0: sein Beileid aus. Auch Bundeskanzler Merz erklärte auf X, Deutschland stehe bereit, um Unterstützung zu leisten. Am Frankfurter Flughafen haben sich mehrere Mitarbeitende mit Malaria angesteckt. Inzwischen sind zwei von ihnen an der Infektion gestorben. Der erste Todesfall liegt schon mehrere Wochen zurück, sagt das Gesundheitsamt in Frankfurt. Die Ursache soll erst nach dem Tod des Patienten festgestellt worden sein. Der Flughafenbetreiber geht davon aus, dass die Beschäftigten wahrscheinlich von der Anopheles-Mücke gestochen worden sind, die mit einem Flug nach Frankfurt gekommen ist. Insgesamt sollen sich 6 Menschen angesteckt haben, meldet das Robert-Koch-Institut. Der Flughafen hat Mückenfallen aufgestellt und auch Mücken gefangen, die jetzt genauer untersucht werden sollen. US-Präsident Trump verschärft den Kurs gegen ausländische Technik im amerikanischen Stromnetz und hat jetzt den nationalen Notstand ausgerufen. Wie das Weiße Haus mitteilte, hat Trump per Dekret den Kauf und die Installation bestimmter Anlagen und Software verboten. Begründet wird der Schritt mit möglichen Risiken für die Cybersicherheit und die Stabilität des Stromnetzes. Bereits installierte Technik soll in Zukunft strenger überwacht werden. Vor allem im Fokus stehen soll dabei Technik aus China. Die Spielemesse Gamescom in Köln bereitet sich heute auf einen Besucheransturm vor. Gestern war die Messe nur für Fachbesucher geöffnet. Ab heute wird es voll, denn es werden zehntausende Gamerinnen und Gamer erwartet. Aus Köln, Martin Schütz.
1: Das Interesse gilt nicht nur den aufwendig präsentierten Blockbuster-Spielen, die an riesigen Ständen gezeigt werden. Schlangen bilden sich auch bei den Indie-Games, also Computerspielen, die Studierende oder kleine Entwicklerstudios auf den Markt bringen. Am Vormittag wird dann auch noch ein spezieller Gast in den Gamescom-Hallen vorbeischauen. Bundespräsident Frank-Walter Steinmeier besucht zum ersten Mal die Messe. Zunächst hält er eine Rede auf dem Gamescom-Kongress, der sich mit Themen wie der Zukunft von Spielen oder dem Potenzial von Spielen für die Bildung befasst. Anschließend will der Bundespräsident einen Rundgang über die Messe machen.
0: Das Wetter für Deutschland. In der Nacht bleibt es weiter wechselhaft. Die Temperaturen, die sinken auf 19 bis 11 Grad. Heute gibt es vor allem in der Osthälfte tagsüber viel Sonne. Im Westen wird es dagegen wechselhafter. Am Nachmittag gibt es ein paar Regenschauer. Dazu wird es nochmal warm mit 23 bis 34 Grad. Und die Zeit, es ist gleich 2.03 Uhr.
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3: Die A71 Richtung Sangerhausen ist zwischen Stadt Ilm und Arnstadt Süd wegen Wartungs- und Markierungsarbeiten im Tunnel Behringen bis 6 Uhr früh gesperrt. A72 Plauen Richtung Hof, zwischen Hof, Töpen und Hof Nord wegen Bauarbeiten vorübergehende Begrenzung der Fahrbahnbreite auf 3,25 Meter bis ca. 6 Uhr. Im Landkreis Gotha auf der Straße, zwischen Warzer und Bufleben schließt die Bahnschranke nicht mehr.
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4: Mit Ben Sträuble, das PPPPP, fantastisch, perfekt polierte Popnacht-Package wartet auf euch. Oder auf dich, oder da hinten letzte Reihe, vielleicht habt ihr Lust mitzuspielen. Dann 0722120011. Wir spielen gleich um das Popnacht-Package in dieser Show und ich bring's danach vorbei oder ihr holt's euch ab. Oder ich werde den besten Boten organisieren, damit ihr das Ding auch durch die Tür bekommt. 07221 2011.
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1: These Days. Hier ist die Popnacht und wir spielen um das PPPPPP. Das ist das perfekt fantastisch polierte Popnacht-Package mit Kerstin aus Barkum. Guten Morgen, Kerstin.
2: Hi, guten Morgen.
1: Und du bist eine Quizmeisterin, kann man sagen. Du guckst also jede Quizshow, die es irgendwie im Fernsehen gibt.
2: Ah, Mensch, Meisterin ist vielleicht übertrieben, aber ich gebe mir richtig viel Mühe.
1: Ja.
2: Gucke jeden Tag möglichst viele Quiz-Sendungen.
1: Aber bist du noch nicht bei keiner gewesen, irgendwie mal so live selbst dabei gewesen? Da traust du dich noch nicht, oder?
2: Na, im Fernsehen nicht. Na, im Radio, da tasche ich mich jetzt gerade voran. Ich bin ja gerade bei dir.
1: Sehr fein. Was sind deine Lieblings-Quiz-Sendungen im Fernsehen eigentlich?
2: Zum Beispiel Gefragt, Gejagt in der ARD.
1: Ja.
2: Zum Beispiel das Quizduell Olymp, auch in der ARD.
1: Okay, ja, das ist auch schön. Wenn du für eine ARD-Werbung machst, dann bist du ja bei mir ganz richtig. Ne? Dann haben die Chefs nichts dagegen. Wenn du jetzt noch was anderes sagst, dann blocke ich dich mal lieber ab. Sehr fein, aber schön. Ich bin gespannt, ob du das hier lösen kannst. Das ist ja bei mir nicht so schwierig. Also ich hoffe es zumindest. Zwei Fragen solltest du beantworten zum Popnacht-Package. Heute vor 49 Jahren, als wir beide noch gar nicht auf der Welt waren, da gab es die internationale Funkausstellung schon in Berlin. Und ARD und ZDF, die haben etwas präsentiert. Man könnte sagen, so ein bisschen Vorläufer des Internet, also ein Hauch davon zumindest. Was war denn das? War das A, das interaktive Fernsehballett, das man durch Stromschläge fernsteuern konnte? Oder B, der Videotext? Oder C, hochauflösendes Fernsehen, HDTV?
2: Das würde ich mal sagen, war dann B, der Videotext.
1: Jawohl, Videotext. Und 48 Jahre ist es her, kurz danach, da ist der erste Deutsche ins Weltall geflogen. Und zwar mit der Sojus 31 zur Raumstation Saljut 6. Der erste Deutsche im All. Wer war denn das? War das A, Felix Baumgartner? Oder B, Sigmund Jähn? Oder C, Neil Armstrong?
2: Oh, das war ein totaler Star im Osten. Das war der Herr Jähn.
1: Sigmund Jähn. Jawohl.
2: Genau.
1: Und dann hat er da oben alle möglichen wissenschaftlichen Experimente durchgeführt. Es ging aber auch um die Untersuchung der Auswirkung der Schwerelosigkeit auf das Sprechvermögen. Und das waren die ersten Sätze, die er gesagt hatte, als er gelandet ist.
3: Genosse Jähn, wie fühlen Sie sich? Wie war die Landung von Bord aus gesehen?
4: Dankeschön. Natürlich ist die Sache aufregend. Das knallt um dich rum, von oben angefangen. Aber alles normal abgelaufen. Die Automatik hat wunderbar funktioniert.
1: Jawohl, die hatten auch schon sowas wie KI damals. Das nannten die nur die Automatik. So, dann wünsche ich dir eine gute Nacht. Viel Spaß weiter beim Quizzen. Hier hast du ja mal wunderbar abgeschnitten und bekommst ein Popnacht-Package zugeschickt nach Barkum. Ja,
2: vielen lieben Dank.
1: Tschüss.

0: Gracie Abrams war das. Den haben wir gerade gemeinsam gehört. Look at my life. Es ist jetzt 19 Minuten nach 2. Vorsicht auf der A6 Heilbronn in Richtung Kaiserslautern. Da steht ein defektes Fahrzeug zwischen Firnamer Dreieck und Mannheim-Sandhofen auf der Fahrbahn. Die Popnacht mit was Kultischem.
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und Perfect Ten. Oh, da hat doch jemand Geburtstag im Taunus. Happy Birthday. Happy Birthday, lieber Stefan. Happy Birthday to you. Stefan lebt in Wolfenhausen. In der Nähe von Wallmünster. Das ist wiederum in der Nähe von Weilburg an der Lahn. Und das wiederum so 30 Kilometer entfernt von Limburg an der Lahn, was zwischen Köln und Frankfurt liegt. So, jetzt habt ihr ungefähr einen Plan, wo Stefan herkommt. Und er ist ein bisschen traurig, weil seine Familie, seine Frau und Tochter, die sind eben nach Ibiza geflogen, weil also das Töchterchen dann doch eine kleine Abi-Feier machen wollte, aber ihn nicht dabei haben möchte. Und deswegen sind sie eben jetzt eben alleine los. Ne? Also, Stefan braucht einen Song. Er mag DJ Tiesto mit The Business. Da spielen wir ein bisschen lauter und dann wird er dann irgendwann später nochmal, wenn er sturmfrei hat, eine Party veranstalten. Vielleicht kommt ja auch jetzt noch einiges auf ihn zu, weil er so bekannt wurde in seinem Ort. Hier ist die Popnacht.

0: Okay, es ist 2.30 Uhr.
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5: Heute wird es oft sonnig und in der Südwesthälfte schwül. Im Westen ziehen gegen Abend teilweise kräftige Schauer und Gewitter auf. Es wird spätsommerlich warm mit 21 bis 34 Grad, mit den höchsten Werten am Oberrhein. Morgen entwickeln sich in schwüler Luft häufig Schauer und Gewitter. Unwetter drohen ab dem Nachmittag im Südosten, dann bei bis 32 Grad.
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6: Die A71 Richtung Sangerhausen ist zwischen Stadt Ilm und Arnstadt Süd wegen Wartungs- und Markierungsarbeiten im Tunnel Behringen bis 6 Uhr früh gesperrt. A72 Plauen Richtung Hof zwischen Hof, Töpen und Hof Nord wegen Bauarbeiten vorübergehende Begrenzung der Fahrbahnbreite auf 3,25 Meter bis ca. 6 Uhr. Im Landkreis Gotha auf der Straße zwischen Warzer und Bufleben schließt die Bahnschranke nicht mehr. Auf der A4 Dresden-Frankfurt wird zwischen Stadtroda und Jena Zentrum die Fahrbahn Richtung Frankfurt erneuert. Bis voraussichtlich Dezember wird der gesamte Verkehr mit je 2 Fahrspuren pro Richtung auf der Richtungsfahrbahn Dresden geführt.
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0: Und die am meisten unterschätzte Höchsttemperatur heute in Netzkau in Sachsen im Vogtland. Da werden es 28 Grad. Und hier ist die Popnacht. Mein Name Ben Streubel.

0: schöne Akkorde und das reicht. Man hat so einen tollen Hit hier. Rihanna, Mickey Echo, Stay. Flügel wurde soeben rausgeschoben aus dieser Show. Aber er kommt bestimmt nochmal wieder. Jetzt dürfen wir jemanden wachhalten in Wittenberge. Da lebt Peter. Peter ist auf dem Weg nach Schwerin. Guten Morgen.
1: Guten Morgen, Ben. Grüß dich.
0: Du hast so ein bisschen Müdigkeit. Das werden wir dir gleich sozusagen durch einen schönen Lenkradklopfer raustrommeln. Aber du hast auch sowas wie Trommeln an Bord. Kabeltrommeln, und zwar aus Holz, ne?
1: Also richtig, die Kabeltrommeln sind aus Holz.
0: Welchen Durchmesser haben die denn?
1: Ja, die haben jetzt 1,80 Meter Durchmesser. Ne?
0: So riesige Teile. Welche Kabel wickelt man da drum?
1: Da kommen zum Beispiel Gasfaserkabel drum, Kupferkabel, Aluminiumkabel. Es ist ein Sektor, sag ich mal, also hätte ich nicht erwartet, dass so viel Zeugs durch die Gegend kutschiert wird.
0: Ja, siehst du mal, und man kann ja so viel auch draus machen aus diesen Holztrommeln, diese riesigen Teile. Was könnte man machen? So einen Biertisch draus bauen zum Beispiel, ne?
1: Biertisch, ja, oder einen tollen Weintisch, würde auch noch gehen, ne?
0: Ja, klar, weil du bist ja eher so im Weinbereich, und ansonsten, was könnte man noch machen? Könnte man das zerlegen noch? Was ist denn innen drin? Ist hohl, ne?
1: Innen drin ist hohl, ja. Man könnte die Kabeltrommel, wenn das Kabel runter ist, könnte man außen ringsrum zumachen. Mit den inneren Teilen müsste man natürlich ein paar mehr haben, weil der Außendurchmesser wesentlich größer ist.
0: Ja.
1: Und dann kann man vorne eine Tür reinbauen und dann hat man eine schöne Fasssauna.
0: Eine,
1: ne?
0: Fasssauna, das ist doch die beste Idee, was man aus einer Kabeltrommel machen kann. Und vor allen Dingen eine Fasssauna, in der man drin sitzt und die dann auch noch ins Rollen gerät vielleicht.
1: Ja, aber dann müssen wir aufpassen, dass man von den Kohlen nicht erschlagen wird. Ne?
0: Okay. So, wir haben also großartige Ideen wieder hier. Lifehacks, was Kabeltrommeln alles bauen kann. Ich wünsche aber jetzt erstmal, dass du die ordnungsgemäß an den Empfänger bringst in Schwerin, dass der zufrieden ist mit dem und dann nicht irgendwie in der Fasssauna aufwacht nachts. Nackt.
1: Das werden wir hinkriegen, ne? Sag mal. Ne? Bis jetzt, sag ich mal, ist ja noch alles gut, Junge, wird der Kölner sagen. Ne?
0: Also ich spiele deinen Lieblingssong und wir hören uns bald wieder.

Sarah Larsson, Memory Lane. Alexander braucht eine Unterstützung. Er möchte seiner Partnerin mal ein bisschen gute Energie vermitteln. Alexander Lietschel hatte einen anstrengenden Tag, seine Partnerin aber auch. Aber er möchte ihr sagen, sie hört jetzt gerade zu, ist im Badezimmer und es läuft die Popnacht. Ich liebe dich über alles. Ja, also ich habe jetzt mal bin in die Rolle von Alexander gerutscht. Also nicht jetzt irritiert sein. Und dann auch die Katzen soll ich grüßen. Sie liebt auch ihre Katzen. Deswegen ist nicht immer Platz im Bett. Vielleicht ist das heute mal anders, weil er dieser Gruß erfolgt. Und dann funktioniert das auch. Also dann Katzen macht Platz. Alex, komm. Ich hoffe, die Energie ist angekommen. Das ist der Lieblingshit von beiden. Da haben sie sich zum ersten Mal geküsst, während dieser Song lief. Philip Bailey, Phil Collins, Easy Lover.

From Disco to Disco. Um 2.54 Uhr eine Gefahrenstelle von der A3 Frankfurt-Köln. In beiden Richtungen aufpassen, da sind Menschen auf der Fahrbahn zwischen Dietz und Montabaur. Und auf der A7 Ulm Richtung Fürstenreute liegt eine Warnbarke auf der Fahrbahn im Kreuz Ulm-Elchingen. In der Überleitung zur A8 in Richtung Stuttgart eine Warnbarke. Ihr passt auch bitte auf. Die Popnacht hier.

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1: Um 3 Uhr mit Marc Geißler. Nach der verheerenden Sturzflut in Nepal und dem benachbarten Tibet sind laut den Behörden vor Ort mindestens 160 Menschen ums Leben gekommen. Bundeskanzler Merz hat den Opfern und Angehörigen auf der Plattform X sein Mitgefühl ausgesprochen und erklärt, Deutschland stehe bereit, um Unterstützung zu leisten. Aus der Nachrichtenredaktion Christiane Rüther.
2: Es sind dramatische Bilder. Eine riesige Sturzflut schwemmt Häuser, Straßen und Brücken davon. Mehrere hundert Menschen werden noch vermisst, darunter viele Urlauber. Die Region im Norden Nepals ist ein bekanntes Trekkingziel und berühmt für ihre spektakulären Himalaya-Landschaften. Außerdem sollen sich dort zahlreiche Pilger aufgehalten haben, die auf dem Weg nach Tibet waren. Ob auch Deutsche unter den Vermissten oder Toten sind, ist derzeit unklar. Aus dem Auswärtigen Amt hieß es, das gesamte Ausmaß der Sturzflut sei aktuell schwer abzuschätzen, die Lage sehr unübersichtlich.
1: Nach einem vereitelten mutmaßlichen Brandanschlag, Verzeihung, auf eine Drohnenfabrik in der Slowakei, ist ein Verdächtiger in Hamburg festgenommen worden. Es handelt sich laut slowakischen Behörden um einen 26-jährigen Mann aus Lettland. Er soll mit 2 weiteren Verdächtigen einen möglichen Anschlag vorbereitet haben. Die Fabrik liegt im Osten des Landes, nahe der ukrainischen Grenze. Inzwischen sitzt der 26-Jährige in Untersuchungshaft. Bundeskanzler Merz will den nächsten EU-Haushalt deutlich verkleinern. Für die Jahre 2028 bis 2034 schlägt die EU-Kommission ein Budget von rund 1,76 Billionen Euro vor. Merz hält das für zu viel und will mehrere hundert Milliarden Euro einsparen. Dafür sucht er Verbündete und hat deshalb die Regierungschefs aus den Niederlanden, Dänemark, Österreich, Finnland und Schweden heute nach Berlin eingeladen. Gemeinsam wollen sie den Druck auf die EU-Kommission erhöhen. Für Deutschland gilt als größten Beitragszahler, geht es um viel Geld. Die Verhandlungen dürften da schwierig werden, denn am Ende müssen alle 27 EU-Staaten dem Haushalt zustimmen. Kurioser Fund bei einer Kartoffelernte in Niedersachsen. In einem Betrieb im Landkreis Osnabrück ist eine 40 cm große Splitterbombe aus dem Zweiten Weltkrieg zwischen den Kartoffeln aufgetaucht. Die Bombe war dabei nicht nur von der Erntemaschine mit aufgenommen worden, sie lief anschließend auch unbemerkt über das Förderband und durch die Sortier- und Waschanlage. Erst danach bemerkten Beschäftigte den ungewöhnlichen Gegenstand und alarmierten die Polizei. Der Kampfmittelräumdienst musste die Bombe daraufhin kontrolliert sprengen. Dafür wurden vorsichtshalber auch einige Häuser geräumt. Das Wetter für Deutschland: in der Nacht bleibt es wechselhaft. Die Temperaturen gehen runter auf bis zu 11 Grad. Heute vor allem im Osten viel Sonne, im Westen dagegen wechselhafter. Am Nachmittag ein paar Regenschauer. Dazu wird es nochmal warm mit Temperaturen zwischen 23 und 34 Grad. Es ist 3.03 Uhr.
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4: Die A71 Richtung Sangerhausen ist zwischen Stadt Ilm und Arnstadt Süd wegen Wartungs- und Markierungsarbeiten im Tunnel Behringen bis 6 Uhr früh gesperrt. A72 Plauen Richtung Hof. Zwischen Hof, Töpen und Hof Nord wegen Bauarbeiten vorübergehende Begrenzung der Fahrbahnbreite auf 3,25 Meter bis ca. 6 Uhr. Im Landkreis Gotha auf der Straße. Zwischen Warzer und Bufleben schließt die Bahnschranke nicht mehr.
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5: Mit Ben Streubel. In wenigen Minuten wird unser Bäckermeister seine Backstube aufschließen. Eckart lebt in Meiningen und Thüringen und arbeitet dort auch in einer kleinen, bescheidenen Backstube. Aber er ist höchst musikalisch, wird ein Instrument spielen neben seinem Brotteig. Und erkenne ich dann den Titel, erspiele ich euch. Wertvolle Backwaren, die frisch hergestellt werden, ihr müsst sie nur persönlich abholen. Versage ich, muss ich eine Nacht bei ihm mitbacken. Also unser Bäckermusik-Rätsel in 7 Minuten.
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1: Ich fliege über Deutschland und ich lande in diesem Moment nachhaltig mit dem Private Jet neben der Backstube von Eckart Holler & Kunz in Meiningen in Thüringen. Guten Morgen.
2: Ja, guten Morgen, mein lieber Benny Bär. Ich warte auf einen Geistesblitz.
1: Oh, ja. Erzähl.
2: Bei mir laufen hier zurzeit Backversuche.
1: Ja.
2: Ich versuche ja meine Steuerlast etwas zu mindern.
1: Verstehe.
2: Ja, und jetzt kommt auch noch die Zuckersteuer.
1: Da musst du.
2: Ich habe erstmal hinten meinen großen Zuckersack, den habe ich erstmal oben auf dem Boden versteckelt.
1: Im Tresor musst du den einschließen, das ist wertvoll.
2: Ja, dass Sie gar nicht wissen, wie viel Zucker ich hier liegen habe. Mhm. Jetzt habe ich Streuselschnecken gebacken, ohne Zucker.
1: Und?
2: Schmeckt nicht.
1: Ja.
2: Bienenstich, ohne Zucker.
1: Schmeckt nicht.
2: Mhm. Schmeckt alles nicht.
1: Ja, mach doch mal so Plakate. Machst eine Demo, gehst du zum Klingbeil mit so einem Schild, da steht dann Bienenstich ohne Zucker schmeckt nicht. Nicht? So.
2: Ja, ja, ich werde dann noch ein Sprechchöre organisieren, die dann immer im Refrain rufen, schmeckt nicht.
1: Okay, aber du machst halt zwei verschiedene Sorten, dann hat man die Wahl.
2: Richtig. Ja,
1: aber ich meine, irgendeine Möglichkeit werden sie schon finden, dich fertig zu machen.
2: Ja, das ist ja das Schlimme. Deswegen, der Geistesblitz bleibt aus.
1: Okay, ja, vielleicht kommt ja noch einer, was du da tun kannst. Ersatzstoffe, ich meine, da seid ihr doch auch ein bisschen geschult in eurer Branche. Aus der ehemaligen DDR, glaube ich, da musst du mal bei deinem Papa irgendwie oder bei deinem Opa mal nachfragen. Da gab es nicht Schweineblut oder sowas, was süß
2: richtig,
1: war.
2: Richtig, Schlagersüßtafel mit Rinderblut.
1: Sowas.
2: Deswegen sind wir groß und stark geworden.
1: Da kannst du doch mal ansetzen. Bei diesen, aber naja, also Tierversuche bin ich ja voll dagegen.
2: Also ich habe mal gelesen, auch bei den Bäcker, die waren ja auch sehr erfinderisch, wir bekamen ja in der Weihnachtszeit wenig Zitronat.
1: Ja.
2: Das war ja, musste ja mit teuren Devisen gekauft werden. Dann haben die das Kandinat erfunden. Das waren grüne Tomaten, die wurden gehäckselt mit Zitronenaroma und viel, viel Zucker.
1: Genau.
2: Da gab es noch Zucker.
1: Aber
2: ohne
1: das ist
2: Steuer.
1: Jetzt musst du halt mal gucken, wie du das wieder, was du da draus machst aus den Ideen.
2: Naja,
1: ne?
2: Ich habe ja noch ein bisschen Zeit.
1: Und welches Instrument, welches süße Instrument wirst du uns gleich denn in die Ohren pusten?
2: Heute original, ohne Zucker auf dem Horn gespielt.
1: Na gut, das Horn bringt uns nach vorne, ich freue mich. Aber vorher noch zwei Songs, Nico Santos und Dua Lipa. Bis in 7 Minuten.

0: Why don't you stay Nico Santos in der Popnacht?
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0: Eckhardt hat das Horn, das bringt uns nach vorn, wird einen Song spielen, erkenne ich den Titel, da spiele ich euch die wertvollen Backwaren. Und, bist du bereit?
2: Ich bin bereit, Benny Bär.
0: Jo.
2: Ich hatte gerade noch einen Anruf von der Sabine.
0: Ja.
2: Die hat mir empfohlen, als Zuckeralternative Honig.
0: Aha.
2: Aber ich traue den Frieden nicht. Es kann ja sein, dann kommt nächstes Jahr noch die Honigsteuer.
0: Aber gibt es da vielleicht auch Schwarzzucker, dass man das irgendwie, dass man so reinmogelt irgendwie? Da müsste man nochmal so, da gibt es bestimmt irgendwelche Vertriebswege dann, wo man was untergraben kann bei Backwaren, weißt du?
2: Ja, es gibt immer Lücken. Die muss man nur finden.
0: Siehst du.
2: Ja, also ich habe jetzt keine Lücke hier. Ich habe jetzt einen Nummer 1 Hit aus den Billboard Hot 100.
0: Yes.
2: Und der Vorschlag kommt vom Rainer. So, folgende Melodie.
0: Mhm.

0: Ah, könnte das immer so weiterspielen.
1: Ja. Wenn man gut bei Stimme ist, kann man das sogar singen, ne?
0: Aber, bin ich aber leider nicht, ja, aber ich brauche ja den Titel.
1: Und der Originalsänger ist, glaube ich, auch nicht mehr so gut bei Stimme.
0: Ja. Ja.
1: Wir haben einen Telefonjoker. Moment. Hallo, wer ist da? Hier ist die Popnacht.
2: Morgen, hier ist der Dirk. Hi.
1: Ja, was hast du erkannt?
2: Du, ich wollte eigentlich nur sagen, das ist eindeutig das Titellied von König der Löwen.
1: Ah, okay. Dirk, ruf bitte nie wieder an. Ja, hier in diesem Moment geht der Himmel auf. Marlon Brando nimmt den rechten Arm und reißt dir dein Smartphone aus der Hand. Und Jürgen hat jetzt kein Smartphone mehr.
0: Oh, weh. Der arme Jürgen.
1: Also, Sweet Child of Mine habe ich erkannt von Guns N' Roses.
0: Ja, Jürgen. Yeah.
1: Was bekommt denn der Erste, der in die Backstube reinbrüllt? Popnacht!
0: Es gibt heute ein Finchgauer Blondbrot mit Fenchel und Anis und garantiert ohne Zucker.
1: Das klingt kompliziert.
0: Ja, bis morgen.
1: Ja, das schmeckt bis morgen. Ciao, ciao.

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Adam Taylor kommt jetzt hier mit Burn Brighter, ADMT, vor sich noch auf der A2. Hannover in Richtung Dortmund zwischen Bunstorf, Kohlenfeld und Bad Nennendorf liegen Gegenstände auf der Fahrbahn, die Pop

0: Avicii, Levels, hier ist die Popnacht, es ist 3.32 Uhr.
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3: Heute wird es oft sonnig und in der Südwesthälfte schwül. Im Westen ziehen gegen Abend teilweise kräftige Schauer und Gewitter auf. Es wird spätsommerlich warm mit 21 bis 34 Grad, mit den höchsten Werten am Oberrhein. Morgen entwickeln sich in schwüler Luft häufig Schauer und Gewitter. Unwetter drohen ab dem Nachmittag im Südosten, dann bei bis 32 Grad.
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4: Die A71 Richtung Sangerhausen ist zwischen Stadt Ilm und Arnstadt Süd wegen Wartungs- und Markierungsarbeiten im Tunnel Behringen bis 6 Uhr früh gesperrt. A72 Plauen Richtung Hof, zwischen Hof, Töpen und Hof Nord wegen Bauarbeiten vorübergehende Begrenzung der Fahrbahnbreite auf 3,25 Meter bis ca. 6 Uhr. Im Landkreis Gotha auf der Straße, zwischen Warzer und Bufleben schließt die Bahnschranke nicht mehr.
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0: Und die am meisten unterschätzte Höchsttemperatur in Großrosseln im Saarland bekommen wir heute 28 Grad. Hier ist die Popnacht. Ich bin Ben Sturm. Räubel.

0: Wild Stare, Giant Roots, haben wir gerade gehört hier gemeinsam in der Popnacht in Ilmenau in Thüringen. Da ist Kai in seinem Hotel und in seinem Hotel übernachten auch seit ein paar Tagen oder Nächten Jäger. Ich bin ein erklärter Feind der Jäger als Tierliebhaber. Und Kai, guten Morgen.
1: Ja, guten Morgen, mein Guter.
0: Was konntest du tun, um die Jäger von der Jagd abzuhalten bisher?
1: Naja, das ist so, pass auf. Wir haben ja hier in Suhl, also in der Region, ist ja eine Waffenstadt, ne? Das ist bei uns, da sind ja diese Büchsenmacher sozusagen, hießen die früher. Und die eine Firma, die lädt dann immer ihre Gäste ein, die sich so eine teuren Jagdgewehre kaufen.
0: Was konntest du tun, um die Leute davon abzuhalten, habe ich dich gefragt.
1: Ach so,
0: ja. Hör mir doch mal zu. Was hast du getan?
1: Ich kann ja nur die Tür zuschließen, aber das darf ich nicht. Wegen Brandschutz, weißt du? Ich kann die ja nicht festbinden.
0: Oder dass du ein Schild machst: Achtung, hier freilaufende Wildtiere und dann landen die im Pool.
1: Wir müssten überall Boxen aufstellen und die mit der Popnacht im Wald Popnacht laut spielen.
0: Ja, aber ich glaube, dass oder denen irgendwelche Geräusche so einspielen im Wald. Du brauchst irgendwelche kleinen Lautsprecher irgendwo hin. Und dann, dann laufen die irgendwo hin und da ist dann eben, da werden sie eingezäunt.
1: Genau.
0: Ne? Und so dann, können wir das machen. Und dann rufst du die Polizei und dann bist du verantwortlich dafür, weil wegen Freiheitsberaubung von Jägern. kommst du da nicht rein? Das wollen wir auch nicht. Also ich finde die Idee mit im Hotel die Schilder falsch umbauen und dass sie im Pool landen, das würde ich genau richtig finden. Und dann funktioniert auch die Pistolenkram da, auch diese Gewehre, das funktioniert auch gar nicht mehr.
1: Oder man müsste jedem Jäger so eine Leuchtmütze aufsetzen,
0: dass
1: die Tiere die von Weitem schon sehen. Das wäre auch cool.
0: Auch gut. Oder eben
1: neues Jägergesetz.
0: Ja, weil du eben von Büchsen sprachst. Ich glaube, Karl May ist das so, ne? Das ist nicht bei Karl May Büchse. Und da machst du Zucker rein. Statt
1: der Eckhardt hat ja keinen Zucker mehr. Den können wir jetzt nicht noch einen letzten Zucker in Thüringen klauen.
0: Gut, also du denkst dir was Schönes aus. Ansonsten bist du vorbereitet auf morgen die Mondfinsternis?
1: Ja, ich nehme mein Teleskop mit und dann morgen früh. Und dann gibt es den Feiermorgen mit einem Mondfinsternis. Und die geht genau dann, kurz nach der Finsternis, geht der Mond auch hinterm Wald runter. Also ich muss ganz hoch im Hotel
0: Du hast den Auftrag natürlich darüber ein bisschen zu erzählen, was du siehst, weil ich kann ja hier nicht während der Show, weißt du, geht das schlecht?
1: Genau, ich bin dein Auge im Thüringer.
0: Mein Mondbeauftragter.
1: Machen wir das so?
0: Bis morgen!
1: Bis morgen!

In der Popnacht. Timothy aus der Oberpfalz hat eine doch sehr rührende WhatsApp gerade geschrieben. Guten Morgen, Benny. Ich war gestern in Meiningen in Thüringen, habe den Ecki-Bäcker nicht gefunden. Bin extra mit dem LKW in die Stadt gefahren. Wo finde ich die Bäckerei? Ja, ich meine, seit 16 Jahren sprechen wir ja doch mit ihm und immer wieder tauchen auch Menschen bei ihm auf. Also ihn nicht zu finden, das ist schon eine Kunst. Das ist so wie, ich fahre nach München und finde Gladbach nicht, ja. So hat auch mal jemand erzählt, der unterwegs war nachts. Also, insofern, mein lieber Timothy, ich werde dich lenken, wenn du irgendwie in den kommenden Nächten mal

mal in, und irgendwann in deinem Leben mal in Richtung Meiningen fahren solltest nochmal, dann rufst du hier an, dann bin ich dein persönliches Navigationssystem bis in die Backstube und dann darfst du auch nochmal dort ins Horn blasen und kriegst vielleicht noch ein kleines Getränk, das ich organisiere. So, jetzt haben wir noch ein Geburtstagskind, nämlich Sieglinde. Die ist in Bremerhaven gerade wach geworden, hat ihren Geburtstag verschlafen und würde gerne diesen Song Versprich mir hören von Feiern und Dalton. Na, wenn's hilft, dann auf jeden Fall ein Happy Birthday. Was?

Owl City and Fireflies. Es ist jetzt 3.57 Uhr. Vorsicht bitte auf der A6. Da sind Menschen auf der Fahrbahn Heilbronn-Mannheim. In Höhe Wiesloch-Rauenberg Menschen auf der Fahrbahn. Die Popnacht mit Colby Kelly. It's

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1: Um 4 Uhr mit Marc Geißler. Nach den verheerenden Überschwemmungen, die vor allem Nepal getroffen haben, wird das Ausmaß der Katastrophe sichtbar. Mehr als 160 Tote sind bisher gemeldet. Hunderte Menschen, darunter viele Touristen, werden nach wie vor vermisst. Lena Bodewein berichtet.
2: Eine Flutwelle aus Schlamm, Wasser und Geröll hat eine Schneise der Verwüstung entlang des Flusses Bote Kosi hinterlassen. In der Grenzregion von Nepal und dem chinesisch verwalteten Tibet sind die Rettungsarbeiten im Gange. Hilfsorganisationen und die Vereinten Nationen versuchen gemeinsam, Überlebende zu finden. Vor allem Touristen, die in der Himalaya-Region im Norden von Nepal unterwegs waren, werden vermisst. Auch 100 indische Pilger auf dem Weg zu einem als heilig verehrten Berg gehören dazu. Als die Flutwelle sich durch die Täler stürzte, wurden Menschen, Autos, Häuser mitgerissen, mindestens 19 Brücken weggespült und 13 Wasserkraftwerke zerstört.
1: Gut 1,5 Wochen vor der Landtagswahl in Sachsen-Anhalt ist der Ton im Wahlkampf rauer geworden. In der MDR-Wahlarena in Magdeburg lieferten sich CDU-Ministerpräsident Schulze und AfD-Spitzenkandidat Siegmund ein umkämpftes TV-Duell. Streit gab es vor allem über Wirtschaft und Migration. Schulze warf der AfD fehlende Konzepte für neue Arbeitsplätze vor. Siegmund kritisierte dagegen die CDU nach 24 Jahren Regierungsverantwortung und forderte unter anderem deutlich weniger Migration. Zwischendurch wurde es auch persönlich. Siegmund bezeichnete Schulze als Flachzange. Der CDU-Politiker wies die Wortwahl deutlich zurück. Bei den Umfragen liegt die AfD derzeit mit 42% klar vorn. Die CDU kommt auf 22%. Die Spielemesse Gamescom in Köln bereitet sich auf einen Besucheransturm vor, denn ab heute wird es voll. Zehntausende Gamerinnen und Gamer werden erwartet. Aus Köln, Martin Schütz.
3: Das Interesse gilt nicht nur den aufwendig präsentierten Blockbuster-Spielen, die an riesigen Ständen gezeigt werden. Schlangen bilden sich auch bei den Indie-Games, also Computerspielen, die Studierende oder kleine Entwicklerstudios auf den Markt bringen. Am Vormittag wird dann auch noch ein spezieller Gast in den Gamescom-Hallen vorbeischauen. Bundespräsident Frank-Walter Steinmeier besucht zum ersten Mal die Messe. Zunächst hält er eine Rede auf dem Gamescom-Kongress, der sich mit Themen wie der Zukunft von Spielen oder dem Potenzial von Spielen für die Bildung befasst. Anschließend will der Bundespräsident einen Rundgang über die Messe machen.
1: Das Wetter für Deutschland heute gibt's vor allem in der Osthälfte jede Menge Sonne. Im Westen wird es dagegen wechselhafter. Am Nachmittag sind dort ein paar Regenschauer möglich. Dazu wird's nochmal warm mit 23 bis 34 Grad. Am Freitag ziehen dann von West nach Ost Schauer und Gewitter durch. Dann kann es auch teils stürmisch werden. Die Höchstwerte zwischen 20 und 28 Grad. Die Zeit, es ist gleich 4.03 Uhr.
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4: Die A71 Richtung Sangerhausen ist zwischen Stadt Ilm und Arnstadt Süd wegen Wartungs- und Markierungsarbeiten im Tunnel Behringen bis 6 Uhr früh gesperrt. A72 Plauen Richtung Hof. Zwischen Hof, Töpen und Hof Nord wegen Bauarbeiten vorübergehende Begrenzung der Fahrbahnbreite auf 3,25 Meter bis ca. 6 Uhr. Im Landkreis Gotha auf der Straße. Zwischen Warzer und Bufleben schließt die Bahnschranke nicht mehr. Auf der A4 Dresden-Frankfurt wird zwischen Stadtroda und Jena Zentrum die Fahrbahn Richtung Frankfurt erneuert. Bis voraussichtlich Dezember wird der gesamte Verkehr mit je 2 Fahrspuren pro Richtung auf der Richtungsfahrbahn Dresden geführt.
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5: 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Ich habe ein kleines Rätsel, ein sehr schnelles Rätsel für euch. Noch löst ihr es, dann verdient ihr euch das letzte Popnacht-Package, das ich poliert habe. Gestern Nachmittag auf meinen Knien rutschte ich durch meine Wohnung mit einem Lappen, einem Lumpen und putzte an diesem Paket. So, also das soll euch natürlich gehören. Ich nehme nichts wieder mit nach Hause aus dieser Show. 07221 2011, die Ziffernfolge, die führt sofort zu diesem Paket. Wenn ihr die beiden Hits erkennt, die heute Geburtstag feiern, in wenigen Minuten die Aufgabe.
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0: Birdie in der Popnacht.
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0: Zwei Songs haben heute Geburtstag, sind Nummer 1 Hits des 27.8. in der Musikgeschichte. Irgendwo auf dem Planeten oder auch außerhalb des Planeten im Sonnensystem. Vielleicht auch außerhalb des Sonnensystems hörte man genau diese beiden Songs. Hey, 0722 1211. Welche beiden Songs waren denn an diesem 27.8. in der Musikgeschichte Nummer

Gentleman und Michael Patrick Kelly, Wildfire. Haben wir gerade gehört in der Popnacht. Vorsicht, auf der A45 Hagen in Richtung Gießen. Da liegt ein Tier auf der Autobahn zwischen Ehringshausen und Wetzlarer Kreuz. Der Flügel ist reingeschoben und der Song ist kultisch von den Shakespeare Sisters. Hello, turn the radio on.

0: Shakespeare Sister und Hello, Turn the Radio On.
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0: Die zwei Nummer 1 Hits des heutigen 27.8. in der Musikgeschichte. Welche Songs sind das? Michael, der ist in Frankfurt jetzt endlich zu Hause nach seiner Nachtschicht. Guten Morgen.
3: Einen taufrischen guten Morgen.
0: Ja, und welche Hallo. Beiden Songs hast du erkannt?
3: Madonna mit Music und Enter Sandman von Metallica.
0: Sehr fein, hast du gut gemacht, weil du bist ja auch sehr musikalisch, selbst DJ, während du aber auch noch am Flughafen arbeitest als Flight Dispatcher, wer es nicht weiß, du bist quasi das Hirn des oder der Background des Piloten, ne? Du fütterst die Piloten
3: genau.
0: mit Dingen. Was bekommen die alles von dir für Informationen?
3: Ja, die bekommen die Flugpläne, die bekommen Wetter, allgemeines Wetter für die auf der ganzen Flugroute, dann das Wetter am Platz. Und am Platz, wo sie dann landen.
0: Ja.
3: Und machst du, ja.
0: Und machst auch sowas wie Essensbuchungen oder sowas? Oder?
3: Nee, das machen wir nicht.
0: Ja, da gibt es einfach so einen Piloten, die sagen, ja, sagen Sie mir nicht mal da so. Ne? Mal
3: gucken, was ist denn da. Die jeweilige Abteilung dann.
0: Ja,
3: da entweder Passagier- oder Cargoflügel.
0: Gibt es eine Relax and Fun Abteilung auch noch, die das macht, ne? Flight,
3: ja, genau.
0: Relax and Fun. Sehr schön. Und das ist eine Nachtschicht in erster Linie, die du da dann hast?
3: Das wechselt sich ab.
0: Was machst du am liebsten?
3: Nachtdienst. Ja, ein Spätdienst.
0: Spätdienst.
3: Ja, so einen lockeren, so bis 22 oder 23 Uhr. Und dann,
0: das ist für mich schade. Ich habe jetzt gehofft, natürlich, dass du sagst, ich mache nur am liebsten Nachtschichten, weil das irgendwann mal entspannt ist. So, ich freue mich ja immer, wenn ich Kundschaft habe oder auch generieren kann.
3: Ja.
0: Aber gut, dann bist du mir jetzt heute mal zugelaufen, was ja auch in Ordnung ist. Ne?
3: Ja, ich höre dich schon oft. Macht das sehr gut.
0: Ja, danke. Das wollte ich jetzt gar nicht hören. Aber läuft denn alles bei deiner Fluggesellschaft so, wie es sein soll? Das ist Korean Air, ne?
3: Korean Air.
0: Und da ist alles.
3: Läuft alles wunderbar. Ja.
0: Gut, das freut mich. Dann hast du also deinen Job auch sicher und ich dich als Kunden. Und ich schicke dir ein Paketchen zu mit einem Überraschungspreis drin. Und dann hören wir uns bald mal wieder, ja?
3: Super, danke dir.
0: Ciao.

0: Kamrad und Friends um 4.31 Uhr.
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2: Heute wird es oft sonnig und in der Südwesthälfte schwül. Im Westen ziehen gegen Abend teilweise kräftige Schauer und Gewitter auf. Es wird spätsommerlich warm mit 21 bis 34 Grad. Morgen entwickeln sich in schwüler Luft häufig Schauer und Gewitter. Unwetter drohen ab dem Nachmittag im Südosten, dann bei bis 32 Grad.
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3: Vorsicht bitte im Kreis Eichsfeld auf der Kreisstraße. Zwischen Heuten und Flinsberg laufen Rinder. Die A71 Richtung Sangerhausen ist zwischen Stadt Ilm und Arnstadt Süd wegen Wartungs- und Markierungsarbeiten im Tunnel Behringen bis 6 Uhr früh gesperrt. A72 Plauen Richtung Hof. Zwischen Hof, Töpen und Hof Nord wegen Bauarbeiten vorübergehende Begrenzung der Fahrbahnbreite auf 3,25 Meter bis ca. 6 Uhr. Im Landkreis Gotha auf der Straße. Zwischen Warzer und Bufleben schließt die Bahnschranke nicht mehr. Auf der A4 Dresden-Frankfurt wird zwischen Stadtroda und Jena Zentrum die Fahrbahn Richtung Frankfurt erneuert. Bis voraussichtlich Dezember wird der gesamte Verkehr mit je 2 Fahrspuren pro Richtung auf der Richtungsfahrbahn Dresden geführt.
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0: Und die am meisten unterschätzte Höchsttemperatur, gehen wir mal nach Sachsen, in die Sächsische Schweiz, in Baretal, da bekommen wir 26 Grad. Hier ist die Popnacht, mein Name Ben Streubel.

0: ist die Popnacht. Den Kreativen gehört die Nacht. Und wenn irgendwas nicht mehr funktioniert, dann ist Birte in Rimbach im Haus unterwegs und findet eine Lösung. Ja? Guten Morgen.
1: Guten Morgen.
0: Ja, bin immer wieder
1: so
0: überrascht.
1: Also, das Ziel.
0: Ja, muss man wirklich sagen. Also bei dir ist der Rollladen ausgefallen und heute wird ein heißer Tag.
1: Ganz genau.
0: Ja, okay.
1: Und jetzt wollte ich ein bisschen die Sonne daran hindern, uns zu brutzeln.
0: Ja, wie hast du es gemacht, wenn der Rollladen nicht mehr funktioniert?
1: Wir hatten noch ganz viel Fingerfarbe für die Fenster und dann haben wir das schön bemalt und jetzt räume ich gerade noch die Reste auf, drumherum, mhm, während die Kinder schlafen.
0: Also die Scheibe ist beschmiert worden sozusagen.
1: Ja? Genau.
0: Gut, das ist
1: schön dicht gemacht, klickdicht.
0: Und was hast du denn drauf gemalt oder mit den Kindern gemeinsam entworfen, welches Kunstwerk?
1: Naja, wir haben so ein bisschen, damit es auch schön aussieht, eine Landschaft gemacht, die wir sonst nicht sehen können, mit Meer, mhm, und Sonne und Leuchtturm.
0: So, was seht ihr denn ansonsten, wenn ihr rausguckt aus dem Fenster?
1: Grün.
0: Ohne Leuchtturm und ohne Meer, das kann aber die Wahr sein. In Rimbach hätte ich doch gedacht, dass es ein Leuchtturm ist.
1: Ja, also, das fehlt noch.
0: Sollen wir vielleicht mal eine Petition unterschreiben? Ne, ein Leuchtturm für Rimbach.
1: Genau,
0: wo
1: für die Teiche hier.
0: Wo ist der nächste Teich? Wer ist der nächste Teich? Hat er einen Namen?
1: Angelteich, aber es fällt ja nicht in deine Kategorie.
0: Nee, Angler sind nicht mein Ding. Also deswegen das Wort Angelteich, dann muss man den umnennen. Oder man könnte einen Leuchtturm hinsetzen und damit eben einen Anlass haben, den Anglern zu verbieten, jemals wieder einen Fisch zu töten.
1: So in der Art.
0: Ja, also das die Petition unterschreibe ich mal sofort. Also, ne?
1: Ja,
0: macht
1: das
0: Rimbach
1: wäre eine Maßnahme.
0: Anglerfrei. Sehr gut. Durch den Bau eines 900 Meter hohen Leuchtturms.
1: Ja,
0: ich wünsche dir
1: auch
0: eine gute Nacht, viel Spaß noch beim Kreativbleiben und deinen Lieblingssong für dich und deine Kinder spiele ich jetzt ja zum Frühstück.
1: Vielen Dank, euch noch eine gute Sendung.
0: Ciao. Mhm.

zu einer Manic Monday. Hier ist die Popnacht. Und was haben wir hier? Doch eine nette Mail bekommen, gerade von Claudia. Hose anziehen, weil es so rutschig ist, schreibt sie hier. Da kann ich manchmal nichts mit anfangen mit den Botschaften, aber das hängt auch von der Zeit ab. Ja, 4.50 Uhr kann sein, jemand hat die ganze Nacht durchgemacht oder ist gerade erst im Traum aufgewacht und dann hat man noch so Gedanken. Ich habe ja oft so Träume von Außerirdischen, die dann versuchen, irgendwie in meine Wohnung einzudringen, um da irgendwas dann zu übernehmen. Ja, die Kontrolle natürlich oder mir ein Kind machen. Alles das, das sind so Dinge, da kann man natürlich auch mal dann auf diese WhatsApp kommen, Hose anziehen, weil es so rutschig ist. Gut, also vielleicht habt ihr aber auch noch eine andere Idee oder habt eine Erfindung gemacht. Und dann bin ich hier noch bereit, für die letzte Amtshandlung das aufzunehmen und daraus was zu machen. 07221 2011, also wenn es ein Song ist, dann würde ich den spielen. Und wenn es eine Erfindung ist, die ich anmelden kann beim Patentamt, würde ich das auch für euch übernehmen unter meinem Namen. Also 07221 2011. Ich bin noch ein bisschen da, noch 9 Minuten.

0: Robin Schulz. It will be alright. So, ich habe zusammengepackt, Notausstaste, abgeklemmt, Antennenleistung, wieder hochgefahren auf volle Suppe, damit die nachfolgenden Kolleginnen und Kollegen ein bisschen schlechter haben. Die Lichtstimmung auf OP. Und, ach, ein schöner Song als letzte Amtshandlung. Und KI, was machst du?
1: Nach Haus.
0: Ich komm mit. Das war die Popnacht. Mein Name ist Ben Streubel und ein schönes Leben in Deutschland.

0: Guten Morgen am frühen Donnerstag, gleich unsere Frühaufsteherprämie. Und das Wichtigste gibt's jetzt für euch.
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2: Um 5 Uhr mit Wolfgang Berger. Nepal und das angrenzende Tibet meldet nach der verheerenden Flutwelle 160 Tote. Hunderte Menschen werden noch vermisst. Aus Hyderabad, Lena Bodewein.
3: Vor allem Touristen, die in der Himalaya-Region im Norden von Nepal unterwegs waren, werden vermisst. Auch 100 indische Pilger auf dem Weg zu einem als heilig verehrten Berg gehören dazu. Als die Flutwelle sich durch die Täler stürzte, wurden Menschen, Autos, Häuser mitgerissen, mindestens 19 Brücken weggespült und 13 Wasserkraftwerke zerstört. Die Ursache für die Sturzflut sehen Forschende in einem Gletscherabsturz. Eine riesige Eismasse sei hunderte Meter herabgestürzt und hätte dadurch eine Lawine aus Eis und Geröll in Gang gesetzt.
2: Meta hat die Social-Media-Konkurrenz aufgerufen, ebenfalls Beschränkungen für Jugendliche einzuführen. Der Konzern erklärte, auch Snapchat, TikTok und YouTube sollten zeit- und nächtliche Zugangssperren erlassen. Das hatte Meta laut Gerichtsunterlagen in einem Vergleich mit 29 US-Bundesstaaten zugesagt, die den Konzern wegen Suchtgefahren verklagt hatten. Außerdem ergab der Vergleich, dass die Instagram- und Facebook-Mutter umgerechnet mehr als 14 Milliarden Euro zahlt. Das Geld soll an psychosoziale Projekte gehen. Nach dem Bundeskabinett wollen nun die Spitzen von Union und SPD über die von der Regierung geplanten Reformen sprechen. Hauptthemen werden Rente und Pflege sein. Bundeskanzler Merz hat gerade noch mal betont, dass er die abschlagsfreie Rente nach 45 Beitragsjahren abschaffen will. Trotz Widerstand auch aus den eigenen Reihen. BR-Recherchen haben eine Sicherheitslücke in deutschen Mobilfunknetzen aufgedeckt. Es genügte ein einzelner Anruf, um an genaue Geräteinformationen von Smartphones zu kommen. Aus München, Maximilian Zierer.
4: Nach Recherchen des Bayerischen Rundfunks betraf die Sicherheitslücke die Mobilfunknetze von Telekom, Vodafone und Telefonica O2. Im Hintergrund übermittelten die Netze oftmals sensible Informationen über das Smartphone des Angerufenen an den Anrufer, darunter die E-Mail-Kennnummer oder Angaben zu Betriebssystemversion und Handymodell. In einem Test konnten BR-Reporter so an Geräteinformationen des CDU-Bundestagsabgeordneten Roderich Kiesewetter gelangen, der im Auswärtigen Ausschuss sitzt. Kiesewetter sprach im BR-Interview von einem gravierenden Einfallstor für ausländische Nachrichtendienste.
2: Die vier deutschen Clubs in der Fußball-Champions League erfahren am Abend, wer ihre Gegner sind. Im Fürstentum Monaco werden die Paarungen für Bayern München, Dortmund, Leipzig und Stuttgart ausgelost. Der erste Spieltag der Ligaphase beginnt dann Dienstag in einer Woche. Das waren die Nachrichten.
0: 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Fabian Magerhans, guten Morgen.
5: Guten Morgen. Und wir schauen auf die A9 Richtung Berlin zwischen Bad Lomstein und Schleiz. Da steht auf der rechten Spur ein defekter Schwertransport. Noch bis um 6, also ein Stündchen, ist die A71 Richtung Sangerhausen zwischen Stadt Ilm und Arnstadt Süd wegen Wartungs- und Markierungsarbeiten im Tunnel Behringen gesperrt. Im Landkreis Gotha bitte Vorsicht zwischen Warzer und Buchleben, schließt die Schranke nicht mehr am Bahnübergang. Habt ihr noch was gesehen? Stausblitzer, ruft uns an, kostenlos unter 0800 123 2340.
0: Ja, heute soll es ja soweit sein, ne? Das Wetter, Sarah, der Sommer kommt.
6: Das Hochsommer-Comeback. Allerdings hält es nur einen Tag, das sagen wir vielleicht gleich mal vorab. Das heißt also, wir genießen ganz viel Sonne bis zu 30 Grad und stellen uns darauf ein, dass es die nächsten Tage dann zwar recht warm bleibt, aber insgesamt, naja, doch wieder ein bisschen wechselhafter wird.
0: Guten Morgen.
6: 4 nach 5.
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6: Oh, oh, oh, oh, oh, oh, oh. Du schimpfst ja immer mit mir, wenn ich gähnend in die Sendung starte.
0: Ja.
6: Was war das jetzt von dir? Eher ein begeistertes Juhu, es geht wieder los, oder?
0: Es war ein begeistertes Juhu, es geht wieder los.
6: Ah ja, ich dachte, dann habe ich es falsch gehört.
0: Ja, hast du falsch gehört. Ja. Und ihr hört aber auch genau richtig, wenn ich sage, es gibt eine Tasse zu gewinnen in der Frühaufsteherprämie. Yeah! Ruft an, denn wir sagen danke fürs frühe Aufstehen. Ihr kennt das ja, und fürs Einschalten. Und der neue Preis ist bereits bestellt, ne, der die Tasse ablösen wird. Habe ich gestern nochmal.
6: Sie hat gestern ja ganz aufgeregt nachgefragt. Er sagt, seit Wochen erzähle ich hier, es gibt bald einen neuen Preis. Und was ist denn jetzt?
0: Was passiert?
6: Bestellt ist er, ne?
0: Ja.
6: Aber wir haben aber jetzt nicht gehört, was das bedeutet. Es kann ja auch sein, bestellt, aber nicht Lieferzeit bezahlt. 8 Nein. Jahre.
0: Okay, wir gucken mal. Also auf jeden Fall, die letzten Tassen gibt es jetzt. 0800 123 2340. Ruft an und gewinnt 0800 123 2340. Gut, also starten wir in die neue...
6: In die zweite Wochenhälfte.
0: Show, ja. Also.

0: 5:11 Uhr am Donnerstag.
1: Guten Morgen.
2: Hallo, guten Morgen.
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0: Es ist ein einziges Rumgegähne heute am frühen Morgen.
4: Aber Gerüchte
5: kann an der Uhrzeit oder kann an der Show liegen,
0: ja,
5: ist jetzt die Frage.
0: Ja, weiß man nicht, aber Ronny aus Schleusingen ist auf jeden Fall der fitteste von allen heute. Guten Morgen.
6: Guten Morgen.
0: Siehst du? Sag ich doch, der Ronny.
5: Nein,
0: ja, Ronny.
5: Hast du nicht zu viel versprochen.
0: Ja, und wir sind ganz Ohr. Wo gehst du hin? Du bist schon unterwegs, oder? Das klingt jedenfalls so.
6: Ich bin unterwegs, ja, nach Magdeburg mit dem LKW.
0: Oh, was hast du denn geladen, Ronny?
6: Elektromotoren.
0: Elektro für Elektroautos, oder was?
6: Nee, für den Spott.
0: Also, ja, gut, das ist auch gut. Und ja, ansonsten, was gibt's so noch zu erzählen, Ronny? Mach doch mal, wir sind heute sehr müde. Du musst ein bisschen die Show machen jetzt, Ronny. Erzähl mal irgendwie was, oder?
5: Du musst die Show machen.
6: was gibt's da zu erzählen?
0: Ja. Ja, pass auf, weißt du, was ist, wenn wir keine Ahnung haben, was wir erzählen wollen, dann ist es sehr gut, dass du Trucker bist, weil da gibt's nämlich direkt mal die Truckerhymne für Ronny. Verstehst du?
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0: lieber Ronny. Und jetzt alle!
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0: So, Ronny, was sagst du? So, okay, ne?
6: War okay.
5: Und für mich bleibt jetzt natürlich nur eine Frage. Jetzt eiern wir hier um kurz nach fünf alle zusammen rum. Haben denn alle heute wenigstens Frühfeierabend, damit wir diesen geilen 30 Grad Sommertag genießen können? Ronny, wann ist bei dir Schluss?
6: Na, ich tippe mal so auf abends um 5, 6 Uhr rum.
5: Oh. Wie bitte? Was ist das denn für eine Mörderschicht, die du da hast?
6: Ja, eine 15-Stunden-Schicht vermutlich.
0: Das ist aber lang.
5: Aber dann mit Lenkpausen und so, die ihr ja wahrscheinlich einhalten müsst, gell? Alle irgendwie noch.
6: Ja, natürlich,
5: so.
6: Natürlich.
5: Ja, das zieht es natürlich dann in die Länge. Lecco mio. Ja, und dann Freitag und dann aber wenigstens Wochenende oder was? Zum Genießen.
6: Ja, auch wahrscheinlich erst abends.
0: Oh ja, gut. Ronny, aber da braucht der Mann Kaffee. Ja, und den kriegt er von uns in Form von einer Kaffeetasse. Herzlichen Glückwunsch, Ronny. Die gibt's doch. So.
6: Ich bedanke mich.
0: Ja, wir wünschen dir einen fabelhaften Tag. Ja, ruh dich ausreichend aus, ne, während der Schicht. Und ansonsten, ja, hau rein und weiter viel Spaß.
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0: 5.20 Uhr. It wasn't me. Ich war es nicht. Ein Spruch, der sich durch mein ganzes Leben sieht. Ich war es nicht. 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Am frühen Donnerstag.
1: Und dann nimmt euch unser Reporter Tom ja jede Woche mit auf seiner Suche nach den wildesten Begriffen. Ne?
0: Ja, und heute nimmt er euch auch noch mit über die Türschwelle.
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4: Was versteht man unter dem sogenannten Türschwelleneffekt?
5: Also ich kenne es von Lehrern, die Türschwellenpädagogik. Wenn sie über die Schwelle treten zur Klasse, dann fällt ihnen ein, was sie in der Stunde machen.
4: Vorher hat man keinen Plan und sobald man in die Klasse kommt, weiß man, genau. Aha, heute Mathe.
5: Genau.
4: Sind Sie Lehrerin?
5: Nee,
4: das ist auch falsch, aber es ist eine tolle Geschichte.
6: Was ist der Türschwelleneffekt? Es könnte sein, dass die Türschwelle sich verändert, wenn Menschen drüber laufen oder so.
4: Wie meinst du
6: das? Dass die breiter wird oder...
4: Im Laufe der Jahrzehnte und Jahrhunderte.
6: Genau, dass man an der Breite der Türschwelle vielleicht ablesen kann, wie viele Menschen da frequentiert sind. Und je mehr, desto breiter.
4: Je mehr, desto und je schwerer die Leute?
6: Ja, vielleicht sieht man daran auch die Entwicklung von Adipositas in der Gesellschaft.
4: Absolut. Kann man nirgendwo besser ablesen als an Türschwellen.
6: An Türschwellen, das ist der Türschwelleneffekt.
4: Ganz tolle Erklärung, aber auch falsch. Was ist der Türschwelleneffekt?
7: Das ist, wenn man was Wichtiges sagen will und steht schon an der Türschwelle und dann sagt man das noch.
4: Schatz, bring mal noch Milch mit.
7: Genau.
4: Die letzten Worte sind die wichtigsten bei dir, bevor du gehst.
7: Ja, total. Da fällt mir immer noch was ein.
4: Okay, ich bin gespannt, was du jetzt gleich zu mir sagst.
7: Wenn ich hier. Aber jetzt wirst du uns bestimmt gleich aufklären.
4: Das mache ich.
7: Ja.
4: Du gehst vom Wohnzimmer in die Küche, weil du irgendwas holen willst. Und in der Küche hast du vergessen, was es war.
8: Das kenne ich.
4: Das kennt jeder.
8: Ja, und dann sagt meine Mama immer, ich soll nochmal zurückgehen.
4: So sieht's aus.
8: Ah.
4: Das liegt daran, dass dein Gehirn sich auf alle Informationen in einem neuen Raum voll konzentrieren will und deswegen die Informationen aus dem alten Raum beiseite schiebt. Und dann gehst du zurück in den alten Raum und dann ist die Wahrscheinlichkeit, dass dir wieder einfällt, höher.
8: Krass.
4: Das ist der Türschwelleneffekt.
8: Cool, da hat man noch was gelernt.
4: Da hast du wieder was gelernt von Bernd.
8: Von Bernd.
4: Wenn du jetzt nach Hause kommst
8: und
4: hast alles wieder vergessen.
8: Dann komme ich wieder hierher.
4: Hier wieder herkommen, dann fällt es dir wieder ein.
8: Okay.
9: Du kommst einfach nochmal, fragst uns das gleiche nochmal und wir antworten richtig.
4: Weil ich vergessen habe, dass ihr schon die Antwort habt.
9: Genau.
4: Türschwelleneffekt.
9: Na?
4: So machen wir es.
9: Bis gleich.
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4: Ja. Yeah. 5.30 Uhr haben wir es. Die MDR Jump Good Morning Familie ist hier am frühen Donnerstag und Fabian Magans im Verkehrszentrum. Der weiß genau, was abgeht, also verkehrsmäßig.
5: Ja, ja. Moin.
4: Moin.
5: A71 Richtung Sangerhausen, der Tunnel Behringen. Der ist noch ein halbes Stündchen gesperrt zwischen Stadt Ilm und Arnstadt Süd wegen Wartungsarbeiten. Dann ein kaputter Schwertransport, der steht auf der A9 Richtung Berlin zwischen Bad Lobenstein und Schleiz auf der rechten Spur. Und dann Kreis Gotha zwischen Warzer und Buffleben schließen am Bahnübergang die Schranken nicht mehr. Im Landkreis Jerichower Land zwischen Dannichkow und Gommern ist ein Pferd auf der Fahrbahn. Und in Thiendorf auf der B98 Kamenzer Straße am Ortseingang Richtung Lausnitz gab es einen LKW-Unfall. Habt ihr noch Staus oder Blitzer gesehen? Ruft uns an, kostenlos unter 0800 123 2340.
4: Der Sommer kommt zurück, hab ich gehört, Sarah.
6: Ja, der Tag, der startet ja hier und da noch mit Nebel oder Hochnebel, aber dann kommt das, was wir versprochen haben, ein Tag echter Hochsommer. Das heißt viel Sonne bis zu 30 Grad. Ja, da geht's doch nachher ab an den Badesee oder ins Freibad, wenn es dann irgendwie möglich ist. Die nächsten Tage bleibt es dann auch schön warm. Es wird auch nicht unfreundlich, insgesamt aber etwas wechselhafter. Das heißt, zur Sonne kann es dann eben doch auch Wolkenschauer und ein paar Gewitter geben.
4: Ja, und da haben wir ja gestern schon drüber gesprochen, dass der trockene, heiße Sommer unseren Kartoffeln zu schaffen macht. Mhm. Und die sind wohl nicht die einzigen.
7: Viele Äpfel sind wegen der Hitze vorzeitig von den Bäumen gefallen. Gut, damit wäre bewiesen, dass der Apfel nicht weit vom Stamm fällt, aber das ist ein anderes Thema.
6: Ja, aber genau dafür lieben wir ja unseren Böttchen, ne? Dass er ab und an so ein bisschen abschweift. Das nächste Mal gleich gegen 5.40 Uhr.

0: Donnerstag.
1: Und da muss ich sagen, ich bin ja selbst wirklich begeisterte Gärtnerin, aber auf manche Ideen, da bin ich dann doch noch nicht gekommen. Böttcher wagt mal wieder einen Blick zum Nachbarn.
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3: Der Gerd drüben, der ist mit der Ernte fertig und hat mal einen Strich drunter gemacht. Sieht nicht gut aus. Sein Getreide ist teilweise so mickrig gewachsen, dass er jetzt überlegt, fürs kommende Jahr mit Viagra zu düngen. Wir sollen uns nicht wundern, wenn nach der miesen Ernte bald das Müsli teuer wird, sagt er. Einige werden sich dann wohl nur noch die Cerealien leisten können. Auch bei den Äppeln sieht's schlecht aus, also Schneewittchen hätte gute Chancen, wach zu bleiben. Viele Äpfel sind wegen der Hitze vorzeitig von den Bäumen gefallen. Gut, damit wäre bewiesen, dass der Apfel nicht weit vom Stamm fällt, aber das ist ein anderes Thema. Immer nur meckern gilt aber auch nicht. Warten wir mal ab, in ein paar Jahren wachsen hier Bananen. Bei Mais hat die Dürre den Maisbeulenbrand hervorgebracht. Was wie eine eklige braune Beule aussieht, feiern Feinschmecker als mexikanischen Trüffel. Gourmets stürmen jetzt schon die Felder, um den Pilz selbst zu sammeln. Vielleicht sollten Bauern nicht länger nach Hilfspaketen rufen, sondern die Missernte portionsweise als Delikatesse an die Münchner Schickeria verkaufen. Sobald irgendwo Trüffel steht, werden Gourmets vermutlich selbst gebrauchten Teppichbroten probieren. Auf Schiefer serviert und vom Kellner als angenehm erdig beschrieben. Geht immer. Für Gerd ist das jetzt weniger lustig. Ne? Denn Pilzsammler betreten unerlaubt die Felder und zertreten dabei seine Pflanzen. Traditionell werden ja Trüffel normalerweise von Schweinen gesucht. Ne? Diese hier offensichtlich auch.
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0: Ja, gleich haben wir es 5:45, ja? Die Zeit rennt. Es geht rein in den Donnerstag mit eurer MDR Jump. Guten Morgen, Familie.
1: Und da hat Böttcher ja gerade schon von der eher, durchwachsenen Ernte seines Nachbarn erzählt. Michelle schreibt dazu, Katastrophe! Die Hitze und die Trockenheit hat bei uns im Garten dazu geführt, dass wir schon seit 3 Wochen Kürbisse haben, allerdings klein und mickrig. Und unsere Aronia sind winzige, trockene, verschrumpelte Kugeln. Das Einzige, was mal wieder funktioniert, sind die Zucchini, die kann aber keiner mehr sehen. Ich sag's dir, Lasi, bei uns ist es ganz genauso. Genauso.
0: Ja, also ich weiß schon, warum ich einfach in die Kaufhalle gehe, welcher Gemüse brauche. Ich kann euch da, wenn ihr braucht, 1 bis 2 Adressen geben, da könnt ihr dann einkaufen.
2: Danke.
0: Gehen,
2: ne? 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

0: of the dark. Klock, klock, mit Out of the Dark, ja, dauert nicht mehr lange, ja. Klock, klock, mit Out of the Dark, ja, dauert nicht mehr lange, ja. Sonnenaufgang heute gegen 6:45, oder?
1: Noch
0: ja.

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1: Schnell anmelden, ne? Auf mdrjump.de. So hat's auch Isabel aus Rodewisch gemacht.
2: Hallo?
1: Oh, das ging aber schnell. Hoi, hoi, hoi, hoi. Isabel, einen schönen guten Morgen.
2: Hi.
1: Hi. Du musst erst mal fragen, wer dran ist, Isabel. Kannst du einfach Hi sagen?
2: Ich kann mir denken, wer dran ist.
1: Ach ja, wer denn?
2: MDR Jump.
1: Ach so, okay, das stimmt. Sag mal. Ai, ai, ai.
2: Geil.
1: Du hast dich angemeldet für unser Bands for Friends mit Mark Forster. Und es hat natürlich auch einen besonderen Grund, warum du da unbedingt hin möchtest.
2: Ja.
1: Dein Sohn Niklas, sein erstes Konzert war ein Mark Forster Konzert.
2: Richtig, und das verbindet uns so sehr. Er ist mittlerweile 20 und so. War 8, als wir das erste Mal auf Konzert waren.
1: Ach, du liebe Zeit.
3: Das gibt's ja gar nicht. So lang macht Mark Forster schon Musik. Da muss man ja erstmal rechnen, das ist ja irre.
2: Ja.
3: Wer ist denn da im Hintergrund? Wer hat denn sich da mitgefreut?
2: Meine Arbeitskollegen.
3: Ja. Oh, wie schön.
1: Aber ich muss
2: wollen mitfiebern und feiern.
1: Ja, das könnt ihr jetzt machen. Bei uns hat ja alles einen entsprechenden Ablauf, ne? Ich sage jetzt, du bist dabei mit deinem Sohn Niklas bei unserem Mark Forster Bands for Friends in den Sandsteinhöhlen Langenstein. Und jetzt könnt ihr euch alle freuen.
4: Wir freuen uns einfach für den Niklas und die Isabel und dass sie da ein tolles Erlebnis miteinander haben werden.
1: Klasse, viele Grüße und wir sehen uns nächste Woche.
2: Jawohl, danke.
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4: Um 6 Uhr mit Anja Keep. Anderthalb Wochen vor der Landtagswahl in Sachsen-Anhalt sind die Spitzenkandidaten in einer Fernsehdebatte aufeinander getroffen. In der MDR-Wahlarena warf CDU-Ministerpräsident Sven Schulze der AfD am Abend vor, kein Konzept für die Zukunft zu haben. Sie mache falsche und unrealistische Versprechungen, er hingegen liefere. Schulze teilte mit, dass im Chemiewerk Piesteritz weitere 100 Millionen Euro durch den tschechischen Eigentümer investiert würden. AfD-Spitzenkandidat Ulrich Siegmund sagte, seine Partei habe einen klaren Plan für das Land. Sie werde die Migration neu steuern und wolle abgewanderte Deutsche zur Rückkehr bewegen. Nach der Sturzflut in der Grenzregion zwischen Nepal und China ist die Zahl der Toten auf mindestens 165 gestiegen. Nach Angaben der chinesischen Behörden werden rund 560 Menschen vermisst. Die nepalesische Polizei spricht ebenfalls von hunderten Vermissten, darunter viele Touristen. Vermutet wird, dass die Flutwelle von einer Gletscherlawine ausgelöst wurde. Videos zeigen, wie ganze Dörfer weggespült werden. Die Länder ziehen wegen der sogenannten Schienenmaut für den Personennahverkehr vor Gericht. Die saarländische Verkehrsministerin Petra Berg sagte der Rheinischen Post, die Klage gegen den Bund werde in den kommenden Tagen beim Verwaltungsgericht Köln eingereicht. Die Länder wehren sich gegen Mehrkosten in Höhe von insgesamt 400 Millionen Euro. Sie fordern vom Bund, dass dieser dafür aufkommt. Andernfalls müssten Zugverbindungen abbestellt werden. Der deutsche Buchmarkt wird zunehmend von KI-generierten Werken überschwemmt. Dabei handelt es sich um billig hergestellte Produkte, die zum Beispiel den Inhalt von Sachbüchern zusammenfassen und unter einem neuen Titel anbieten. Die Vorsitzende des Deutschen Schriftstellerverbandes Lena Falkenberg sagte dem MDR, es brauche eine Kennzeichnungspflicht für solche Produkte. Autoren müssten auch eine Vergütung erhalten, wenn ihre Werke zu Trainingszwecken einer KI genutzt würden. Ansonsten werde das Urheberrecht ausgehebelt. In Caen im Nordwesten Frankreichs ist am Abend ein Mann mit einem Auto in eine Menschenmenge gefahren. Nach Angaben der Behörden wurde mindestens ein Mensch getötet, 10 weitere seien verletzt worden. Ein 26-jähriger Tatverdächtiger sei festgenommen worden. Die Staatsanwaltschaft geht nicht von einem terroristischen Hintergrund aus. Das waren die Nachrichten.
5: 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Fabian Mager, Hansalöchen.
6: Moin, A9 Richtung Berlin zwischen Bad Domstein und Schleiz. Da steht immer noch ein kaputter Schwertransport auf der rechten Spur. Wer ist am Telefon? Guten Morgen.
7: Einen wunderschönen guten Morgen. Andi aus Suhl hier. Ich wollte nur eine kurze Meldung mitgeben. Der Tunnel zwischen Stadt Ilm und Arnstadt ist nicht mehr gesperrt.
6: Sehr schön, danke schön, Andi. Landkreis Gotha zwischen Warzer und Buffleben schließen am Bahnübergang die Schranken nicht mehr. Und in Thiendorf B98 Kamenzer Straße am Ortseingang in Richtung Lausnitz gab es einen LKW-Unfall. Habt ihr noch Staus oder Blitzer gesehen? Ruft uns an, kostenlos unter 0800 123 2340.
5: Sarah, der Sommer kommt zurück.
8: Juhu. Und wie, 30 Grad, also das ist doch jetzt nochmal richtig Hochsommer dazu, ganz viel Sonne. Wer die nächsten Tage plant, ins Freibad oder an den Badesee zu gehen, dann heute. Die nächsten Tage bleibt es nämlich sommerlich warm, es wird aber schon wieder einen kleinen Tick weniger geben auf dem Thermometer und insgesamt ist es dann auch schon wieder ein bisschen wechselhafter. Zur Sonne gibt es dann Schauer, teilweise auch Gewitter. Gerade morgen ist das eine kräftige Sache mit den Gewittern. Am Wochenende dann noch einzelne Schauer, aber eben insgesamt schön warm, aber wechselhaft.
5: Guten Morgen!
8: Gleich 5 nach 6
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5: Ja, und da ist es ja auch mal Zeit, Danke zu sagen. Danke, dass ihr hier unser Lager mit den Sommerpaketen rotzfrech leergeräubert habt.
9: Dankeschön.
10: Wir freuen uns alle. Vielen lieben Dank.
11: Dankeschön.
8: Ja, es wird erst performt, dann Danke gesagt. Und die nächste Chance auf Eiskaffeetasse, Strandtasche und Powerbank gibt's gleich wieder im nächsten und vorvorletzten Sommerquickie für dieses Jahr, weil nächste Woche ist der Sommer dann rum, also zumindest beim Quickie.
5: Ja, dann lasst euch die Chance nicht entgehen. 3 Fragen liegen bereit. Für jede richtige Antwort gibt es einen sommerlichen Preis. 0800 123 2340 ist unsere Nummer. Ruft jetzt an. Die Leitungen sind auf. 0800 123 2340. Und um 6.10 Uhr wird wie jeden Morgen gequizt. 0800 123 2340.

0: Guten Morgen, 6.10 Uhr, hier ist die Emma Guten Morgen Familie am Donnerstag und da ist ja plötzlich wieder Hochsommer, oder was ist los?
1: Die 30-Grad-Marke wird heute nochmal fallen, das heißt für euch natürlich das passende Equipment abstauben, ne?
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0: Eiskaffeetasse, Strandtasche, Powerbank. Es liegt alles parat und der Sven will sie alles schnappen. Guten Morgen.
3: Hallihallo.
0: Sven, Svenny, aufwachen. Du bist im Radio, Sven.
1: Wir setzen
3: hi,
1: auf dich.
3: Renne,
1: hallo.
3: Ist Sven, ach, aber egal.
0: Ach so, ich verstehe. Warum hab ich denn jetzt...
3: Etwas irritiert.
0: Ja, René, also das macht nichts. Wieso? Ich dachte, das wären wir dran, aber gut, René ist auch gut. Nehmen wir alles.
1: Noch
0: weißt
1: besser.
0: Du? Ja, wirklich.
1: Noch besser.
0: René, jetzt
1: noch
0: haben
1: besser.
0: Wir gar keine Zeit mehr zu quatschen, weil wir so viel klären mussten. Aber drei Fragen habe ich für dich. 5 Sekunden Zeit hast du zu antworten. Wir legen direkt los. Das Klinikum St. Georg in Leipzig bekommt ein neues, hochmodernes Infektionsschutzzentrum. Als einzige Einrichtung in Mitteldeutschland wird es hier eine Sonderisolierstation für ansteckende Krankheiten geben. Dabei geht es natürlich auch um Krankheiten, die von Erregern verursacht werden, die keinen eigenen Stoffwechsel haben und sich nur mit Hilfe fremder Zellen vermehren können. Wie heißen diese Erreger? Es gibt sie auch auf den Computern.
3: Viren, die Viren.
0: Ja, richtig. Ja. Endlich startet auch die Handball-Bundesliga in die neue Saison. Die nächsten Tage legen unsere Clubs aus dem Osten los. Zuerst der TSV Eisenach und am Sonntag dann der amtierende deutsche Meister von der Elbe. Es geht natürlich um welchen Club?
3: Der SC Magdeburg.
0: Ja, kennt schon gut aus hier, wunderbar. In Gera rollen seit gestern offiziell neue Straßenbahnen. Das Modell Tina hat mehr Licht, mehr Platz, eine Klimaanlage, Handy-Ladestationen, aber keine gepolsterten Sitze.
1: Was?
0: So. Na gut. War es wohl eine nicht ganz so bequeme erste Fahrt? Oder wie nennt man denn die allererste Fahrt von Zügen oder Schiffen nochmal, René?
3: Die Jungfernfahrt.
0: Das ist richtig. Das war gut gemacht.
1: Ist René zu schlau, zu fit, zu schnell, zu wach oder waren uns die Fragen zu einfach?
3: Entschuldigung, wenn ich schläft nie.
0: Ja.
3: Könnt ihr mir noch einen Gefallen tun, bitte?
0: Oh Gott.
3: Und die Marie Hoffmann grüßen.
0: Du hast
1: das
0: ja jetzt
1: können
0: gemacht.
1: Wir. Marie Hoffmann, viele Grüße.
0: Marie, juhu. Der letzte Tanz ist nur für dich. Alles Liebe, René. Hau rein und weiter viel Spaß.
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0: So 20. Hier ist die Ender Jump. Guten Morgen, Familie, am Donnerstag. Und ja, da wird schon mal Zeit, die Arme und Hände aufzudehnen und den richtigen Ball auszuwählen. Es wird ernst. Auf der Minigolfbahn.
1: Ja. Ja, heute starten in Magdeburg die deutschen Meisterschaften im Minigolf. Also jetzt nichts mit Hobby und noch komm, treffe ich halt beim nächsten Loch. Es werden Medaillen vergeben. Und absahnen will auch Sabine von den Minigolf-Freunden Magdeburg. Guten Morgen.
2: Morgen.
0: Wir kennen ja Minigolf meistens als, ja, ich weiß gar nicht, Freizeitbeschäftigung im Park oder so.
1: Und Quelle von viel Streit.
0: Ja, richtig. Ja. Und ihr macht das aber deutlich professioneller. Erzähl mal, wie oft trainierst du und wie sieht so ein Minigolf-Training aus?
2: Wir trainieren jetzt vor der Meisterschaft 5 bis 6 Tage intensiv den ganzen Tag, 500 bis 1000 Bälle, und da muss man den richtigen Ball finden für die richtige Bahn und für den richtigen Schlag.
1: Unglaublich, und es ist vor allem jetzt unsere Chance, ja, beim nächsten Familienevent so richtig abzuräumen. Also gibt es einen schnellen Tipp, mit dem ich beim nächsten Mal vielleicht nur so 1 bis 12 Schläge brauche statt 100?
2: Erstmal ist wichtig der richtige Stand. Man bildet immer mit dem Ball ein Dreieck beim Schlagen und spielt dann über rechts oder über links. Und viele stellen sich ganz quer und schräg hin und spielen natürlich dann den Ball nicht gerade, sondern irgendwo anders hin.
1: Ja, probiere ich dann mal. Wobei das Problem ist, wenn man dann da so professionell steht und trotzdem nicht trifft, dann wird es besonders peinlich. Weil so fängst du professionell an und dann läuft es trotzdem richtig schlecht. Aber guter Tipp, werden wir probieren beim nächsten Mal, ne?
0: Sabine Burkhardt und die Minigolf-Freunde Magdeburg veranstalten heute die deutschen Meisterschaften. Und wer Lust hat, kann sich das Ganze anschauen und vielleicht was abgucken für die nächste eigene Runde. Oder halt...
1: Oder halt schämen.
2: Oder ein Tipp kriegen von uns. Also wir sind immer auf der Anlage.
0: So ist es. Dann danken wir dir und drücken euch die Daumen und sagst mal Bescheid, wie es gelaufen ist, ja?
2: Danke, ja.
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11: Hier ist die MDR Jump. Guten Morgen, Familie. Es ist 6.30 Uhr. Und jetzt alles, was heute wichtig wird, mit Anja Kepp.
12: Am Naumburger Dom wird heute ein Welterbezentrum eröffnet. Dazu wurde in den vergangenen 3 Jahren für mindestens 11 Millionen Euro ein historisches Palais umgebaut. Der Naumburger Dom im Burgenlandkreis ist seit 2018 UNESCO-Welterbe. Bundespräsident Frank-Walter Steinmeier eröffnet heute erstmals den Gamescom-Kongress in Köln. Die Veranstaltung findet parallel zur Gamescom statt, der weltweit größten Computer- und Videospielemesse. In den Vorträgen und Diskussionen geht es unter anderem um die Rolle der Spiele für Bildung, Demokratie und Teilhabe. In Monaco werden am Abend die Spiele der Fußball-Champions League ausgelost. Die Ligaphase beginnt am 8. September und dauert bis Ende Januar. Aus der Bundesliga sind 4 Mannschaften dabei: Bayern München, Borussia Dortmund, RB Leipzig und der VfB Stuttgart. Jedes Team bestreitet 4 Heim- und 4 Auswärtsspiele.
11: Und jetzt der Blick auf die Straßen. Fabian Magerhans im Verkehrszentrum. Hallöchen.
13: Hallöchen, guten Morgen. A2 Richtung Berlin zwischen Allerengersleben und Alsleben. 4 Kilometer Stau, plant ihr ungefähr 20 Minuten Mehrzeit ein. Dann geht's auf die A9 Richtung Berlin zwischen Bad Lobenstein und Schleiz. Ein defekter Schwertransport steht auf der rechten Spur. Landkreis Gotha zwischen Warzer und Buffleben schließen am Bahnübergang die Schranken nicht mehr. Und in Tiendorf B98 Kamenzer Straße am Ortseingang in Fahrtrichtung Lausnitz gab es einen LKW-Unfall. Blitzer stehen auf der A9 Richtung München zwischen Niemek und Kleinmarzens und zwischen Eisenberg und Bad Klosterlausnitz. Auf der A14 Richtung Schwerin zwischen Wandsleben und Magdeburg-Stadtfeld. Und noch ein Blitzer in Halle in der Paracelsostraße. Habt ihr noch Staus oder Blitzer gesehen? Ruft uns an, kostenlos unter 0800 123 2340.
11: Der Sommer kommt zurück, sagt zumindest Sarah.
14: Naja, Sommer ist es ja nun auch, wenn es ein bisschen weniger heiß und ein bisschen weniger sonnig ist. Aber das ist eben so Hochsommer, wie man sich's vorstellt. Endlich mal wieder so richtiges Freibadwetter heute. Es gibt ein bisschen Nebel jetzt in der Früh, ein bisschen Hochnebel. Da kann man noch gar nicht erahnen, wie doll das wird. Aber oft strahlt auch schon die Sonne vom blauen Himmel. Ja, und dann geht's ja nicht mehr weg bis zum Abend. Bis zu 30 Grad erwarten wir dazu. Die nächsten Tage bleibt sommerlich warm, aber es wird ein bisschen wechselhafter. Morgen vor allem nicht nur Sonne, sondern teilweise auch Schauer und kräftige Gewitter. Da kratzen wir noch mal an der 30-Grad-Marke. Am Wochenende dann eher so rund um 25 Grad. Da gibt es dann noch einzelne Schauer. Es gibt ein paar dichtere Wolken, vor allem aber schon auch viel Sonnenschein.
11: Ja, und seit ein paar Tagen wissen wir ja, ne, unser Bands for Friends-Star Mark Forster ist im Besitz einer Frisur.
14: Die Kappe ist nicht festgewachsen und jetzt interessiert uns natürlich, mit welcher Frisur wird Marc nächste Woche in einer Höhle im Harz sein ganz besonderes Bands for Friends Konzert spielen.
11: Ja, wir spekulieren nicht, wir klären das mit ihm persönlich und zwar gleich um 6.40 Uhr.

0: 6.40 Uhr haben wir es gleich. Hier ist die MDR Jump. Guten Morgen, Familie, am Donnerstag.
1: Das heißt, nicht mal mehr eine Woche, bis wir wieder gemeinsam mit euch ganz exklusiv, ganz schnuckelig und vor allem ganz laut das nächste Bands for Friends Konzert rocken. Also rocken wird vor allem er hier, ne? Mark Forster spielt in den Sandsteinhöhlen Langenstein im Harz und wir haben, bis es soweit ist, noch das ein oder andere Telefondate. Wir klingeln ab und zu mal durch, haben wir uns verabredet, bereiten uns gemeinsam auf diesen Abend vor.
0: Bevor es hier aber um Musik und Konzerte geht, müssen wir erstmal über das sprechen, was da auf seinem Kopf passiert ist. Der Kappenmann hat sich verändert. Guten Morgen, Marc.
2: Guten Morgen, hallo.
0: Letzte Woche warst du überall in den Breaking News. Du hast deine Kappe abgesetzt und auf Instagram deine Haare gezeigt.
2: Wie fandst du?
0: Ich fand's gut.
2: Das ist jetzt nicht die Antwort, die ich wollte.
0: Nein. Pass auf, ich würde auch gerne Mützen tragen, wenn sie mir stehen würden. Aber ich fand, es sah sehr gut aus, auch ohne Mütze.
2: Dankeschön. Aber ich werde wahrscheinlich bei euch, werde ich inkognito auftreten. Ich werde eine Kappe aufsetzen.
1: Okay, wir haben schon. Ich fand das irgendwie so ein Zeichen für die Gleichberechtigung, die mittlerweile eingezogen ist, dass auch bei Männern vor allem mal über Frisuren diskutiert wird. Meine erste Vermutung war ja, das war KI, aber es war kein KI-Foto.
0: Ja, war's.
2: Nee, es war kein KI, aber mir wurden die Haare richtig schön gemacht, ne? Mein Freund Philly, der ein sehr, sehr guter Friseur und Stylist ist, der hat mir da so Zeugs reingemacht, so Schaum, weißt du, hat die geföhnt, hochgekämmt und dann sieht es auch besser aus. Einfach so würde ich jetzt nicht zu so einem Fotoshooting ohne Cappy gehen. Da hätte ich immer noch auf jeden Fall Respekt. Bruce Wayne würde sich jetzt auch nicht trauen, einfach so, glaube ich, gegen irgendwelche Bösewichte zu kämpfen. Und so ist das bei mir mit der Kappe.
0: Marc, das ist wie bei den Haaren von Mickey Krause. Zieh das ab, weiß keiner, wer es ist. Der Vergleich hinkt natürlich ein bisschen, weil bei dir ist es so.
2: Wirklich, kannst du dich bitte aus dem Interview ein bisschen ausklinken?
0: Ja, okay, Marc, wir freuen uns. Ja, nächste Woche sind wir in den Sandsteinhöhlen in Langenstein im Harz. Bis denn, lieber Marc.
2: Perfekt. Ja, bis denn. Ich freue mich sehr. Ciao, ciao.
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0: Mark Forster singt ein Lied gerade noch im Radio. 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
1: 6:45 ist es, ne? Hier ist die MDR Jump Guten Morgen Familie am Donnerstag. Und es ist ja endlich mal wieder ein echter Freibad-Hochsommertag. 30 Grad warten wir nachher.
0: Ja, und so ein bisschen, sagen wir mal, so Beachclub-Atmosphäre liefern wir jetzt schon zum Kaffee am Frühstückstisch, ne? Hier ist ganz entspannt und ganz sommerlich und ganz cool. Ja, also ein Lied, wie ich es bin. Kaigo.

0: 6:47 Uhr, hier ist die Energy-Jump. Guten Morgen, Familie, am Donnerstag.
1: Ein Tag, an dem folgender Satz sofort alle mal wieder hellwach macht.
2: Ja, da war gerade eine Push-Nachricht und ich habe mal angerufen bei euch.
1: Und mich. Katja aus Ilmenau ist mit uns zusammen umgezogen zu unserer neuen App. Also seit letzter Woche wohnen wir ja nicht mehr in der guten alten MDR-Jump-App, sondern in ARD Sounds. Und ihr kommt einfach mit in unser neues digitales Zuhause. Und sobald es dann dort diese ominöse Push-Nachricht gibt, da heißt es schnell durchklingeln und nagelneue in ihr Kopfhörer von Teufel absahnen.
0: Die Push-Nachricht gibt's aber nur, wenn wir was? MDR Jump als Heimatsender mit einem Herzchen in der App versehen.
1: Danach dann die Glocke aktivieren.
0: Auch
1: das
0: noch.
1: Klingt, ich gebe es zu, ein bisschen kompliziert. Ist aber ganz einfach, wenn man es erstmal macht.
0: Ja, das glauben wir dir jetzt einfach mal. Und ich meine, die nächsten Tage hat es ja auch schon, funktioniert. Man hat ja aus Ilmenau, ne?
2: Ja, da freue ich mich super. Meine Kollegin gleich mit. Hallo, Kollegin.
0: Ne?
2: Ja, da freue ich mich super. Meine Kollegin gleich mit. Hallo, Kollegin. Ich bin ganz aufgeregt.
0: Ja, ja. Und so freut ihr euch heute.

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4: Guten Morgen an diesem frühen Donnerstag. Das Wichtigste haben wir jetzt für euch.
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6: Um 7 Uhr mit Anja Keeb. Anderthalb Wochen vor der Landtagswahl in Sachsen-Anhalt sind die Spitzenkandidaten in einer Fernsehdebatte aufeinander getroffen. In der MDR-Wahlarena warf CDU-Ministerpräsident Sven Schulze der AfD am Abend vor, kein Konzept für die Zukunft zu haben. Sie mache falsche und unrealistische Versprechungen, er hingegen liefere. AfD-Spitzenkandidat Ulrich Siegmund sagte, seine Partei habe einen klaren Plan für das Land. Sie werde die Migration neu steuern und wolle abgewanderte Deutsche zur Rückkehr bewegen. Nach der Sturzflut in der Grenzregion zwischen Nepal und China ist die Zahl der Toten auf mindestens 165 gestiegen. Nach neuen Angaben der Behörden werden allein in Nepal noch mehr als 820 Menschen vermisst, in China rund 500. Darunter sind auch viele Touristen aus dem Ausland. Tracking-Agenturen zufolge auch mindestens 8 Deutsche. Vermutet wird, dass die Flutwelle von einer Gletscherlawine ausgelöst wurde. Sachsens Ministerpräsident Michael Kretschmer sieht für das VW-Werk in Zwickau auch nach 2030 eine Zukunft. Kretschmer sagte am Morgen MDR aktuell, Zwickau sei das produktivste Werk in der VW-Familie in Deutschland. Die Kollegen dort seien hochqualifiziert. Alle Zusagen für Kostensenkungen seien bisher von der Gewerkschaft eingehalten worden. VW-Chef Oliver Blume hatte gestern bei seinem Besuch in Zwickau keine konkreten Zusagen zum Erhalt des Standortes gemacht. Er sagte, die Arbeitskosten seien in Sachsen mehr als doppelt so hoch wie in anderen europäischen Standorten. Der deutsche Buchmarkt wird zunehmend von KI-generierten Werken überschwemmt. Dabei handelt es sich um billig hergestellte Produkte, die zum Beispiel den Inhalt von Sachbüchern zusammenfassen und unter einem neuen Titel anbieten. Die Vorsitzende des Deutschen Schriftstellerverbandes Lena Falkenberg sagte dem MDR, es brauche eine Kennzeichnungspflicht für solche Produkte. Autoren müssten auch eine Vergütung erhalten, wenn ihre Werke zu Trainingszwecken einer KI genutzt würden. In Caen im Nordwesten Frankreichs ist am Abend ein Mann mit einem Auto in eine Menschenmenge gefahren. Nach Angaben der Behörden wurde mindestens ein Mensch getötet, 10 weitere seien verletzt worden. Ein Tatverdächtiger sei festgenommen worden. Die Staatsanwaltschaft geht nicht von einem terroristischen Hintergrund aus. Das waren die Nachrichten.
4: 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Fabian Magerhans, schönen guten Morgen.
7: Guten Morgen. Autobahn 2 Richtung Berlin zwischen Allerengersleben und Alsleben. An der Baustelle stockt der Verkehr, plant ungefähr 10 Minuten mehr Zeit ein. Dann Vorsicht, ein Hund ist auf der A14 Richtung Dresden und Richtung Magdeburg zwischen Kreuz Magdeburg und Magdeburg Stadtfeld. Und in Ahrenstadt in der Ilmenauer Straße läuft ein Feuerwehreinsatz. In Thiendorf auf der B98 Kamenzer Straße, da stockt der Verkehr am Ortseingang Richtung Lausnitz wegen LKW-Bergungsarbeiten. Im Landkreis Nordhausen im Bereich Ortsdurchfahrt Auleben sind Pferde auf der Fahrbahn und die Autofähre Pilnitz-Kleinschachwitz, die ist bis auf Weiteres außer Betrieb. Blitzer stehen auf der A14 Richtung Schwerin zwischen Wandsleben und Magdeburg-Stadtfeld und in Jena am Engelplatz. Annika ist am Telefon, guten Morgen.
8: Guten Morgen, ich wollte nur einen Blitzer einmal durchgeben. In Barmstedt Richtung Querfurt. eine 30er-Zone. Da haben sie gerade frisch aufgebaut.
7: Dankeschön. Und habt ihr noch Staus oder Blitzer gesehen? Ruft es an, kostenlos unter 0800 123 2340.
4: Der Sommer kommt zurück, Sarah.
6: Der Sommer und wir.
4: Ja. Ja,
6: es gibt gerade noch ein bisschen Nebel oder Hochnebel, also nicht alle sehen blauen Himmel und Sonnenschein, aber dieser Nebel verzieht sich natürlich und dann sehen wir überall das, was wir vielerorts ja jetzt auch schon sehen. Viel blauen Himmel, viel Sonnenschein, ein Tag Hochsommer mit bis zu 30 Grad, da geht's für viele nachher ab ins Freibad und das ist vorerst auch erstmal der richtige Freibadtag, der da jetzt ansteht. Viel kommt da die nächsten Tage nicht mehr, weil es nämlich doch wechselhafter wird. Das heißt, morgen zwar bis zu 29 Grad, aber zur Sonne dann sehr schnell dichtere Wolkenschauer und vor allem teilweise kräftige Gewitter, lokal mit Unwetterpotenzial. Es wird dann am Wochenende insgesamt wechselhaft bleiben, aber freundlich werden die Temperaturen dann so rund um 25 Grad.
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4: Guten Morgen.
6: Gleich 6:55.
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0: 9.10 Uhr, hier ist die Ender Jump. Guten Morgen, Familie, am Donnerstag.
1: Und dann nimmt euch unser Reporter Tom ja jede Woche sehr gerne mit, und zwar auf seiner Suche nach den wildesten Begriffen.
0: Und heute nimmt er euch auch noch mit über die Türschwelle.
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4: Was versteht man unter dem sogenannten Türschwelleneffekt?
5: Also ich kenne es von Lehrern, die Türschwellenpädagogik. Wenn sie über die Schwelle treten zur Klasse, dann fällt ihnen ein, was sie in der Stunde machen.
6: Vorher hat man keinen Plan, und sobald man in die Klasse kommt, weiß man, genau. Aha, heute Mathe.
5: Genau.
6: Sind Sie Lehrerin?
5: Nee,
6: das ist auch falsch, aber es ist eine tolle Geschichte.
4: Was ist der Türschwelleneffekt?
7: Es könnte sein, dass die Türschwelle sich verändert, wenn Menschen drüber laufen oder so.
4: Wie meinst du?
7: Dass die breiter wird oder...
4: Im Laufe der Jahrzehnte und Jahrhunderte.
7: Genau, und dass man an der Breite der Türschwelle vielleicht ablesen kann, wie viele Menschen da frequentiert sind. Und je mehr, desto breiter.
4: Je mehr, desto und je schwerer die Leute?
7: Ja, vielleicht sieht man daran auch die Entwicklung von Adipositas in der Gesellschaft.
4: Absolut. Kann man nirgendwo besser ablesen als an Türschwellen.
7: An Türschwellen, das ist der Türschwelleneffekt.
4: Ganz tolle Erklärung, aber auch
7: falsch.
4: Was ist der Türschwelleneffekt?
8: Das ist, wenn man was Wichtiges sagen will und steht schon an der Türschwelle und dann sagt man das noch.
4: Schatz, bring mal noch Milch mit.
8: Genau.
4: Die letzten Worte sind die wichtigsten bei dir, bevor du gehst.
8: Ja, total. Da fällt mir immer noch was ein.
4: Okay, ich bin gespannt, was du jetzt gleich zu mir sagst. Ja.
8: Aber jetzt wirst du uns bestimmt gleich aufklären.
4: Das mache ich.
8: Ja.
4: Du gehst vom Wohnzimmer in die Küche, weil du irgendwas holen willst. Und in der Küche hast du vergessen, was es war.
9: Das kenne ich.
4: Das kennt jeder.
9: Ja, und dann sagt meine Mama immer, ich soll nochmal zurückgehen.
4: So sieht's aus. Es liegt daran, dass dein Gehirn sich auf alle Informationen in einem neuen Raum voll konzentrieren will und deswegen die Informationen aus dem alten Raum beiseite schiebt. Und dann gehst du zurück in den alten Raum und dann ist die Wahrscheinlichkeit, dass dir wieder einfällt, höher.
9: Krass.
4: Das ist der Türschwelleneffekt.
9: Cool, da hat man noch was gelernt.
4: Da hast du wieder was gelernt von Bernd.
9: Von Bernd.
4: Wenn du jetzt nach Hause kommst
9: ja.
4: und hast alles wieder vergessen,
9: dann komme ich wieder hierher.
4: Hier wieder herkommen, dann fällt sie wieder ein.
9: Okay.
10: Du kommst einfach nochmal,
4: ja?
10: fragst uns das Gleiche nochmal
4: ja?
10: und wir antworten richtig.
4: Weil ich vergessen habe, dass ihr schon geantwortet habt.
10: Genau.
4: Türschwelleneffekt.
10: Na?
4: So machen wir es. Bis gleich.
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0: So fluffig klingt der Start in den Donnerstag mit der MDR Jump. Guten Morgen, Familie. Viertel acht haben wir's und ihr müsst gar nicht lange pausieren mit dem Mitwippen, weil schon in 15 Sekunden gibt's hier Manu Diao, Dance with Somebody.
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0: Der Song war schneller fertig als ich mit dem Kauen. 7.18 Uhr. Guten Morgen. Hier ist die MDR Jump. Guten Morgen, Familie. Am Donnerstag, an dem der Sommer nochmal Hallihallo sagt.
1: Hallihallo, ja, die 30-Grad-Marke wird heute wohl fallen. Das heißt, Federbeißer und Übergangsjacke in den Schrank, Badehose und Sonnencreme raus. Und im Freibad, da darf natürlich der Sommersnack nicht fehlen, die Melone.
0: Ja, und da kauft ihr am besten gleich eine ganze.
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0: Angeschnittene Melonen soll man besser nicht aufheben, beziehungsweise auch am besten gar nicht kaufen. Lebensmittelexpertin Tina Hanke von der Verbraucherzentrale Thüringen. Ja, stimmt das?
3: Wie für vieles andere gilt auch für die Melone, je schneller gekühlt wird, desto besser. Also so Raumtemperatur, dazu noch der hohe Flüssigkeitsanteil der Melone, das ist einfach der ideale Nährboden für Bakterien. Stücke, die über längere Zeit schon geschnitten, ungekühlt standen oder auch höheren Temperaturen ausgesetzt waren, zum Beispiel durch die Sonne draußen, die sollten entsorgt werden.
1: Also wenn ihr heute nochmal die Wassermelone rausholt, alles auffuttern oder zumindest checken, ob sie richtig gekühlt wurde.
0: Ja, sonst habt ihr von dem einen Sommertag noch ein bisschen länger was, als ihr es eigentlich wollt.
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3: 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Guten Morgen Familie, es ist 7.30 Uhr und jetzt alles, was heute wichtig wird mit Anja Keep.
4: Nach der Regierungsklausur in Neu-Hardenberg treffen sich heute die Fraktionsspitzen von Union und SPD. Sie wollen sich bei einer Klausur in Münster auf eine gemeinsame Linie bei den Reformvorhaben verständigen. Dabei geht es etwa um die Themen Rente und Steuern. Bundeskanzler Friedrich Merz hat die Regierungschefs mehrerer EU-Länder für heute nach Berlin eingeladen. Auf einem kleinen Gipfel wollen sie über den EU-Haushalt beraten. Deutschland will den Etat deutlich verkleinern, ebenso wie die Niederlande, Dänemark, Österreich, Finnland und Schweden. Der Haushalt muss von den 27 Mitgliedsländern einstimmig beschlossen werden. Am Naumburger Dom wird heute ein Welterbezentrum eröffnet. Dazu wurde in den vergangenen 3 Jahren für mindestens 11 Millionen Euro ein historisches Palais umgebaut. Der Naumburger Dom im Burgenlandkreis ist seit 2018 UNESCO-Welterbe.
3: Und jetzt der Blick auf die Straßen. Fabian Magans im Verkehrszentrum. Guten Morgen, wie schaut's aus?
5: Moin, es gibt hier den Baustellenstau auf der A2 Richtung Berlin zwischen Allerengersleben und Alsleben. Plant hier ungefähr eine Viertelstunde mehr Zeit ein. Dann Vorsicht auf der A72 Richtung Hof. Es liegt Wellblech auf der Fahrbahn zwischen Treuen und Plauen Ost. Und die B98, die ist zwischen der A13 und Ortseingang Thiendorf nach einem LKW-Unfall im Kreuzungsbereich gesperrt. In Arnstadt, in der Ilmenauer Straße, ein Feuerwehreinsatz. Und Landkreis Nordhausen, da sind Pferde ausgebüxt. Im Bereich der Ortsdurchfahrt Auleben bitte vorsichtig fahren. Blitzer stehen auf der A14 Richtung Schwerin zwischen Wansleben und Magdeburg-Stadtfeld, B174 zwischen Gurnau und Klein-Olbersdorf, in Jena am Engelsplatz und in Magdeburg im Kroatenweg. Habt ihr noch Staus oder Blitzer gesehen? Ruft uns an, kostenlos unter 0800 123 2340.
3: Der Sommer ist zurück, Sarah.
6: Ja, also der ein oder andere sieht es noch nicht, weil der Tag doch mit Nebel oder Hochnebel startet. Also ihr schickt uns ziemlich viele graue Fotos, zum Beispiel Susi, die im Werratal unterwegs ist, jetzt bei 14 Grad einfach nur diese Nebelschwaden sieht. Aber das ändert sich. Also der Nebel verzieht sich und dann seht ihr auch das, was die anderen teilweise jetzt schon sehen, nämlich ganz viel blauen Himmel und eben Sonnenschein. Die Temperaturen steigen auf bis zu 30 Grad. Da geht es dann für viele nachher ab an den Badesee und das wäre eine gute Idee, weil das erstmal der einzige perfekte Freibadtag ist. Morgen gibt es nämlich teilweise schon kräftige Schauer und Gewitter. Da ist teilweise sogar Unwetterpotenzial dabei. Und das Wochenende ist dann entspannt. Da gibt es Sonne, Wolken und einzelne Schauer. Werte aber, ich sag mal in Anführungszeichen, nur noch rund um 25 Grad.
3: Ja, und Körperkontakt am frühen Morgen kann ja eine schöne Sache sein oder eben nicht.
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6: Dr. Emkus kämpft mit dem Duschvorhang. Ah. Und zwar gleich gegen 7.40 Uhr.

0: Guten Morgen, hier ist die Ender Jump. Guten Morgen Familie. Am Donnerstag, es ist 7.40 Uhr. Das heißt, viele haben die morgendliche Dusche schon hinter sich.
1: Hoffentlich war es schön und nicht so unentspannt wie bei unserem Dr. Emko.
2: Wisst ihr, was mich nervt? Wenn man sich unter die Dusche stellen will und plötzlich dieser nasse Plastikduschvorhang ein bösartiges Eigenleben entwickelt. Kaum drehst du das Wasser auf, entsteht durch diese verdammte Thermik so ein Unterdruck und dieses eiskalte, triefende Monster saugt sich mit millimetergenauer Präzision an deinen nackten Rücken und Oberschenkel fest. Du springst wie von der Tarantel gestochen durch die klitschige Wanne, führst panische Ausweichbewegungen auf wie so ein Storch im Schleudergang und versuchst das klebrige Scheusal von dir wegzuschlagen, nur damit es sich 2 Sekunden später noch inniger an deinen Allerwertesten schmiegt, als hätte es seit 10 Jahren keinen menschlichen Körperkontakt mehr gehabt. Aber sehen wir es mal positiv, wenn man sich beim panischen Vorhang wegboxen nicht gerade das Genick bricht, geht man zumindest mit absolut sauberem Hintern und einem Puls von 180 hellwach in den Abend.
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0: Dreiviertel acht ist es gleich. Guten Morgen, hier ist die MDR Jump. Guten Morgen, Familie, am Donnerstag.
1: Und da schreibt Yvette, es ist schon erstaunlich, Dr. Emkus schafft es jeden Morgen, sich über Dinge aufzuregen, die mich auch aufregen, von denen ich aber bewusst gar nicht verarbeitet hatte, dass sie mich aufregen. Und nach der Folge von heute habe ich beschlossen, mir endlich eine Duschtür zu gönnen und den nervigen Duschvorhang endlich zu entsorgen.
0: Ja, das sind die Nebenwirkungen von Dingen, die man nicht braucht. Ne? Neue Folge morgen früh wieder um 7.40 Uhr und alle Folgen gibt's auf mdrjump.de zum Anhören. Ne? Auch den Kampf mit dem Duschvorhang von heute Morgen.
1: Ja, und jetzt noch so viel Aufregung?
0: Ja, ein bisschen Entspannung. Ne? Ich habe das Schlagzeug schon ins Studio gefahren und Joe ist bereit. Und

0: Hier ist sie, die MDR Jump. Guten Morgen, Familie. Am Donnerstag, 7.46 Uhr ist es mittlerweile.
1: Wir haben eine kleine Frage. Wann gibt es noch mal Gästelistenplätze für einen gewissen Mark F?
2: Heute Morgen.
1: Genau. Die ganze Woche füllen wir noch jeden Tag die Sandsteinhöhlen im Harz, damit wir nächsten Mittwoch zusammen mit euch, euren Liebsten und natürlich Mark Forster, ein kleines, wunderschönes, exklusives Fans for Friends Konzert an einem ganz besonderen Ort feiern können.
0: Schnell anmelden auf mdrjump.de. So hat's auch die Isabel aus Rodewisch gemacht.
3: Hallo?
0: Oh, das ging aber schnell. Hoi, hoi, hoi, hoi. Isabel, einen schönen guten Morgen.
3: Hi.
0: Hi. Du musst erst mal fragen, wer dran ist, Isabel. Kannst du einfach Hi sagen?
3: Ich kann mir denken, wer dran ist.
0: Ach ja, wer denn?
3: MDR Charm.
0: Ach so, okay, das stimmt. Sag mal. Ai, ai, ai.
3: Geil.
0: Du hast dich angemeldet für unser Bands for Friends mit Mark Forster. Und es hat natürlich auch einen besonderen Grund, warum du da unbedingt hin möchtest.
3: Ja, ja.
0: Dein Sohn Niklas, sein erstes Konzert war ein Mark Forster Konzert.
3: Richtig, und das verbindet uns so sehr. Er ist mittlerweile 20 und war 8, als wir das erste Mal auf Konzert waren.
0: Ach du liebe Zeit.
1: Das gibt's ja gar nicht. So lang macht Mark Forster schon Musik. Da muss man ja erstmal rechnen, das ist ja irre.
3: Ja.
1: Wer ist denn da im Hintergrund? Wer hat denn sich da mitgefreut?
3: Meine Arbeitskollegen.
1: Ja. Ach, wie schön.
0: Aber ich muss
3: wollen mitfiebern und feiern.
0: Ja, das könnt ihr jetzt machen. Bei uns hat ja alles einen entsprechenden Ablauf, ne? Ich sage jetzt, du bist dabei mit deinem Sohn Niklas bei unserem Mark Forster Bands for Friends in den Sandsteinhöhlen Langenstein. Und jetzt könnt ihr euch alle freuen.
3: Geil. Danke, danke, danke.
4: Wir freuen uns einfach für den Niklas und die Isabel und dass sie da ein tolles Erlebnis miteinander haben werden.
0: Klasse. Viele Grüße und wir sehen uns nächste Woche.
3: Jawohl. Danke.
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9: Um 8 Uhr mit Anja Keeb. Anderthalb Wochen vor der Landtagswahl in Sachsen-Anhalt sind die Spitzenkandidaten in einer Fernsehdebatte aufeinander getroffen. In der MDR-Wahlarena warf CDU-Ministerpräsident Sven Schulze der AfD am Abend vor, kein Konzept für die Zukunft zu haben. Sie mache falsche und unrealistische Versprechungen, er hingegen liefere. AfD-Spitzenkandidat Ulrich Siegmund sagte, seine Partei habe einen klaren Plan für das Land. Sie werde die Migration neu steuern und wolle abgewanderte Deutsche zur Rückkehr bewegen. Sachsens Ministerpräsident Michael Kretschmer sieht für das VW-Werk Zwickau auch nach 2030 eine Zukunft. Kretschmer sagte am Morgen MDR aktuell, Zwickau sei das produktivste Werk in der VW-Familie in Deutschland. VW habe das Angebot gemacht, dass das effizienteste Werk neue Fahrzeuge produzieren könne. Er sei sicher, dass die Sachsen lieferten. Kretschmer erklärte zugleich, wenn der Rahmen oben nicht stimme, etwa mit den Energiekosten, werde es schwierig. Alternativen wie eine Rüstungsproduktion für Zwickau erteilte Kretschmer eine Absage. VW-Chef Oliver Blume hatte gestern keine konkreten Zusagen zum Erhalt des Standorts gemacht. Nach der gewaltigen Sturzflut in der Grenzregion zwischen Nepal und China steigt die Zahl der Vermissten. Nach neuen Angaben der Behörden wird nach mehr als 1.300 Menschen gesucht, davon allein mehr als 820 in Nepal. Unter den Vermissten sind auch hunderte Touristen, darunter mindestens 8 Deutsche. Mindestens 165 Menschen wurden bisher tot geborgen. Vermutet wird, dass die Flutwelle von einer Gletscherlawine ausgelöst wurde. In Caen im Nordwesten Frankreichs ist am Abend ein Mann mit einem Auto in eine Menschenmenge gefahren. Nach Angaben der Behörden wurde mindestens ein Mensch getötet, 10 weitere verletzt. Ein Tatverdächtiger sei festgenommen worden. Die Staatsanwaltschaft geht nicht von einem terroristischen Hintergrund aus. Die japanische Künstlerin Yayoi Kusama ist im Alter von 97 Jahren gestorben. Wie das nach ihr benannte Museum in Tokio mitteilte, starb Kusama bereits vor 2 Wochen in Tokio. International bekannt wurde sie mit ihren Polka-Dots genannten Punkten, mit denen sie Objekte, Alltagsgegenstände oder ganze Räume gestaltete. In Köln hatte eine Ausstellung zum Werk der Künstlerin bis Anfang des Monats mehr als 450.000 Besucher angezogen. Das waren die Nachrichten.
0: Und
8: 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Hier sind die neuesten Meldungen aus dem MDR Jump Verkehrszentrum. Fabian Magans, guten Morgen.
10: Guten Morgen. A2 Richtung Berlin zwischen Allerengersleben und Alsleben stockt der Verkehr an der Baustelle. Plant hier ungefähr eine Viertelstunde mehr Zeit ein. A4 Richtung Frankfurt zwischen Hohenstein-Ernsthal und Glaucher Ost. 2 Kilometer Stau wegen eines defekten LKW. Dann Vorsicht, A4 Richtung Frankfurt zwischen Hermsdorfer Kreuz und Stadtroda steht ein defektes Fahrzeug auf der linken Spur. Die B98 ist gesperrt zwischen der A13 und Ortseingang Thiendorf nach einem LKW-Unfall im Kreuzungsbereich. Richtung Großenhain sind die A13-Abfahrten Thiendorf weiterhin frei. In Königstein, B172, ist die Dresdner Straße zwischen Pirnaer Straße und Kreisverkehr nach einem Unfall gesperrt. In Leipzig, im Zöllner Weg bis Hans-Driech-Straße in beiden Richtungen Stau. 20 Minuten dauert's länger. Und Blitzer stehen auf der A14 Richtung Schwerin zwischen Wandsleben und Magdeburg-Stadtfeld, B180 in Bahnstedt Richtung Querfurt, in Chemnitz Leipziger Straße stadteinwärts und in Jena am Engelplatz. Matthias ist am Telefon, guten Morgen.
11: Und zwar auf der B174, Fahrt Richtung Chemnitz zwischen Gurnau und Kleinolbersdorf.
10: Dankeschön und noch ein Blitzer zwischen Kreisverkehr Westerhausen und Warnstedt. Habt ihr noch Staus oder Blitzer gesehen? Ruft uns an, kostenlos unter 0800 123 2340.
8: Ach, der Sommer kommt zurück. Sarah.
12: Ja, für einen Tag auf jeden Fall. Mal. Ja, heute gibt es viel Sonne und bis zu 30 Grad für alle, die enttäuscht sind. Ja, jetzt in der Früh gibt es noch ein bisschen Nebel oder Hochnebel. Der sollte sich aber in den nächsten Stunden verziehen und dann also heute perfektes Badeseewetter. Und das ist dann eine wirklich gute Idee, den Tag heute zu nutzen. Morgen gibt es nämlich teilweise schon kräftige Schauer und Gewitter dazu, teilweise mit Unwetterpotenzial. Das Wochenende ist dann schon schön, also mit Sonne, aber eben auch mit Wolken und einzelnen Schauern und dann die Temperaturen. Ich sag mal in Anführungszeichen, nur noch rund um 25 Grad.
8: Guten Morgen.
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8: Ja, und da haben wir ja gestern schon drüber gesprochen, dass der trockene, heiße Sommer unseren Kartoffeln zu schaffen macht. Ne? Und die sind wohl auch nicht die einzigen.
14: Viele Äpfel sind wegen der Hitze vorzeitig von den Bäumen gefallen. Gut, damit wäre bewiesen, dass der Apfel nicht weit vom Stamm fällt, aber das ist ein anderes Thema.
12: Ja, das ist ein anderes Thema, aber genau dafür lieben wir ja unseren Böttcher, dass er ab und zu mal ein bisschen abschweift. Das nächste Mal gleich gegen 8.10 Uhr.

0: Guten Morgen, 8.10 Uhr haben wir's. Hier ist die Emler Jump Good Morning Familie am Donnerstag.
1: Und da muss ich sagen, also ich bin wirklich selbst begeisterte Gärtnerin, aber auf manche Ideen bin ich dann doch noch nicht gekommen. Böttcher, wagt mal einen Blick zum Nachbarn.
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3: Der Gerd drüben, der ist mit der Ernte fertig und hat mal einen Strich drunter gemacht. Sieht nicht gut aus. Sein Getreide ist teilweise so mickrig gewachsen, dass er jetzt überlegt, fürs kommende Jahr mit Viagra zu düngen. Wir sollen uns nicht wundern, wenn nach der miesen Ernte bald das Müsli teuer wird, sagt er. Einige werden sich dann wohl nur noch die Cerealien leisten können. Auch bei den Äppeln sieht's schlecht aus. Also Schneewittchen hätte gute Chancen, wach zu bleiben. Viele Äpfel sind wegen der Hitze vorzeitig von den Bäumen gefallen. Gut, damit wäre bewiesen, dass der Apfel nicht weit vom Stamm fällt, aber das ist ein anderes Thema. Immer nur meckern gilt aber auch nicht. Warten wir mal ab, in ein paar Jahren wachsen hier Bananen. Beim Mais hat die Dürre den Maisbeulenbrand hervorgebracht. Was wie eine eklige braune Beule aussieht, feiern Feinschmecker als mexikanischen Trüffel. Gourmets stürmen jetzt schon die Felder, um den Pilz selbst zu sammeln. Vielleicht sollten Bauern nicht länger nach Hilfspaketen rufen, sondern die Missernte portionsweise als Delikatesse an die Münchner Schickeria verkaufen. Sobald irgendwo Trüffel steht, werden Gourmets vermutlich selbst gebrauchten Teppichbroten probieren. Auf Schiefer serviert und vom Kellner als angenehm erdig beschrieben. Geht immer. Für Gerd ist das jetzt weniger lustig, ne? Denn Pilzsammler betreten unerlaubt die Felder und zertreten dabei seine Pflanzen. Traditionell werden ja Trüffel normalerweise von Schweinen gesucht, ne? Diese hier offensichtlich auch.
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0: 8.20 Uhr, ja, das Gleiche ist die Energy-Jump. Guten Morgen, Familie, am Donnerstag. Und ja, da wird schon mal Zeit, die Arme und Hände ein bisschen aufzudehnen, einen richtigen Ball auszuwählen. Es wird nämlich ernst auf der Minigolfbahn.
1: Ach, heute starten in Magdeburg die deutschen Meisterschaften im Minigolf. Also nichts mit Hobby und noch komm, treffe ich halt beim nächsten Loch. Nein, es werden Medaillen vergeben. Und absahnen will auch Sabine von den Minigolf-Freunden Magdeburg. Guten Morgen.
2: Morgen.
0: Wir kennen ja Minigolf meistens als, ja, ich weiß gar nicht, Freizeitbeschäftigung im Park oder so.
1: Und Quelle von viel Streit.
0: Ja, richtig. Ja. Und ihr macht das aber deutlich professioneller. Erzähl mal, wie oft trainierst du und wie sieht so ein Minigolf-Training aus?
2: Wir trainieren jetzt vor der Meisterschaft 5 bis 6 Tage intensiv, den ganzen Tag, 500 bis 1000 Bälle. Und da muss man den richtigen Ball finden für die richtige Bahn und für den richtigen Schlag.
1: Unglaublich. Und es ist vor allem jetzt unsere Chance, ja, beim nächsten Familienevent so richtig abzuräumen. Also gibt es einen schnellen Tipp, mit dem ich beim nächsten Mal vielleicht nur so 1 bis 12 Schläge brauche statt 100?
2: Erstmal ist wichtig der richtige Stand. Man bildet immer mit dem Ball ein Dreieck beim Schlagen und spielt dann über rechts oder über links. Und viele stellen sich ganz quer und schräg hin und spielen natürlich dann den Ball nicht gerade, sondern irgendwo anders hin.
1: Ja, probiere ich dann mal. Wobei das Problem ist, wenn man dann da so professionell steht und trotzdem nicht trifft, dann wird es besonders peinlich, weil so fängst du professionell an und dann läuft es trotzdem richtig schlecht. Aber guter Tipp, werden wir probieren beim nächsten Mal, ne?
0: Sabine Burkhardt und die Minigolf-Freunde Magdeburg veranstalten heute die deutschen Meisterschaften. Und wer Lust hat, kann sich das Ganze anschauen und vielleicht was abgucken für die nächste eigene Runde. Oder halt...
1: Oder halt schämen.
2: Oder einen Tipp kriegen von uns. Also wir sind immer auf der Anlage.
0: So ist es. Ah. Dann danken wir dir und drücken euch die Daumen und sagst mal Bescheid, wie es gelaufen ist, ja?
2: Danke, ja.
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6: Hier ist die MDR Jump. Guten Morgen, Familie. Es ist 8.30 Uhr und jetzt alles, was heute wichtig wird, mit Anja Kipp.
7: Nach der Regierungsklausur in Neu-Hardenberg treffen sich heute die Fraktionsspitzen von Union und SPD. Sie wollen sich bei einer Klausur in Münster auf eine gemeinsame Linie bei den Rentenreformvorhaben verständigen. Bundeskanzler Friedrich Merz hat die Regierungschefs mehrerer EU-Länder für heute nach Berlin eingeladen. Auf einem kleinen Gipfel wollen sie über den EU-Haushalt beraten. Deutschland will den Etat deutlich verkleinern, ebenso wie die Niederlande, Dänemark, Österreich, Finnland und Schweden. Der Haushalt muss von den 27 Mitgliedsländern einstimmig beschlossen werden. In Monaco werden am Abend die Spiele in der Fußball-Champions League ausgelost. Die Liga-Phase beginnt am 8. September und dauert bis Ende Januar. Aus der Bundesliga sind 4 Mannschaften dabei: Bayern München, Borussia Dortmund, RB Leipzig und der VfB Stuttgart. Jedes Team bestreitet 4 Heim- und 4 Auswärtsspiele.
6: Und jetzt der Blick auf die Straßen. Fabian Magerhans im Verkehrszentrum. Morgen!
8: Moin! A2 Richtung Berlin zwischen Allerengersleben und Alsleben an der Baustelle ungefähr 10 Minuten plus. A4 Frankfurt Richtung Dresden zwischen Jenazentrum und Stadtroda in der Baustelle steht ein defekter LKW, dadurch stockender Verkehr. A4 Richtung Frankfurt zwischen Hohenstein-Ernsthal und Glauchau Ost noch ein defekter LKW, stockender Verkehr. Und die B98 ist wegen LKW-Bergungsarbeiten gesperrt zwischen der A13 und Ortseingang Thiendorf im Kreuzungsbereich Richtung Großen sind die A13 Abfahrt Thiendorf weiterhin frei. In Königstein auf der B172 ist die Dresdner Straße zwischen Pirnaer Straße und Kreisverkehr nach einem Unfall gesperrt. In Leipzig im Zöllnerweg bis Hans-Driech-Straße in beiden Richtungen Stau, ungefähr 10 Minuten plus. Und Blitzer stehen auf der A73 Richtung Suhl zwischen Schleusingen und Suhl-Friedberg, in Freital in der Peusenthalstraße, in Haldensleben in der Bülzinger Straße stadtauswärts. Blitzer in Halle auf dem Robert-Franz-Ring in beiden Richtungen, von dem Ortsausgang Schönberg in Richtung Grün-Lichtenberg und zwischen Kreisverkehr Westerhausen und Warnstedt. Kathleen ist am Telefon, guten Morgen.
9: Guten Morgen, keine Ahnung, ob ihr den schon habt, aber B180, wieder Warnstedt, wieder 30er-Zone, Steigrad Richtung Querfurt, blitzt es. Wieder.
8: Dankeschön, Kathleen. Habt ihr noch Staus in der Blitzer gesehen? Ruft uns an, kostenlos unter 0800 123 2340.
6: Der Sommer ist zurück. Sarah.
10: Es wundert mich, dass du das immer so begeistert sagst.
6: Warum?
10: Obwohl du hier nicht etwa mit Badehose, sondern mit Hoodie sitzt.
6: Ja, aber mit kurzer Hose. Siehst du doch hier. Ich meine.
10: Gut, okay. Ist ein Anfang für diesen 30 Grad Donnerstag. Ganz viel Sonne heute, sobald sich der Nebel verzogen hat. Das ist ein perfekter Freibadtag. Wir sollten ihn nutzen, weil ab morgen wird es schon wechselhafter. Da kommen Schauer und Gewitter dazu, teilweise mit Unwetterpotenzial. Und zum Wochenende ist es dann zwar wieder entspannt mit einem Sonne-Wolken-Mix, nur noch einzelne Schauer, aber die Werte dann in Anführungszeichen nur noch rund um 25 Grad.
6: Ja, und seit ein paar Tagen wissen wir ja, unser Bands for Friends Star Mark Foster ist im Besitz einer Frisur.
10: Ja, die Kappe ist nicht festgewachsen und jetzt interessiert uns natürlich, mit welcher Frisur wird Mark nächste Woche in einer Höhle im Harz sein ganz besonderes Bands for Friends Konzert spielen.
6: Das klären wir mit ihm persönlich. Ja, da lassen wir uns nicht auf irgendwelche Mutmaßungen ein, und zwar um 8.50 Uhr.

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1: 48. 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Guten Morgen, Familie ist hier. Am 30 Grad Donnerstag. Ja. Yeah.
2: Hohoho, bevor es nachher heiß wird, quizzen wir uns erstmal. So ein bisschen warm.
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2: Wir statten euch ja jeden Morgen aus, ne, für den nächsten Sommerausflug mit Eiskaffeetasse, Strandtasche und Powerbank. Je mehr unsere drei Fragen ihr richtig beantwortet, desto größer wird das Sommerpaket.
1: Und ganz nebenbei schauen wir auch mal, was im Osten und der Welt so los ist.
2: Guter Deal, ja. Auch für René aus Wilknitz.
4: Hallo.
1: Wir legen direkt los. Das okay. Klinikum St. Georg in Leipzig bekommt ein neues, hochmodernes Infektionsschutzzentrum. Als einzige Einrichtung in Mitteldeutschland wird es hier eine Sonderisolierstation für ansteckende Krankheiten geben. Dabei geht es natürlich auch um Krankheiten, die von Erregern verursacht werden, die keinen eigenen Stoffwechsel haben und sich nur mit Hilfe fremder Zellen vermehren können. Wie heißen diese Erreger? Das gibt es ja auch auf den Computern.
4: Viren, die Viren.
1: Ja, richtig. Ja. Endlich startet auch die Handball-Bundesliga in die neue Saison. Die nächsten Tage legen unsere Clubs aus dem Osten los. Zuerst der TSV Eisenach und am Sonntag dann der amtierende deutsche Meister von der Elbe. Es geht natürlich um welchen Club?
4: Der SC Magdeburg.
1: Ja, kennt schon gut aus hier, wunderbar. In Gera rollen seit gestern offiziell neue Straßenbahnen. Das Modell Tina hat mehr Licht, mehr Platz, eine Klimaanlage, Handy-Ladestationen, aber keine gepolsterten Sitze.
2: Was?
1: So. War es wohl eine nicht ganz so bequeme erste Fahrt? Oder wie nennt man denn die allererste Fahrt von Zügen oder Schiffen nochmal, René?
4: Ja, die Jungfernfahrt.
1: Das ist richtig. Das war gut gemacht.
2: Ist René zu schlau, zu fit, zu schnell, zu wach oder waren unsere Fragen zu einfach?
4: Entschuldigung, wenn ich schläft nie.
1: Ja. Alles Liebe, René. Hau rein und weiter viel Spaß.
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0: 3:59 haben wir es, hier ist die Emler Jump. Guten Morgen Familie, am Donnerstag, und der Fabian Magans hat eine Sofortmeldung für uns.
1: Ja, es geht auf die A9 Richtung München. Vorsicht, zwischen Dessau Ost und Dessau Süd liegt eine große Metallstange auf der Fahrbahn.
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0: Guten Morgen, 8:49 Uhr, die Emder Jump. Guten Morgen, Familie ist hier am Donnerstag.
1: Das heißt nicht mal mehr eine Woche, bis wir wieder gemeinsam mit euch ganz exklusiv und ganz schnucklig und vor allem ganz laut das nächste Bands for Friends Konzert rocken. Also rocken wird vor allem eher hier natürlich. Es gibt schon der gute Mark Forster, der lädt ein in die Sandsteinhöhlen Langenstein im Harz. Wir haben es das ein oder andere Mal schon gesagt. Wir werden noch telefonieren, klingeln ab und zu mal durch und bereiten uns gemeinsam auf diesen Abend vor.
0: Ja, bevor es hier aber um Musik, sag ich mal, um Konzerte und so geht, müssen wir erst mal über das sprechen, was da auf seinem Kopf passiert ist. Der Kappenmann hat sich verändert. Guten Morgen, Marc.
2: Guten Morgen.

0: Männern vor allem mal über Frisuren diskutiert werden. Meine erste Vermutung war ja, das war KI, aber es war kein KI-Foto.
1: Ja, war es.
2: Nee, es war kein KI, aber mir wurden die Haare richtig schön gemacht. Ne? Mein Freund Philly, der ein sehr, sehr guter Friseur und Stylist ist, der hat mir da so Zeugs reingemacht, so Schaum, weißt du, hat die geföhnt, hochgekämmt und dann sieht es auch besser aus. Einfach so würde ich jetzt nicht zu so einem Fotoshooting ohne Cappy gehen. Da hätte ich immer noch auf jeden Fall Respekt. Bruce Wayne würde sich jetzt auch nicht trauen, einfach so, glaube ich, gegen irgendwelche Bösewichte zu kämpfen. Und so ist das bei mir mit der Kappe.
1: Marc, das ist wie bei den Haaren von Mickey Krause. Zieh das ab, weiß keiner, wer es ist. Der Vergleich hinkt natürlich ein bisschen, weil bei dir ist es so.
2: Wirklich, kannst du dich bitte aus dem Interview ein bisschen ausklinken?
1: Ja, okay, Marc, wir freuen uns. Ja, nächste Woche sind wir in den Sandsteinhöhlen in Langenstein im Harz. Bis denn, lieber Marc.
2: Perfekt. Ja, bis denn. Ich freue mich sehr. Ciao, ciao.
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10: Guten Morgen, es ist Donnerstag, der 27. August und das Wichtigste, das haben wir jetzt schon mal für euch.
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11: Um 9 Uhr mit Anja Keep. Sachsens Ministerpräsident Michael Kretschmer hält Gespräche über eine Abschaffung der 35-Stunden-Woche bei Volkswagen für notwendig. Kretschmer sagte MDR aktuell, mit einer 40-Stunden-Woche bei gleichem Lohn hätte der Konzern in Deutschland die Produktivität, die er bräuchte. Darüber müsse mit den Gewerkschaften ohne Schaum vor dem Mund gesprochen werden. Kretschmer zeigte sich überzeugt, dass es für das VW-Werk Zwickau auch nach 2030 eine Zukunft gibt. VW habe das Angebot gemacht, dass das effizienteste Werk neue Fahrzeuge produzieren könne. Er sei sicher, dass die Sachsen lieferten. Kretschmer erklärte zugleich, wenn der Rahmen nicht stimme, etwa die Energiekosten, werde es schwierig. Anderthalb Wochen vor der Landtagswahl in Sachsen-Anhalt sind die Spitzenkandidaten in einer Fernsehdebatte aufeinander getroffen. In der MDR-Wahlarena warf CDU-Ministerpräsident Sven Schulze der AfD am Abend vor, kein Konzept für die Zukunft zu haben. Sie mache falsche und unrealistische Versprechungen. Er hingegen liefere. AfD-Spitzenkandidat Ulrich Siegmund sagte, seine Partei habe einen klaren Plan für das Land. Sie werde die Migration neu steuern und abgewanderte Deutsche zur Rückkehr bewegen. Nach der gewaltigen Sturzflut in der Grenzregion zwischen Nepal und China steigt die Zahl der Vermissten. Nach neuen Angaben der Behörden wird nach mehr als 1.300 Menschen gesucht, allein in Nepal nach mehr als 820. Unter den Vermissten sind auch hunderte Touristen, so mindestens 8 Deutsche. Mindestens 165 Menschen wurden bisher tot geborgen. Vermutet wird, dass die Flutwelle von einer Gletscherlawine ausgelöst wurde. In Deutschland hat es in diesem Jahr bis Mitte August etwa 15.800 Hitzetote gegeben. Das Robert-Koch-Institut erklärte, mehr als die Hälfte der Toten seien Menschen über 85 gewesen. Rund 9.600 Menschen seien allein während der extremen Hitze Ende Juni gestorben. Die japanische Künstlerin Yayoi Kusama ist im Alter von 97 Jahren gestorben. Wie das nach ihr benannte Museum in Tokio mitteilte, starb sie bereits vor 2 Wochen in Tokio. International bekannt wurde Kusama mit Polkadots genannten bunten Punkten, mit denen sie Objekte, Alltagsgegenstände oder Räume gestaltete. In Köln war eine Kusama-Ausstellung in diesem Monat mit einem Besucherrekord zu Ende gegangen. Das waren die Nachrichten.
10: 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Fabian Magans, hallöchen.
4: Hallöchen. A2 Richtung Berlin zwischen Allerengersleben und Alsleben. 3 Kilometer stockender Verkehr an der Baustelle. 10 Minuten plus. A4 Frankfurt Richtung Dresden zwischen Jena Zentrum und Stadt Roda. Ein defekter LKW im Baustellenbereich. A4 Richtung Frankfurt in der Auffahrt Wüsten brannt eine Ölspur. Und A4 Richtung Frankfurt weiter zwischen Hohenstein-Ernsthal und Glauchau Ost steht ein defekter LKW. Dann Vorsicht, die Metallschlange liegt immer noch auf der A9 Richtung München zwischen Dessau Ost und Dessau Süd. Und die B98 Zeithain-Lausnitz, die ist zwischen der A13 und Ortseingang Thiendorf in beiden Richtungen nach einem LKW-Unfall im Kreuzungsbereich gesperrt. Richtung Großenhain sind die A13 Abfahrt Thiendorf immer noch frei. Kevin ist dran, schönen guten Morgen.
12: Auf der A9 Richtung München steht zwischen Köspich und Fockerode, kurz hinter der Elbbrücke, ein LKW auf dem Standstreifen. Dem ist auf der Fahrerseite am Auflieger ein Reifen geplatzt.
4: Dankeschön fürs Update, bitte vorsichtig fahren. Blitzer stehen auf der A13 Richtung Berlin zwischen Radeburg und Thiendorf, A14 Richtung Schwerin zwischen Wansleben und Magdeburg-Stadtfeld, in Chemnitz-Leipziger Straße kurz vor der A4 stadteinwärts und in Freital in der Peusentalstraße. In Halle blitzt es auf dem Robert-Franz-Ring, in Hildburghausen in der Clara-Zetkin-Straße. Habt ihr noch Staus oder Blitzer gesehen? Ruft uns an, kostenlos unter 0800 123 2340.
10: Der Sommer ist zurück, jedenfalls kurzfristig.
13: Also, ja. Ich meine, Hochsommer ist es heute genau einen Tag lang. Also so, wie man sich das vorstellt, mit viel Sonne und bis zu 30 Grad. Danach ist es jetzt nicht kalt, aber eben nicht mehr so toll wie heute. Das ist wirklich der absolute Ausnahmetag. Morgen gibt es nämlich zur Sonne teilweise dann schon wieder kräftige Schauer und Gewitter. Da ist Unwetterpotenzial dabei und damit ändert sich die Wetterlage zum Wochenende so ein bisschen. Es bleibt entspannt mit Sonne, Wolken und einzelnen Schauern dazu. Dann aber eben nur noch Werte rund um 25 Grad.
10: Guten Morgen!
13: Gleich 8:55.
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0: Gleich haben wir es um 14:15 Uhr, die MDR Jump. Guten Morgen, Familie, ist hier am Donnerstag. Und in 20 Sekunden gibt's Amy McDonald und This is the Life.
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0: Guten Morgen, gleich 29. Hier ist die MNJ Guten Morgen Familie am Donnerstag, an dem der Sommer nochmal Hallihallo sagt.
1: Ja, Hallihallo. Die 30-Grad-Marke wird heute wohl fallen. Das heißt, Federweißer und Übergangsjacke in den Schrank, Badehose und Sonnencreme raus und im Freibad. Da darf natürlich der Sommersnack nicht fehlen: Melone.
0: Ja, und die kauft ihr am besten gleich ganz, also in einem Stück.
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0: Angeschnittene Melonen soll man nämlich besser nicht aufheben, beziehungsweise auch gar nicht erst kaufen. Lebensmittelexpertin Tina Hanke von der Verbraucherzentrale Thüringen. Ja, stimmt das?
3: Wie für vieles andere gilt auch für die Melone: Je schneller gekühlt wird, desto besser. Also so Raumtemperatur, dazu noch der hohe Flüssigkeitsanteil der Melone. Das ist einfach der ideale Nährboden für Bakterien. Stücke, die über längere Zeit schon geschnitten, ungekühlt standen oder auch höheren Temperaturen ausgesetzt waren, zum Beispiel durch die Sonne draußen, die sollten entsorgt werden.
1: Also wenn ihr heute nochmal die Wassermelone rausholt, alles auffuttern oder zumindest checken, ob sie richtig gekühlt wurde.
0: Sonst habt ihr von dem einen Sommertag noch länger was, als ihr wollt, wenn ihr versteht, was ich meine.
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4: Ja. Yeah.
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15: Hier ist die MDR Jump. Guten Morgen Familie, es ist 9.30 Uhr und jetzt die Meldung zur halben Stunde mit Anja Kehl.
16: Die Reallöhne in Deutschland sind im zweiten Quartal langsamer gestiegen. Dem Statistischen Bundesamt zufolge wuchsen sie von April bis Juni um rund 1,5%. In den beiden Vorquartalen hatten die Reallöhne 1,8 bzw. 1,9% zugelegt. In Uganda ist seit 42 Tagen kein neuer Ebola-Fall erfasst worden. Das WHO-Regionalbüro erklärte, das markiere das Ende des Ausbruchs in dem ostafrikanischen Land. In Uganda hatte es insgesamt 20 bestätigte Fälle gegeben, zwei Menschen starben. Im benachbarten Kongo steigt dagegen die Zahl der Fälle weiter. Bei Waldbränden in Algerien sind mindestens 12 Menschen ums Leben gekommen. Wie das Innenministerium und der Zivilschutz mitteilten, wurden Dutzende weitere Menschen verletzt. In mehreren Provinzen hätten Menschen ihre Häuser verlassen müssen.
15: Und jetzt der Blick auf die Straßen. Fabian Magerhans im Verkehrszentrum. Morgen.
17: Moin. A2 Richtung Berlin zwischen Allerengersleben und Alsleben an der Baustelle. 3 Kilometer stockender Verkehr, ungefähr 10 Minuten plus. Dann die A4 Frankfurt Richtung Dresden zwischen Jena Zentrum und Stadtroda. Ein defekter LKW in der Baustelle, stockender Verkehr. Dann die A14 Richtung Magdeburg zwischen Grimma und Klinger. 2 Kilometer Stau an der Baustelle, jetzt 10 Minuten plus. A72 Richtung Hof zwischen Rochlitz und Penig liegen Fahrzeugteile. Und B98 Zeithain Lausnitz. Eine Sperrung zwischen der A13 und Ortseingang Thiendorf wegen Lkw-Bergungsarbeiten im Kreuzungsbereich. In Richtung Großenhain sind die A13-Abfahrten Thiendorf weiterhin frei. Blitzer stehen auf der A13 Richtung Berlin zwischen Radeburg und Thiendorf, A73 Richtung Suhl zwischen Schleusingen und Suhl-Friedberg. B169 zwischen Salbitz und Ostrau in Richtung Döbeln, auf der B180 in Barnstedt Richtung Querfurt, B183a zwischen Reibitz und Wilaune und in Dresden in der Fröbelstraße im Bereich der Grambinostraße. Ein Blitzer noch in Koppen in Richtung Ruhland. Habt ihr noch Staus oder Blitzer gesehen? Ruft uns an, kostenlos unter 0800 123 2340.
15: Er ist da. Er ist zurück, aber er wird nicht lange bleiben. Der Sommer, ja. Sarah.
18: Das ist wie so oft mit guten Sachen. Ja, der Hochsommer ist zurück. Heute mit viel Sonne und bis zu 30 Grad. Der Nebel, den es in der Früh hier und da gab, der hat sich jetzt weitestgehend verzogen. Nur noch hier und da hängen ein paar Schwaden und auch die werden in den nächsten Stunden verschwinden. Und dann ist also echtes Badeseewetter. Morgen bleibt es nochmal sehr warm. Es wird aber schon schwüler und da entstehen dann Schauer und Gewitter, teilweise mit Unwetterpotenzial. Und das Wochenende ist dann zwar wieder entspannt mit Sonne, Wolken und nur noch einzelnen Schauern, aber die Werte dann in Anführungszeichen nur noch rund um 25 Grad.
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1: Du schimpfst ja immer mit mir, wenn ich gähnend in die Sendung starte.
2: Ja.
1: Was war das jetzt von dir? Eher ein begeistertes Juhu, es geht wieder los, oder?
2: Es war ein begeistertes Juhu, es geht wieder los. Ronny aus Schleusing ist auf jeden Fall der fitteste von allen heute. Guten Morgen.
3: Guten Morgen. Ich bin unterwegs mit dem LKW.
1: Haben denn alle heute wenigstens früh Feierabend, damit wir diesen geilen 30 Grad Sommertag genießen können? Ronny, wann ist bei dir Schluss?
3: Na, ich tippe mal so auf abends um 5 oder 6 rum.
1: Oh. Wie bitte? Was ist das denn für eine Mörderschicht, die du da hast?
3: Ja, eine 15-Stunden-Schicht vermutlich.
2: Das ist aber lang.
1: Aber dann mit Lenkpausen und so, die ihr ja wahrscheinlich einhalten müsst, gell?
3: Natürlich, natürlich.
1: Ja. Das zieht es natürlich dann in die Länge.
3: Jawohl.
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4: Was versteht man unter dem sogenannten Türschwelleneffekt?
5: Es könnte sein, dass die Türschwelle sich verändert, wenn Menschen drüber laufen.
6: Dass man an der Breite der Türschwelle vielleicht ablesen kann, wie viele Menschen da frequentiert sind.
7: Vielleicht das sieht man daran auch die Entwicklung von Adipositas in der Gesellschaft.
4: Absolut. Kann man nirgendwo besser ablesen als an Türschwellen.
5: An Türschwellen, das ist der Türschwelleneffekt.
4: Ganz tolle Erklärung, aber auch falsch.
8: Aber jetzt wirst du uns bestimmt gleich aufklären.
4: Du gehst vom Wohnzimmer in die Küche, weil du irgendwas holen willst. Und in der Küche hast du vergessen, was es war.
9: Das kenne ich. Da sagt meine Mama immer, ich soll nochmal zurückgehen.
4: So sieht's aus.
9: Ah.
4: Es liegt daran, dass dein Gehirn sich auf alle Informationen in einem neuen Raum voll konzentrieren will und deswegen die Informationen aus dem alten Raum beiseite schiebt. Wenn du jetzt nach Hause kommst und hast alles wieder vergessen,
9: dann komme ich wieder hierher.
4: Hier wieder herkommen, fällt es dir wieder ein.
9: Okay.
2: Isabel, einen schönen guten Morgen.
10: Hi.
2: Du hast dich angemeldet für unser Bands for Friends mit Mark Forster und es hat natürlich auch einen besonderen Grund, warum du da unbedingt hin möchtest.
10: Ja.
2: Dein Sohn Niklas, sein erstes Konzert war ein Mark Forster Konzert.
10: Richtig, und das verbindet uns so sehr. Er ist mittlerweile 20 und war 8, als wir das erste Mal auf Konzert waren.
2: Ach du liebe Zeit.
9: Das gibt's ja gar nicht. So lange macht Mark Forster schon Musik, da muss man ja erstmal rechnen, das ist ja irre.
10: Ja.
2: Du bist dabei mit deinem Sohn Niklas bei unserem Mark Forster Bands for Friends in den Sandstellhütten Langenstein und jetzt könnt ihr euch alle freuen.
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3: So Leute, das wird heute ein knaller Tag. Es wären 30 Grad. Ich habe schon mal ein Kleid an. Dazu gibt es heute noch wieder Gästelistenplätze für Mark Foster und Teufel in Ears auch noch abzugreifen. Und was jetzt richtig wichtig ist, gibt's jetzt.
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5: Um 10 Uhr mit Anja Kiep. Sachsens Ministerpräsident Michael Kretschmer hält Gespräche über eine Abschaffung der 35-Stunden-Woche bei VW für notwendig. Kretschmer sagte MDR aktuell, mit einer 40-Stunden-Woche bei gleichem Lohn hätte der Konzern in Deutschland die Produktivität, die er bräuchte. Darüber müsse mit den Gewerkschaften ohne Schaum vor dem Mund gesprochen werden. Kretschmer zeigte sich überzeugt, dass es für das VW-Werk Zwickau auch nach 2030 eine Zukunft gibt. VW habe das Angebot gemacht, dass das effizienteste Werk neue Fahrzeuge produzieren könne. Er sei sicher, dass die Sachsen lieferten. Kretschmer erklärte zugleich, wenn der Rahmen nicht stimme, etwa die Energiekosten, werde es schwierig. Nach der gewaltigen Sturzflut in der Grenzregion zwischen Nepal und China steigt die Zahl der Vermissten. Nach neuen Angaben der Behörden wird nach mehr als 1.300 Menschen gesucht, allein in Nepal nach mehr als 820. Unter den Vermissten sind der nepalesischen Tourismusbehörde zufolge auch hunderte Touristen, so mindestens 8 Deutsche. 180 Menschen wurden bisher tot geborgen. Vermutet wird, dass die Flutwelle von einer Gletscherlawine ausgelöst wurde. In Deutschland hat es in diesem Jahr bis Mitte August etwa 15.800 Hitzetote gegeben. Das Robert-Koch-Institut erklärte, mehr als die Hälfte der Toten seien Menschen über 85 gewesen. Rund 9.600 Menschen seien allein während der extremen Hitze Ende Juni gestorben. Knapp die Hälfte der Jugendlichen in Deutschland befürwortet ein Social-Media-Verbot bis zu einer gewissen Altersgrenze. In einer Umfrage der Techniker-Krankenkasse unter 12- bis 17-Jährigen sprachen sich 47% für ein Verbot bis zum Alter von 14 Jahren aus. 8% plädierten für ein grundsätzliches Verbot, 39% lehnten das ab. Die Münchner Kammerspiele sind zum Theater des Jahres gekürt worden. Das Haus kam bei einer Umfrage des Fachmagazins Theater Heute unter Theaterkritikern auf Platz 1. Die Kammerspiele gewannen zugleich die Inszenierung des Jahres mit einem 7-stündigen Wallenstein-Stück nach Friedrich Schiller. Im vergangenen Jahr war das Theater Magdeburg zum Theater des Jahres gewählt worden. Das waren die Nachrichten.
3: Und jetzt hier bei MDR Jump natürlich der zuverlässigste Verkehrsservice im Osten. Es geht rüber in unser MDR Jump Verkehrszentrum zu Fabian Mörgerhans und natürlich auf der 1, die A2.
6: Da ist er wieder. Ja. Richtung Berlin zwischen Allerengersleben und Alsleben an der Baustelle 3 Kilometer stockender Verkehr. Dann die A4 Frankfurt Richtung Dresden zwischen Jena Zentrum und Stadtroda. In der Baustelle steht ein defekter LKW, dadurch stockender Verkehr. Die B98 Zeithain-Lausnitz, die ist immer noch gesperrt zwischen der A13 und Ortseingang Thiendorf nach einem LKW-Unfall im Kreuzungsbereich. Richtung Großenhain sind die A13 Abfahrten Thiendorf frei. Landkreis Gotha zwischen Warzer und Buffleben schließen am Bahnübergang die Schranken nicht mehr. Und in Magdeburg an der Kreuzung Große Diesdorfer Straße Europaring sind die Ampelanlagen außer Betrieb. Vorsicht! Blitzer stehen auf der A13 Richtung Berlin zwischen Radeburg und Thiendorf, auf der A73 Richtung Suhl zwischen Schleusingen und Suhl-Friedberg. Auf der B180 in Barnstedt blitzt es beidseitig, B183a zwischen Reibitz und Velaune. in Dresden in der Fröbelstraße, in Eisenach in der Streckdaer Allee beidseitig und in Koppen Richtung Ruhland. Habt ihr noch Staus oder Blitzer gesehen? Ruft uns an, kostenlos unter 0800 123 2340.
3: Danke dir. Ach ja, und wer beim Minigolf aus nur so zum Spaß plötzlich blutigen Ernst macht, heute sind eure Leute in Magdeburg. Hier ist MDR Jump bei der Arbeit. Dort startet heute die deutsche Meisterschaft im Miniaturgolf. Und wer gleich selbst die Mittagspause nachher nach draußen verlegen wird, bekommt perfektes Übungswetter. Viel Sonne, trocken und bis zu 30 Grad. Morgen wird auch Sommer, allerdings Gewittersommer. Schwül bis 30 Grad und teilweise kräftige Gewitter.
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3: Tja, und damit ihr auch wirklich ganz vorne auf den vordersten Plätzen landet beim nächsten Familien-Minigolf-Wettbewerb, gibt's direkt von Sabine, die heute in Magdeburg dabei ist, die besten Tipps.

0: Der Schluss ist meine Lieblingsstelle. Hier ist MDR Jump. Gerade eben gehört One Republic, Need Your Love. Und nix mit, ach komm, dann treffe ich halt beim nächsten Loch, ja? In Magdeburg geht's heute um Medaillen. Magdeburg und Minigolf, die gehören ja seit mehr als 30 Jahren fest zusammen. Und gerade finden in der Landeshauptstadt von Sachsen-Anhalt sogar die 65. deutschen Meisterschaften statt. Heißt, hier zählt jeder Schlag. Und eine, die heute ordentlich abräumen möchte, ist Sabine von den Minigolf-Freunden. Haben wir heute Morgen schon in der MDR Jump Guten Morgen Familie gehört und sie hatte den ultimativen Tipp bei Sarah und Lars, wie wir beim nächsten Familienausflug zum Minigolf richtig angeben können.
1: Erstmal ist wichtig der richtige Stand. Man bildet immer mit dem Ball ein Dreieck beim Schlagen und spielt dann über rechts oder über links. Und viele stellen sich ganz quer und schräg hin und spielen natürlich dann den Ball nicht gerade, sondern irgendwo anders hin.
0: Alles klar, der richtige Stand, der ist ausschlaggebend. Ihr habt's gehört. In Magdeburg stand, der ist ausschlaggebend. Ihr habt's gehört. In Magdeburg finden heute die deutschen Meisterschaften im Minigolf statt. Und wer weiß, vielleicht bekommt ja Sabine von den Minigolf-Freunden auch eine Medaille. Hier ist MDR Jump. Gleich mit Tampa City. Das ist Nassim. Ich wünsche euch einen schönen Donnerstag.

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1: Genau, wir schauen auf die A14 Richtung Magdeburg. Achtung, zwischen Schönebeck und Magdeburg-Reform, eine ungesicherte Unfallstelle auf der linken Fahrspur.
0: Und hier ist der Mann, der jetzt fotografiert wurde, wie er zu seinem Konzert einfach läuft. Ist er mal spazieren gegangen zu seinem Konzert. Danach stand er vor Tausenden von Menschen auf der Bühne. Hier ist Harry Styles.

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4: Halb 11 haben wir es hier, ist MDR Jump und Anja Kep hat die News halben Stunde.
5: Die Reallöhne in Deutschland sind im 2. Quartal langsamer gestiegen. Dem Statistischen Bundesamt zufolge wuchsen sie von April bis Juni um rund 1,5%. In den beiden Vorquartalen hatten die Reallöhne 1,8 bzw. 1,9% zugelegt. In Uganda ist seit 42 Tagen kein neuer Ebola-Fall erfasst worden. Das WHO-Regionalbüro erklärte, das markiere das Ende des Ausbruchs in dem ostafrikanischen Land. In Uganda hatte es insgesamt 20 bestätigte Fälle gegeben, 2 Menschen starben. Im benachbarten Kongo steigt dagegen die Zahl der Fälle weiter. Seit dem Ausbruch im Mai wurden mehr als 5.700 Erkrankungen bestätigt, mehr als 2.700 Menschen starben bisher. Bei Waldbränden in Algerien sind mindestens 12 Menschen ums Leben gekommen. Wie das Innenministerium und der Zivilschutz mitteilten, wurden Dutzende weitere Menschen verletzt. In mehreren Provinzen hätten Menschen ihre Häuser verlassen müssen.
4: Und damit haben wir es 10:30. Es geht rüber zu Fabian Mangehans ins MDR-Jump-Verkehrszentrum für den Blick auf die Straßen.
6: A4 Frankfurt Richtung Dresden, zwischen Weimar und Magdala 3 Kilometer stockender Verkehr. Plant ihr ungefähr eine Viertelstunde mehr Zeit ein. Dann die A14 Richtung Magdeburg, zwischen Schönebeck und Magdeburg Reform. Ein Unfall auf der linken Spur und Vorsicht, die Unfallstelle ist ungesichert. A72 Richtung Hof, zwischen Chemnitz Süd und Stolberg Nord. An der Baustelle 3 Kilometer Stau, eine Viertelstunde plus. Die B98 Zeithain Lausnitz ist zwischen der A13 und Ortseingang Thiendorf nach einem LKW-Unfall im Kreuzungsbereich gesperrt. In Meiningen auf der B19 Leipziger Straße zwischen Ortseingang und Dolmerstraße, da staut es sich durch einen defekten LKW, plant hier ungefähr eine halbe Stunde mehr Zeit ein. Blitzer stehen auf der A4 Richtung Frankfurt zwischen Hermsdorf und Dreieck Dresden Nord, A73 Richtung Suhl, Blitzer zwischen Schleusingen und Suhl-Friedberg, B169 zwischen Salbitz und Ostrau wird geblitzt, auf der B174 zwischen Gornau und Klein-Olbersdorf, Blitzer auf der B180 in Barnstedt beidseitig, auf der B183a zwischen Reibitz und Vilaune. In Eisenach blitzt es in der Streckter Allee beidseitig und im Ortseingang Eisleben aus Richtung Polleben. Noch ein Blitzer in Trena in der Grimmer Straße. Habt ihr noch Staus oder Blitzer gesehen? Ruft uns an, kostenlos unter 0800 123 2340.
4: Jo, danke dir. Wir schauen natürlich auf das Wetter hier bei MDR Jump und ich kann euch mal sagen, noch 2 Mal schlafen, dann bebt die Rinne in Dresden. Hier ist MDR Jump bei der Arbeit und Samstag kommen die Toten Hosen. Und wer innerlich schon Konzertshirt und bequeme Schuhe rauslegt, bekommt heute erstmal Hochsommer. Viel Sonne, trocken bis zu 30 Grad. Morgen wird die Wetter-App ein bisschen wichtiger. Schwülwarm und teilweise kräftige Gewitter erwarten uns.
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So, und wer jetzt schon den Konzertkalender für nächsten Sommer füllt, ihr kommt noch ein Termin, und zwar Tame Impala. Damit willkommen zu MDR Jump bei der Arbeit. Er hat gerade neue Europatermine für nächstes Jahr rausgehauen und Deutschland ist auch dabei. Kevin Parker kommt im Juni nach Köln. Ja. Und der Vorverkauf, der startet tatsächlich morgen. Also, falls ihr bei Konzerten auch immer ein Jahr im Voraus plant, Tame Impala bei, gibt's nächste Woche, nächstes Jahr in Köln und jetzt hier natürlich im Radio bei MDR Jump. Hier ist er mit Dracula.

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3: Gleich hau ich die nächsten Gästelistenplätze für unser wahnsinnig exklusives MDR Jump Bands for Friends mit Mark Forster raus. In den nächsten 20 Minuten jetzt erstmal alles, was heute wichtig ist.
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4: Um 11 Uhr mit Anja Keep. Die Polizei geht seit dem Morgen in mehreren Bundesländern mit Durchsuchungen gegen die verbotene völkisch-rassistische Artgemeinschaft vor. Hintergrund sind nach MDR-Informationen Ermittlungen wegen der Fortführung einer verbotenen Vereinigung. Anlass soll eine Sonnenwendfeier von Mitgliedern der Artgemeinschaft im Juni gewesen sein. Nach Angaben des Magazins Spiegel fand die als privat deklarierte Feier auf dem Anwesen eines sachsen-anhaltischen AfD-Landtagskandidaten statt. Die rechtsextremistische Artgemeinschaft war im September 2023 verboten worden. Sachsens Ministerpräsident Michael Kretschmer hält Gespräche über eine Abschaffung der 35-Stunden-Woche bei VW für notwendig. Kretschmer sagte MDR aktuell, mit einer 40-Stunden-Woche bei gleichem Lohn hätte der Konzern in Deutschland die Produktivität, die er bräuchte. Darüber müsse mit den Gewerkschaften ohne Schaum vor dem Mund gesprochen werden. Kretschmer zeigte sich überzeugt, dass es für das VW-Werk in Zwickau auch nach 2030 eine Zukunft gibt. VW habe das Angebot gemacht, dass das effizienteste Werk neue Fahrzeuge produzieren könne. Er sei sicher, dass Sachsen liefern werde. Kretschmer erklärte zugleich, wenn der Rahmen nicht stimme, etwa die Energiekosten, werde es schwierig. Bundesumweltminister Carsten Schneider hat Sachsen-Anhalt beim Hitzeschutz gelobt. Er sagte MDR aktuell, das Land habe das fortschrittlichste Wasserhaushaltsgesetz Deutschlands. Es sorge dafür, dass Wasser in der Fläche bleibe und nicht einfach wegfließe. Das sei in Zeiten von Hitze- und Trockenperioden sehr wichtig. Gleichzeitig unterstützte er die Aussage von Kanzler Friedrich Merz, dass die Länder beim Hitzeschutz in der Pflicht seien. Dabei verwies er ebenfalls auf das Sonderinvestitionsprogramm in Höhe von 100 Milliarden Euro. Die Münchner Kammerspiele sind zum Theater des Jahres gekürt worden. Das Haus kam bei einer Umfrage des Fachmagazins Theater heute unter Theaterkritikern auf Platz 1. Die Kammerspiele gewannen zugleich die Inszenierung des Jahres mit einem 7-stündigen Wallenstein-Stück nach Friedrich Schiller. Die verstorbene Country-Ikone Dolly Parton hat ihren Fans einen unveröffentlichten Song hinterlassen. Wie ein Sprecher von Partons Freizeitpark Dollywood mitteilte, ist die Aufnahme entsprechend dem Wunsch der Künstlerin bis Januar 2046 in einer Zeitkapsel unter Verschluss. Der Song My Place in History solle zu Partons 100. Geburtstag veröffentlicht werden. Das waren die Nachrichten.
3: Und jetzt hier bei MDR Jump natürlich der zuverlässigste Verkehrsservice im Osten. Es geht rüber in unser MDR Jump Verkehrszentrum zu Fabian Magans. Wir starten mit der A14 mal.
5: Ja, Richtung Magdeburg. Zwischen Schöneberg und Magdeburg Reform laufen Bergungsarbeiten auf der linken Spur. Ihr kommt aber staufrei an der Unfallstelle vorbei. A72 Richtung Hof zwischen Chemnitz Süd und Stolberg Nord. 4 Kilometer Stau, eine Baustelle, 20 Minuten plus. Und die B98 Zeithain-Lausnitz, die ist zwischen der A13 und Ortseingang Thiendorf nach einem LKW-Unfall im Kreuzungsbereich gesperrt. In Pirna, auf der B172 im Bereich der Sachsenbrücke, liegt eine Palette auf der rechten Spur. Vorsicht! Blitzer stehen auf der A4 Richtung Frankfurt zwischen Hermsdorf und Dreieck Dresden Nord, A73 Richtung Suhl zwischen Schleusingen und Suhl-Friedberg, auf der B169 zwischen Salbitz und Ostrau, B180 in Bahnstedt beidseitig und B183a zwischen Reibitz und Wehlaune. Habt ihr noch Staus oder Blitzer gesehen? Ruft uns an, kostenlos unter 0800 123 2340.
3: Danke dir! Tja, und wer morgen frei freiwillig um 6 Uhr aufsteht, bekommt wenigstens was dafür geboten. Hier ist MDR Jump und morgen früh gegen 6.12 Uhr erreicht die Mondfinsternis ihren Höhepunkt. Heute könnt ihr dafür erstmal ganz entspannt Sonne tanken. Trocken, viel Sonnenschein und sommerliche 26 bis 30 Grad. Morgen wird es tagsüber dann schwüler und teilweise krachen kräftige Gewitter durch.
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0: Die Songs, die man vielleicht erwartet, wenn man auf ein Mark Forster Konzert geht, die spielen wir auch. Aber wir spielen auch so ein paar Sachen, für die sonst nicht so richtig Platz ist, weil sie vielleicht für so riesen Sommerfestivals ein bisschen zu klein sind oder zu intim. Das ist eigentlich ein schöner Moment, dann auch solche Songs zu spielen. Und wir überlegen auch vielleicht einen neuen Song auszuprobieren. Mal gucken.
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2: Und ihr könnt live dabei sein, wenn Mark Forster einen neuen Song präsentiert. Das sind die Fakten. Fakten, nur noch 6-mal schlafen. Nächste Woche Mittwoch Bands for Friends mit MDR Jump und Mark Forster in den Sandsteinhöhlen Langstein bei Halberstadt. Ja, also schnappt euch eure Lieblingsmenschen, meldet euch noch gemeinsam an auf mdrjump.de. Das hat auch die Ines getan und hat Lisa angemeldet und die hatte ich vorhin erreicht.
3: Hallo.
2: Spreche ich da mit Lisa?
3: Ja.
2: Lisa mit IE.
3: Jawohl.
2: Ziemlich außergewöhnlich, wa?
3: Mhm.
2: Ich rufe im Auftrag von Ines an. Die kennst du wahrscheinlich, oder?
3: Ja, genau.
2: Wer ist das für alle, die nicht wissen, wie ihr zusammengehört?
3: Das ist meine Ex-Schwiegermutter.
2: Deine Ex-Schwiegermutter, und mit der gehst du immer noch auf Party. Das ist ja total crazy. Und sie sagt, sie möchte einfach mal Danke sagen, weil du sie immer mitnimmst zu den geilsten Events und ihr beide auch direkt letztens in diesen Sandsteinhöhlen wart beim Techno-Event. Und sie sagt, wir sind seit Jahren ein Team und überraschen immer noch mit dieser Zusammengehörigkeit in dieser Konstellation, weil Ex-Schwiegermama, Ex-Schwiegertochter und Mark Forster zusammen zu erleben, das wäre mega. Und liebe Lisa, das werdet ihr und zwar schon nächsten Mittwoch.
3: Oh, wie cool. Oh, schön.
2: Ihr wart also schon in dieser geilen Location. Erzähl mal bitte, wie ist es dort?
3: Also es ist auf jeden Fall ziemlich cool und außergewöhnlich. Und die Akustik ist auch sehr besonders.
2: Was sagt denn da eigentlich dein Ex-Freund, Ex-Mann dazu, dass du immer noch mit seiner Mutter losziehst?
3: Der ist nicht ganz so begeistert, okay. Aber... wir machen das trotzdem, weil wir haben uns jetzt quasi gefunden.
2: Ach, das finde ich toll. Okay, dann muss deine Ex-Schwiegermama ihn schon mal so ein bisschen besänftigen, weil nächste Woche, Mittwoch, steht das nächste Event an. Oh mein Gott. Also, liebe Lisa, ihr seid dabei nächste Woche bei unserem MDR Jump Bands for Friends mit Mark Forster. Ich freue mich für euch. Geile Kombi. Und bleib bitte am Telefon. Wir nehmen jetzt noch deine Daten auf, ja?
3: Ja, danke.
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7: Damit haben wir es 11:30. MDR Jump ist hier und die News zur halben Stunde jetzt mit Uta Georgi.
8: Die massiven Schäden bei dem Unwetter vor einer Woche bei Ortruf in Thüringen gehen auf einen Tornado zurück. Der Deutsche Wetterdienst hat seine bisherigen Vermutungen bestätigt. Nach Angaben eines Sprechers hatte der Tornado Windgeschwindigkeiten zwischen 200 und 300 Kilometer pro Stunde. Die Aufräumarbeiten dauern indes an. So müssen bei Dermbach noch über 60 Alleebäume gefällt werden. Die Reallöhne in Deutschland sind im zweiten Quartal langsamer gestiegen. Dem Statistischen Bundesamt zufolge wuchsen sie von April bis Juni um rund 1,5%. In den beiden Vorquartalen hatten die Reallöhne 1,8 bzw. 1,9% zugelegt. Die US-Arzneimittelbehörde FDA hat ein neues Medikament zur Behandlung von Bauchspeicheldrüsenkrebs zugelassen. Wie die Behörde mitteilte, kann es die Überlebenszeit bestimmter Patienten verdoppeln. Die Tablette wird unter dem Markennamen Razonque gehandelt und wurde von einem Start-up-Unternehmen entwickelt.
7: Und jetzt geht's in unser MDR Jump Verkehrszentrum zu Fabian Magerhans mit dem Blick auf die Straßen. Geht wie immer los. Nee, geht nicht mit der A2 los. Überraschung, geht mit der A9 los.
9: Die A9, ja. Auch Richtung Berlin zwischen Triptis und Hermsdorf Süd. 6 Kilometer stockender Verkehr. An der Baustelle plant er ungefähr eine Viertelstunde mehr Zeit ein. A13 Richtung Berlin zwischen Radeburg und Thiendorf stockt der Verkehr. Und A13 Richtung Berlin. Die Abfahrt Thiendorf ist wegen Reparaturarbeiten bis voraussichtlich 18 Uhr gesperrt. A17 Richtung Prag. Heute wird gebaut zwischen Dresden-Gobitz und Dresden Südvorstadt bis etwa 13 Uhr. Da stockt es an der Tagesbaustelle und A72 Richtung Hof zwischen Chemnitz Süd und Stolberg Nord. 4 Kilometer Stau, plant ca. 20 Minuten mehr Zeit ein. A73 Richtung Bamberg zwischen Rötental und Ebersdorf liegen Fahrzeugteile auf der Fahrbahn. Blitzer stehen auf der A4 Richtung Frankfurt zwischen Hermsdorf und Dreieck Dresden Nord, auf der A73 Richtung Suhl zwischen Schleusingen und Suhl-Friedberg, B174 zwischen Gornau und Klein-Olbersdorf, in Dresden in der Fröbelstraße, am Ortseingang Eisleben, wenn ihr aus Richtung Polleben kommt, und in Meißen in der Rauntalstraße beidseitig. Habt ihr noch Staus oder Blitzer gesehen? Ruft uns an, kostenlos unter 0800 123 2340.
7: Danke dir. Und stellt den Wecker morgen mal nicht nur für Arbeit und Schule. Hier ist MDR Jump am Tag vor der Mondfinsternis. Kurz nach 6, nämlich ganz genau um 6.12 Uhr, gibt es morgen eine fast vollständige Mondfinsternis zu sehen. Wer heute erstmal durch Büro, Werkstatt oder Haushalt muss, wie wir alle, bekommt draußen Sommer dazu. Viel Sonnenschein, trocken und bis zu 30 Grad. Morgen bleibt es ebenfalls warm, aber... deutlich milder wird's, kommen immer wieder Schauer und zum Teil auch ganz heftige Gewitter runter.
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0: In 20 Sekunden gibt's David Guetta und danach schauen wir mal, was Olivia Rodrigo am liebsten isst, wenn sie frei hat, hier bei MDR Job.
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Oh, wer sich nach einem richtig großen Tag mit richtig viel Tamtam erstmal mit richtig geilem Essen belohnt. Ey, Olivia Rodrigo macht's genauso wie wir. Hier ist MDR Jump bei der Arbeit. Nach einer Prüfung, einem wichtigen Termin oder einfach einer richtig anstrengenden Woche muss man manchmal einfach dieses Lieblingsessen essen, egal wie fettig, egal wie viele Kalorien, Hauptsache einfach mal kurz Selbstbelohnung, ja. Bei Olivia ist es ein Cheeseburger. Sie hat verraten, nach jedem wichtigen Auftritt holt sie sich erstmal einen richtig fetten Burger. Glaubt man fast gar nicht, ne? Weil die ja alle so, ja, sehr auf ihre Linie achten. Aber sie sagt, es ist ein richtig geiler Cheeseburger, egal wie glamourös der Abend vorher war. Große Bühne, danach Burger, Olivia Rodrigo bei MDR Jump, jetzt mit Drop Dead.

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4: Ja. 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
8: Um 12 Uhr mit Uta Georgi. Die Polizei geht seit dem Morgen in 5 Bundesländern mit Durchsuchungen gegen mutmaßliche Unterstützer der verbotenen völkisch-rassistischen Artgemeinschaft vor, darunter in Sachsen-Anhalt. Nach Angaben der Staatsanwaltschaft Halle wird gegen 15 Beschuldigte ermittelt. Es gehe um den Verdacht, dass die 2023 verbotene Vereinigung fortgeführt werde. Anlass soll eine Sonnenwendfeier von Anhängern der Artgemeinschaft im Juni gewesen sein. Nach Angaben des Magazins Spiegel fand die als privat deklarierte Feier auf dem Anwesen eines sachsen-anhaltischen AfD-Landtagskandidaten statt. Sachsens Ministerpräsident Michael Kretschmer hält Gespräche über eine Abschaffung der 35-Stunden-Woche bei VW für notwendig. Kretschmer sagte MDR aktuell, mit einer 40-Stunden-Woche bei gleichem Lohn hätte der Konzern in Deutschland die Produktivität, die er bräuchte. Darüber müsse mit den Gewerkschaften ohne Schaum vor dem Mund gesprochen werden. Kretschmer zeigte sich überzeugt, dass es für das VW-Werk Zwickau auch nach 2030 eine Zukunft gibt. VW habe das Angebot gemacht, dass das effizienteste Werk neue Fahrzeuge produzieren könne. Er sei sicher, dass die Sachsen lieferten. Nach der Sturzflut im Grenzgebiet zwischen Nepal und China sind inzwischen mindestens 270 Tote geborgen worden. Das teilte die nepalesische Polizei am Mittag mit. Nach Angaben der Behörden in Nepal und China gibt es von mehr als 1.300 Menschen kein Lebenszeichen. Darunter sind auch hunderte Touristen, mindestens 8 davon aus Deutschland. Bundesumweltminister Carsten Schneider hat Sachsen-Anhalt beim Hitzeschutz gelobt. Er sagte MDR aktuell, das Land habe das fortschrittlichste Wasserhaushaltsgesetz Deutschlands. Es sorge dafür, dass Wasser in der Fläche bleibe und nicht einfach wegfließe. Das sei in Zeiten von Hitze- und Trockenperioden sehr wichtig. Gleichzeitig unterstützte er die Aussage von Kanzler Friedrich Merz, dass die Länder beim Hitzeschutz in der Pflicht seien. Dabei verwies er ebenfalls auf das Sonderinvestitionsprogramm in Höhe von 100 Milliarden Euro. Die verstorbene Country-Ikone Dolly Parton hat ihren Fans einen unveröffentlichten Song hinterlassen. Wie ein Sprecher von Partons Freizeitpark Dollywood mitteilte, ist die Aufnahme entsprechend dem Wunsch der Künstlerin bis Januar 2046 in einer Zeitkapsel unter Verschluss. Der Song My Place in History solle zu Partons 100. Geburtstag veröffentlicht werden.
9: Und jetzt hier bei MDR Jump natürlich der zuverlässigste Verkehrsservice im Osten. Es geht in unser MDR Jump Verkehrszentrum zu Fabian Magerhans. Los geht's.
10: Autobahn 13 Richtung Berlin. Die Abfahrt Tiendorf, die ist wegen Reparaturarbeiten bis voraussichtlich 18 Uhr gesperrt. Und Richtung Prag A17 noch eine Tagesbaustelle zwischen Dresden-Glaubitz und Dresden-Südvorstadt. Hier stockt der Verkehr, plant 10 Minuten mehr Zeit ein. A72 Richtung Hof zwischen Chemnitz-Süd und Stolberg-Nord. 4 Kilometer Stau, eine Viertelstunde plus. In Gera wird die Nürnberger Straße zwischen Wiese und Zollsdorfer Straße nach einem Unfall und wegen Bergungsarbeiten mehrfach kurzzeitig gesperrt. Blitzer stehen auf der A4 Richtung Frankfurt zwischen Hermsdorf und Dreieck Dresden-Nord, auf der B174 zwischen Gurnau und Klein-Olbersdorf. Am Ortseingang Eisleben aus Richtung Polleben, in Magdeburg Lindenberger Weg stadtauswärts, in Marienberg in der Silberallee Richtung B171 und zwischen Pirna-Kopitz und Doberzeit in der Lumener Straße. Habt ihr noch Staus oder Blitzer gesehen? Ruft uns an, kostenlos unter 0800 123 2340.
9: Danke dir. Und wer Samstag zu den Toten Hosen geht, ist gedanklich doch eh schon halb im Wochenende. Ne? Heute müsst ihr noch durch Büro, Werkstatt oder Lagerhalle, wie wir alle. Da draußen macht der Donnerstag das aber schon ziemlich angenehm. Viel Sonne, kein Regen und bis zu 30 Grad. Morgen wird es ein bisschen turbulenter mit Schauern und teilweise richtig heftigen Gewittern.
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0: Und wer verdient an diesem Song auch immer heftig mit, wenn er im Radio läuft?
1: Ja.
0: Ed Sheeran, der hat den nämlich mitgeschrieben. 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Das hat auch jemand gemacht, der jetzt hier bei mir im Studio durchgekommen ist. Hier ist Bernadette. Hi. Hallo.
2: Hallo.
0: Ja, mit wem hast du da gerade gequatscht? Aber nicht mit mir.
2: Nee, mit meinen Kollegen.
0: Oh mein Gott, wo sind wir jetzt gelandet? Wer bist du und wo ist dein Kollege und nimm uns mal mit.
2: Also wir sitzen gerade im Büro in der Karl-Liebknecht-Straße in Leipzig von Menschenmedics und wir sitzen gerade an neuen Werbekampagnen, die wir gerade starten. Und mein Kollege hat gerade gesagt, er hasst mich dafür, dass ich jetzt angerufen habe und durchgekommen bin, aber...
0: Und jetzt muss er dich leider noch ein bisschen mehr hassen, denn ich weiß gar nicht deinen Namen, sag mir bitte nochmal.
2: Peter, ich bin der Peter.
0: Peter, er wird dich jetzt leider noch mehr hassen, denn du hast jetzt die Teufel in Ears gewonnen.
2: Yay!
0: herrlich, herrlich. Also ich glaube...
2: Danke, danke.
0: Meine erste Frage hat sich dann auch erübrigt, wem würdest du die In-Ears als erstes so unter die Nase halten? Hier, guck mal meine.
2: Ja, mein Kollege, richtig.
0: Ja, wahrscheinlich. Okay, lieber Peter, dann ganz viel Spaß. Jetzt noch bei der neuen Werbekampagne. Liebe Grüße zu euch auf die Karli in Leipzig. Und bleib bitte dran, ja?
2: Danke.
0: Bis dahin.
2: Jawohl.
0: Grüße zu euch.
2: Viel Spaß. Tschüss. Tschüss.

0: Use Somebody von den Kings of Leon geht immer, egal wo man ist. Was ein bisschen doof ist, ist eine Sofortmeldung, die ist aber wichtig. Haben wir jetzt hier von Fabian aus dem MDR Jump Verkehrszentrum.
1: Ja, es geht um einen Klappstuhl. Der liegt auf der A4 Richtung Frankfurt am Dreiknossen auf der mittleren Spur. Bitte Vorsicht.
0: Alles klar, Dankeschön. Jetzt Nico Santos, so ganz nebenbei für die Mittagspause.

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1: Hey, und damit haben wir es 12:30. Hier ist MDR Jump und die News zur halben Stunde jetzt mit Uta Georgi.
7: Die massiven Schäden bei dem Unwetter vor einer Woche bei Ortruf in Thüringen gehen auf einen Tornado zurück. Der Deutsche Wetterdienst hat seine bisherigen Vermutungen bestätigt. Nach Angaben eines Sprechers hatte der Tornado Windgeschwindigkeiten zwischen 200 und 300 Kilometer pro Stunde. Die Aufräumarbeiten dauern indes an. So müssen bei Dernbach noch über 60 Alleebäume gefällt werden. Die Ukraine hat neue russische Angriffe gemeldet. Bei den Attacken in den Regionen Poltawa, Sumy, Cherson, Saporischschja und Dnipropetrovsk wurden den Behörden zufolge mindestens 11 Menschen verletzt. Auch Kiew und die Region Odessa seien angegriffen worden. Die Ukraine griff ihrerseits erneut Lager von russischen Internethändlern an, unter anderem in Ufa und Orenburg. Die US-Arzneimittelbehörde FDA hat ein neues Medikament zur Behandlung von Bauchspeicheldrüsenkrebs zugelassen. Wie die Behörde mitteilte, kann es die Überlebenszeit bestimmter Patienten verdoppeln. Die Tablette wird unter dem Markennamen Razonque gehandelt.
1: Und damit gehen wir in unser MDR-Jump-Verkehrszentrum zu Fabi Magerhans. Und du hast immer noch einen Klappstuhl auf der A4. Ist der mittlerweile weg?
8: Nee, der liegt immer noch da. Richtung Frankfurt am Dreiknossen auf der mittleren Spur. Also Vorsicht, A4 Richtung Frankfurt am Dreiknossen auf der mittleren Spur liegt ein Klappstuhl. A72 Richtung Hof zwischen Chemnitz Süd und Schöberg Nord. 4 Kilometer Stau, eine Baustelle, ungefähr 20 Minuten plus. A73 Richtung Suhl zwischen Eisfeld Nord und Schleusingen steht ein defekter LKW auf der rechten Spur. In Gera wird die Nürnberger Straße zwischen Wiese und Zollsdorfer Straße nach einem Unfall mehrfach kurzzeitig gesperrt und in Radebeul eine ungesicherte Unfallstelle in der Meißner Straße zwischen Neue Straße und Lutherstraße stadteinwärts. 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Die neuesten stehen auf der A4 Richtung Frankfurt zwischen Hermsdorf und Dreieck Dresden Nord, in Chemnitz Nevestraße an der Messe stadteinwärts, in Glauchau in der Lindenstraße stadteinwärts, in Halle wieder auf dem Robert-Franz-Ring, da blitzt es beidseitig, nochmal in Halle in der Würmlitzer Straße stadtauswärts, in Magdeburg Lindenberger Weg stadtauswärts, zwischen Pirna-Kopitz und Doberzeit blitzt es in der Lohmner Straße und in Trena in der Grimmaer Straße Richtung Körer. Habt ihr noch Staus oder Blitzer gesehen? Ruft es an, kostenlos unter 0800 123 2340.
1: Feierabend für Martin Magerhans.
8: Für Manfred.
1: Für Martin Faberhans. So?
8: Faberhans, genau. Bis morgen.
1: Ja, bis morgen, Fabi. Bis dahin. Also, heute darf in Magdeburg ganz offiziell um jeden einzelnen Schlag gestritten werden. Es ist nämlich die deutsche Miniaturgolf-Meisterschaft gestartet und draußen gibt es dazu richtig gutes Bahnwetter. Es gab zwar heute Morgen ein bisschen Nebel, aber jetzt mittlerweile gar keine Spur mehr davon. Viel Sonnenschein, trocken bis zu 30 Grad. Morgen braucht ihr zwischen T-Shirt und Sonnenbrille allerdings auch mal den Gewittercheck, denn es kann ganz schön krachen.
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0: 30 Sekunden. Ja, nur 20 Sekunden sind wir mit Jason Derulo hier bei MDR Jump wieder zurück.
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Ey, wie spontan seid ihr? Würdet ihr heute noch den Koffer packen, wenn morgen New York ruft? Hier ist MDR Jump bei der Arbeit und Martin Garrix hat genau das gemacht. Chance auf eine Studio-Session mit Madonna bekommen, Flug bucht und ab nach New York. Bei Ed Sheeran brauchte er dagegen deutlich mehr Geduld. Ihr gemeinsamer Song, der lag ganze 12 Jahre auf Eis, bevor er endlich fertig wurde und veröffentlicht werden durfte. Von spontan bis 12 Jahre, ich meine, so kann es gehen. Martin Garrix und Ed Sheeran hier bei MDR Jump mit dem Song, auf den wir 12 Jahre gewartet haben. 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
11: Um 13 Uhr mit Uta Georgi. Nach der Sturzflut in Nepal versuchen Hilfsorganisationen, die betroffenen Menschen vor Ort zu versorgen. Das teilte die Referentin der internationalen Caritas, Angela Gärtner, dem MDR mit. Es gehe vor allem darum, den Menschen Fertigmahlzeiten und Trinkwasser zu bringen. Zerstörte Brücken machten den Helfern aber das Leben schwer. Außerdem sei für einzelne Regionen Regen vorhergesagt worden, sodass das Wasser noch einmal steigen könnte. Die Regierung hat laut Gärtner Helikopter im Einsatz, um Menschen in die Evakuierungszentren zu fliegen. Inzwischen wurden im Grenzgebiet zu China mehr als 270 Tote geborgen. Rettungskräfte suchen im Schlamm und Geröll nach 1300 Vermissten. Die Polizei ist gegen mutmaßliche Anhänger der verbotenen völkisch-rassistischen Artgemeinschaft vorgegangen. Wie der Spiegel berichtet, wurden Objekte in mehreren Bundesländern durchsucht, darunter in Sachsen-Anhalt. Die Staatsanwaltschaft Halle bestätigte Ermittlungen gegen 15 Personen. Es gehe um den Verdacht, dass die 2023 verbotene Vereinigung fortgeführt werde. Anlass soll eine Sonnenwendfeier von Anhängern der Artgemeinschaft im Juni gewesen sein. Die als privat deklarierte Feier soll auf dem Grundstück eines AfD-Politikers stattgefunden haben, der für die Landtagswahl kandidiert. Sachsens Ministerpräsident Michael Kretschmer hält Gespräche über eine Abschaffung der 35-Stunden-Woche bei VW für notwendig. Kretschmer sagte MDR aktuell, mit einer 40-Stunden-Woche bei gleichem Lohn hätte der Konzern in Deutschland die Produktivität, die er bräuchte. Darüber müsse mit den Gewerkschaften ohne Schaum vor dem Mund gesprochen werden. Kretschmer zeigte sich überzeugt, dass es für das VW-Werk Zwickau auch nach 2030 eine Zukunft gibt. Die Konzernspitze hat ein klares Bekenntnis zum Standort allerdings vermieden. In Naumburg wird am Nachmittag das neue Welterbezentrum eröffnet. In den vergangenen Jahren war das Ensemble rund um den Dom weitgehend originalgetreu restauriert worden. Stiftungsdirektor Holger Kunde sagte dem MDR, die Bausubstanz sei fast dem Untergang geweiht gewesen. Es habe erhebliche statische Probleme gegeben. In dem neuen Welterbezentrum erwarte die Besucher ein niederschwelliges Angebot, wo jeder etwas entdecken könne. Das Zentrum befindet sich im Gebäude der ehemaligen Bischofskurie gegenüber dem Naumburger Dom, der seit 2018 zum UNESCO-Welterbe zählt. Das waren die Nachrichten.
4: 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Geht los mit der A4 Richtung Frankfurt zwischen Dresden-Altstadt und Dresden. Dreieck Dresden-West liegt ein Reifenmantel auf der mittleren Fahrspur. A38 Richtung Leipzig zwischen Friedland und Ahrenshausen gibt es Behinderungen durch einen defekten LKW. Dann gehen wir auf die A72 Richtung Hof. Hier gibt es zwischen Chemnitz Süd und Stolberg Nord 4 Kilometer Stau an einer Baustelle. Ihr braucht eine Viertelstunde länger. Und Stau wegen eines defekten PKWs gibt es in Bad Berka auf der B85 in der Weimarischen Straße stadteinwärts. In Radebeul in der Meißner Straße Vorsicht, denn zwischen Neue Straße und Lutherstraße ist stadteinwärts eine ungesicherte Unfallstelle. Die Blitzer haben wir auch für diese Runde auf der A4 Richtung Frankfurt zwischen Hermsdorf und Dreieck Dresden Nord, auf der B92 in Schöpstrehe Richtung Elsterberg, Chemnitz in der Nevestraße Höhe Messe stadteinwärts, dann in Glauchau in der Lindenstraßen stadteinwärts. In Görlitz stehen sie in der Zittauer Straße stadteinwärts. Blitzer zweimal in Halle, zum einen Murmansker Straße Richtung Elsa-Brandström-Straße und in der Wörmlitzer Straße stehen sie ebenfalls. Dann Ortseingang Saalfeld, auch hier teure Fotos aus Richtung Schloss Kulm und in Trena stehen sie in der Grimmaer Straße Richtung Köra. Habt ihr noch was gesehen? Staus, Blitzer oder auch Dinge, die gar nicht auf die Straßen gehören? Dann ruft gerne durch 0800 123 2340. Dankeschön. Heute noch Arbeit, morgen Freitag, Samstag tote Hosen. Also so kann man Donnerstag aushalten mit der Aussicht auf Samstag. Selbst das Wetter schiebt heute schon so ein bisschen Wochenendgefühl, denn es gibt viel Sonnenschein, es bleibt trocken und bis zu 30 Grad sind drin. Morgen kippt dann die Stimmung so ein bisschen. Schwüle 22 bis 30 Grad gibt's und örtlich sogar richtig heftige Gewitter, die drin sind.
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0: Oh, wenn ihr morgen früh um 6 schon wach seid, guckt ausnahmsweise mal nicht zuerst aufs Handy. Hier ist MDR Jump bei der Arbeit, denn morgen früh wartet am Himmel was ziemlich Besonderes. Um 6.12 Uhr erreicht die Mondfinsternis ihren Höhepunkt. Also egal, ob ihr da schon den ersten Kaffee macht, zur Frühschichtfahrt oder gerade mit dem Hund draußen seid, blickt nach oben lohnt sich. Und der ein oder andere wird sich jetzt vielleicht fragen, hä, wir hatten doch vor 2 Wochen erst eine Sonnenfinsternis, jetzt schon wieder eine Mondfinsternis. Ist das immer so? Ja, Gerald Perschke von MDR Wissen weiß Bescheid.
1: Das ist tatsächlich kein Zufall. Sonnen- und Mondfinsternisse treten oft als Paar auf. Der Grund, beide Ereignisse können nur stattfinden, wenn der Mond gerade einen bestimmten Bereich seiner Umlaufbahn durchläuft. Das Zeitfenster ist lang genug, dass sowohl Neumond als auch Vollmond hineinpassen. Und da zwischen beiden Mondphasen rund 2 Wochen liegen, folgt auf einer Sonnenfinsternis häufig kurz darauf eine Mondfinsternis. Aber es kann auch andersherum sein. Diesmal ist aber die Sonnenfinsternis zuerst gekommen und jetzt zieht die Mondfinsternis nach.
0: Ja, und morgen früh um 6.12 Uhr seht ihr sie oder eben nicht in voller Blüte, die Mondfinsternis. Und kleiner Spoiler schon mal auf nächstes Jahr, da haben wir 3 Finsternisse nacheinander. Das wird super spannend. Jetzt haben wir es 14:45. Hier ist MDR Jump, jetzt mit dem Pussycat.

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4: Halb zwei, hier ist MDR Jump und die News zur halben Stunde gibt's jetzt mit Uta Georgi.
5: Die Zahl der Hitzetoten in Deutschland ist noch einmal nach oben korrigiert worden. Wie das Robert-Koch-Institut heute berichtete, sind bis zum 16. August schätzungsweise 15.800 Sterbefälle auf die hohen Temperaturen zurückzuführen gewesen. Besonders betroffen sei die Altersgruppe ab 75 Jahren. Die Ukraine hat neue russische Angriffe gemeldet. Bei den Attacken in zahlreichen Regionen wurden den Behörden zufolge mindestens 11 Menschen verletzt. Die Ukraine griff ihrerseits erneut Lager von russischen Internethändlern an, unter anderem in Ufa und Orenburg. Deutschlands Volleyballmänner haben beim EM-Vorbereitungsturnier in Italien trotz einer Niederlage gegen den Gastgeber für einen Weltrekord gesorgt. Der erste Satz dauerte unglaubliche 89 Minuten und ging mit 66-64 an Deutschland. So lange hatte ein Satz im internationalen Volleyball noch nie gedauert.
4: Und jetzt hier bei MDR Jump der Blick auf die Straßen mit den neuesten Meldungen aus dem MDR Jump Verkehrszentrum. Wir starten mit der A2 Richtung Berlin. Zwischen Ciesa und Wollin gibt es im Moment Stau nach einem Unfall, hier Viertelstunde plus. Ebenfalls eine Viertelstunde obendrauf kommt auf der A17 Richtung Dresden zwischen Grenzübergang Breitenau-Schönwald und Bad Gottleuba stockender Verkehr. Dann haben wir 4 Kilometer Stau an der Baustelle auf der A72 Richtung Hof zwischen Chemnitz Süd und Stolberg Nord, braucht ihr eine Viertelstunde länger. Und wegen Straßenschäden gesperrt ist die Straße zwischen dem Abzweig Markleberg und Liebert-Wolkwitz. Eine Meldung noch aus Eckersbach. Hier ist die B173 nach einem Unfall gesperrt. Die Blitzer. A4 Richtung Frankfurt zwischen Hermsdorf und Dreieck Dresden-Nord. Dann auf der B92 in Schöpsdrehe Richtung Elsterberg. In Chemnitz stehen sie in der Nefestraße Höhe Messerstadt einwärts. In Glauchau in der Lindenstraße statt einwärts. In Halle wird dreimal geblitzt. Zum einen in der Delitzscher Straße statt auswärts. In der Murmansker Straße Richtung Elsa-Brandström-Straße. Und außerdem in der Mörmlitzer Straße hier statt auswärts. Ein Blitzer noch am Ortseingang Saalfeld aus Richtung Schloss Kulm. Und in Trena stehen sie in der Grimmaer Straße Richtung Kyra. Habt ihr noch was gesehen? Staus, Blitzer oder auch Dinge, die gar nicht auf die Straßen gehören? Dann ruft gerne durch 0800 123 2340. Dankeschön. Ja, und heute darf in Magdeburg ganz offiziell um jeden einzelnen Schlag gestritten werden. Die deutsche Minigolf-Meisterschaft ist am Start und draußen gibt es richtig gutes Bahnenwetter. Viel Sonnenschein, trocken und bis zu 30 Grad. Morgen braucht ihr zwischen T-Shirt und Sonnenbrille allerdings auch mal den Regenschirm. Kleinen Gewittercheck, da kann es ganz schön krachen.
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0: Ja, in 20 Sekunden sind wir mit den Rag & Bone Man wieder zurück hier bei MDR Jump. So ein bisschen was, um schon so Richtung Feierabend zu illern.
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1: Ich wette, jeder von uns hat doch irgendwann schon mal vorgegaukelt, oh, das kann ich, klar, gib mal her, kann ich. Und man musste eigentlich, ich kann das gar nicht, ja. Topic, kennt es auch? Hier ist MDR Jump bei der Arbeit. Blöd nur bei ihm, dass es sich um seinen allerersten DJ-Gig gehandelt hatte. Da dachte er nämlich ziemlich naiv, Songs raussuchen, Play drücken, fertig, hallo, was soll da so schwer sein? Beim ersten Übergang ging dann alles schief und Topic holte kurzerhand den richtigen DJ vor ihm zurück. Heute spielt er auf großen Bühnen, ich glaube, oder nehme an, er hat mal ein bisschen geübt dafür, aber angefangen hat es wirklich mit einem ziemlich schnellen Rückzug vom Pult. Hier ist Topic bei MDR Jump. Sorry, Papi.

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6: Um 14 Uhr mit Uta Georgi. Nach der Sturzflut in Nepal versuchen Hilfsorganisationen, die betroffenen Menschen vor Ort zu versorgen. Das teilte die Referentin der internationalen Caritas, Angela Gärtner, dem MDR mit. Es gehe vor allem darum, den Menschen Fertigmahlzeiten und Trinkwasser zu bringen. Zerstörte Brücken machten den Helfern aber das Leben schwer. Außerdem sei für einzelne Regionen Regen vorhergesagt worden, sodass das Wasser noch einmal steigen könnte. Inzwischen wurden im Grenzgebiet zu China mehr als 270 Tote geborgen. Rettungskräfte suchen im Schlamm und Geröll nach 1300 Vermissten. Knapp 4 Wochen nach dem schweren Unwetter in der sächsischen Schweiz werden die umgestürzten Baumstämme per Hubschrauber abtransportiert. Der Staatsbetrieb Sachsen-Forst teilte mit, das sei die einzige Möglichkeit, das Stromholz aus dem schwer zugänglichen Gebiet zu entsorgen. Große Maschinen könnten rund um die Felsenbühne raten und den Amselsee nicht eingesetzt werden. Bei dem Unwetter Ende Juli war der Bereich schwer verwüstet worden. Ein Mensch kam ums Leben. Die Polizei ist gegen mutmaßliche Anhänger der verbotenen völkisch-rassistischen Artgemeinschaft vorgegangen. Wie der Spiegel berichtet, wurden Objekte in mehreren Bundesländern durchsucht, darunter in Sachsen-Anhalt. Die Staatsanwaltschaft Halle bestätigte Ermittlungen gegen 15 Personen. Es gehe um den Verdacht, dass die 2023 verbotene Vereinigung fortgeführt werde. Anlass soll eine Sonnenwendfeier von Anhängern der Artgemeinschaft im Juni gewesen sein. Die als privat deklarierte Feier soll auf dem Grundstück eines AfD-Politikers stattgefunden haben, der für die Landtagswahl kandidiert. Mehr als die Hälfte der 12- bis 17-Jährigen befürwortet ein Social-Media-Verbot für Kinder und Jugendliche. In einer Umfrage der Techniker Krankenkasse sprachen sich 47% für ein Verbot bis zum Alter von 14 Jahren aus. 8% plädierten für ein noch weiter gefasstes Verbot. Eine Mehrheit der Befragten steht Social Media aber grundsätzlich positiv gegenüber. In Naumburg wird am Nachmittag das neue Welterbezentrum eröffnet. In den vergangenen Jahren war das Ensemble rund um den Dom weitgehend originalgetreu restauriert worden. Stiftungsdirektor Holger Kunde sagte dem MDR, die Bausubstanz sei fast dem Untergang geweiht gewesen. Es habe erhebliche statische Probleme gegeben. Das Welterbezentrum befindet sich im Gebäude der ehemaligen Bischofskurie gegenüber dem Naumburger Dom, der seit 2018 zum UNESCO-Welterbe zählt. Das waren die Nachrichten.
7: Hier ist MDR Jump mit dem zuverlässigsten Verkehrsservice im Osten und der A2 Richtung Berlin zwischen Peine Ost und Braunschweig-Wartenbüttel. 5 Kilometer stockender Verkehr. Viertelstunde dauert's länger. A2 in Richtung Berlin zwischen Ziesa und Wollin Stau. Nach dem Unfall eine Viertelstunde länger. Und A2 Richtung Hannover zwischen Ilxleben und Alsleben. 7 Kilometer Stau und stockender Verkehr. 45 Minuten mehr. Dann die A17 in Richtung Dresden zwischen Grenzübergang Breitenau-Schönwald und Bad Gottleuber. Stockender Verkehr, 10 Minuten länger. A72 Richtung Leipzig zwischen Hartenstein und Stolberg-West. 3 Kilometer stockender Verkehr. Wegen Bauarbeiten 10 Minuten mehr. Und A72 Richtung Hof zwischen Chemnitz-Süd und Stolberg-Nord. 4 Kilometer Stau an der Baustelle. Eine Viertelstunde länger. Und die Straße zwischen dem Abzweig Markkleeberg und Liebert-Wolkwitz wegen Straßenschäden gesperrt. Geblitzt wird auf der A4 Richtung Frankfurt zwischen Hermsdorf und dem Dreieck Dresden-Nord. B92 in Schöpsdrehe Richtung Elsterberg. B281 Ortsausgang Saalfeld Richtung Reichmannsdorf beidseitig. In Görlitz in der Zittauer Straße stadteinwärts. Halle Delitzscher Straße stadtauswärts. Dann wird in Halle auch in der Murmansker Straße Richtung Elsa-Brandström Straße geblitzt und Ortseingang Saalfeld noch aus Richtung Schloss Kulm. Wenn ihr noch was entdeckt, 0800 123 2340. Ansonsten bestes Sommerwetter mit Sonne und so ein paar Wolken. Dresden aktuell bei 26 Grad. Stendal auch 26, in Sonneberg 27. Bis zu 30 sind drin, teilweise aber sehr windig. Insofern lässt es sich ganz gut aushalten. Und genießt das heute, denn morgen schon wieder deutlich mehr Wolken. Einige Schauer und Gewitter, bleibt aber ganz schön schwül. In Sachsen nochmal bis zu 30 Grad. 5 nach 2.
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7: Willkommen am Donnerstag. Ich will keinen Stress machen, aber denk dran, morgen früh Wecker stellen. Ne? Und zwar auf 4:30. Ach so, warum, erklären wir in 7 Minuten.

0: Achtung unterwegs. Zwei Sofortmeldungen aus dem MDR Jump Verkehrszentrum. A73 Richtung Bamberg zwischen Sulfriedberg und Schleusingen. Ein Kantholz auf der linken Fahrspur. Und A2 Richtung Berlin zwischen Loster und Burgzentrum nach einem Unfall gesperrt. Davos, geht eine gute Fahrt mit uns. Hier ist der MDR Jump Feierabend Countdown. Gibt ja nicht viele Gründe, den Wecker auf 4:30 am frühen Morgen zu stellen. Ein früher Flieger in den Urlaub vielleicht und ja, das war's dann eigentlich auch schon, oder? Da hört's dann schon auf. Aber morgen früh müssen wir im Prinzip alle eine Ausnahme machen. Es gibt nämlich eine fast totale Mondfinsternis und die ist wirklich was für Frühaufsteher. Bleibt insofern die Frage, lohnt sich das frühe Aufstehen denn auch? Gerald Perschke von MDR Wissen, was gibt's genau zu sehen?
1: Der Mond wandert durch den Schatten der Erde und wird dabei Stück für Stück verdunkelt. Diesmal werden über 90% seines Durchmessers vom Kernschatten erfasst. Das ist zwar knapp keine totale Mondfinsternis, aber schon sehr eindrucksvoll. Vor allem im Südwesten, wo es bis zu 97% sind. Auf Rügen verschwinden immerhin noch 2/3 des Mondes. Anders als bei der Sonnenfinsternis braucht man auch keine Schutzbrille. Man kann das Ereignis gefahrlos mit bloßem Auge betrachten.
0: Also wirklich perfekt. Heute Nacht ist es dann soweit. Die Mondfinsternis. Vielleicht geht's für uns alle ein bisschen früher ins Bettchen und dann ganz ohne stylische Sonnenbrille mal beobachten, was da mit dem Mond passiert. Wo ihr es am besten beobachten könnt, das klären wir heute Nachmittag auch noch für euch hier im MDR Jump Feierabend Countdown.

14.20 Uhr ist der MDR Jump Feierabend-Countdown. 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Also vielleicht, dass ihr euch mal kurz unsere neue Adresse notiert. 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Ja, ich warte kurz. 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Hier ist der MDR Jump Feierabend-Countdown. Schönen Donnerstagnachmittag.

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2: Hier ist MDR Jump 2:30 und die Meldung zur halben Stunde mit Uta Georgi.
3: Der Wahl-O-Mat zur Landtagswahl in Sachsen-Anhalt ist bislang mehr als 830.000 Mal genutzt worden. Die Landeszentrale für politische Bildung teilte mit, das seien im Vergleich zur letzten Wahl bereits jetzt fast doppelt so viele Zugriffe. Die Zahlen seien ein Indikator für das große Interesse an der Wahl am 6. September. Die US-Arzneimittelbehörde FDA hat ein neues Medikament zur Behandlung von Bauchspeicheldrüsenkrebs zugelassen. Wie die Behörde mitteilte, kann es die Überlebenszeit bestimmter Patienten verdoppeln. Die Tablette wurde von einem Start-up-Unternehmen entwickelt. Die Wasserqualität am Bleilochstausee hat sich wieder verschlechtert. Das Gesundheitsamt des Saale-Orla-Kreises hat auch für den Bereich Saalburg-Strandbad wegen erhöhter Blaualgenvorkommen eine Badewarnung herausgegeben. Bisher wurde bereits davor gewarnt, im Bereich Saaldorf zu baden.
2: Der Blick auf die Straßen bei MDR Jump. Es geht los mit der A2 in Richtung Berlin. Zwischen Peine-Ost und Braunschweig-Watenbüttel 5 Kilometer Stau bzw. stockender Verkehr. Dauert 20 Minuten länger. Und nochmal A2 Richtung Berlin. Zwischen Lostau und Burgzentrum nach einem Unfall gesperrt. Letzte freie Abfahrt Magdeburg-Rotensee. Und A2 Richtung Hannover. Zwischen Ixleben und Eilsleben 7 Kilometer Stau und stockender Verkehr. Aktuell eine halbe Stunde länger. A17 in Richtung Dresden. Zwischen Grenzübergang Breitenau-Schönwald und Bad Gottleuba stockender Verkehr 10 Minuten plus. A72 Richtung Leipzig zwischen Hartenstein und Stolberg West 3 Kilometer stockender Verkehr. Wegen Bauarbeiten eine Viertelstunde länger und Richtung Hof zwischen Chemnitz Süd und Stolberg Nord 5 Kilometer Stau, da an der Baustelle eine Viertelstunde länger. Und Vorsicht noch A73 Richtung Bamberg zwischen Suhl-Friedberg und Schleusingen, ein Kantholz auf der linken Spur. Geblitzt wird auf der A4 in Richtung Frankfurt zwischen Hermsdorf und dem Dreieck Dresden-Nord. B92 in Schöpsdrehe Richtung Elsterberg. B281 Ortsausgang Saalfeld Richtung Reichmannsdorf beidseitig. In Gera in der Bert-Brecht-Straße, Görlitz-Zittauer Straße stadteinwärts. In Halle wird in der Delitzscher Straße stadtauswärts geblitzt und Ortsausgang Saalfeld aus Richtung Schloss Kulm. Habt ihr mehr? 0800 123 3 2 3 4 0. Wetter ist schick und bleibt schick. Heute Nachmittag viel Sonne und trocken. Bis zu 30 Grad sind drin. Morgen dann schon nicht mehr so schön. Wird grauer, wird nasser. Auch Gewitter können dabei sein. Warm bleibt's allerdings. Zumindest stellenweise noch mal bis zu 30 Grad. 3:30.
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2: Was war denn da heute Morgen bei unserem Dr. M-Kuss los?
5: Dieses eiskalte, triefende Monster saugt sich mit millimetergenauer Präzision an deinen nackten Rücken und Oberschenkel fest.
2: Okay. Auflösung folgt in gut 10 Minuten.

14.40 Uhr, hier ist der MDR Jump Feierabend Countdown und Katy Perry hat ihre Hitmaschine wieder angeschmissen. Da ist bei ihr echt Verlass drauf, was gute Popmusik angeht, oder? Aber der Sound bei ihrem neuen Song hat sich irgendwie ein bisschen verändert. Da sind nämlich bei Katy definitiv plötzlich mehr Gitarren am Start. Watch It Burn ist neu bei MDR Jump. Hier ist Katy Perry. Schönen Donnerstagnachmittag.

0: ist MDR Jump und schön den Stress vom Tag runterwaschen. Für viele geht's dafür nach Feierabend erstmal direkt unter die Dusche. Und hoffentlich ist es bei euch entspannter als bei unserem Dr. M-Kuss.
1: Wisst ihr, was mich nervt? Wenn man sich unter die Dusche stellen will und plötzlich dieser nasse Plastikduschvorhang ein bösartiges Eigenleben entwickelt. Kaum drehst du das Wasser auf, entsteht durch diese verdammte Thermik so ein Unterdruck und dieses eiskalte, triefende Monster saugt sich mit millimetergenauer Präzision an deinen nackten Rücken und Oberschenkel fest. Du springst wie von der Tarantel gestochen durch die klitschige Wanne, führst panische Ausweichbewegungen auf wie so ein Storch im Schleudergang und versuchst das klebrige Scheusal von dir wegzuschlagen, nur damit es sich 2 Sekunden später noch inniger an deinen Allerwertesten schmiegt, als hätte es seit 10 Jahren keinen menschlichen Körperkontakt mehr gehabt. Aber sehen wir es mal positiv, wenn man sich beim panischen Vorhang wegboxen nicht gerade das Genick bricht, geht man zumindest mit absolut sauberem Hintern und einem Puls von 180 hellwach in den Abend.
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7: Um 15 Uhr mit Uta Georgi. Deutschland und 5 weitere EU-Länder haben drastische Kürzungen beim EU-Haushalt gefordert. Bundeskanzler Friedrich Merz sagte nach einem Treffen mit mehreren Regierungschefs, die aktuellen Vorschläge der EU-Kommission seien schlicht unbezahlbar. Die vorgeschlagene Summe müsse um mehrere hundert Millionen Euro gekürzt werden. Die 6 Länder tragen zusammen rund 40% zum EU-Haushalt bei. Zur sogenannten Gruppe der Sparsamen gehören neben Deutschland auch Dänemark, Finnland, Schweden, die Niederlande und Österreich. Nach der Sturzflut in Nepal versuchen Hilfsorganisationen, die betroffenen Menschen vor Ort zu versorgen. Das teilte die Referentin der internationalen Caritas, Angela Gärtner, dem MDR mit. Es gehe vor allem darum, den Menschen Fertigmahlzeiten und Trinkwasser zu bringen. Zerstörte Brücken machten den Helfern aber das Leben schwer. Außerdem sei für einzelne Regionen Regen vorhergesagt worden, sodass das Wasser noch einmal steigen könnte. Im Grenzgebiet zwischen China und Nepal sind bislang rund 350 Tote geborgen worden. Rund 1300 Personen werden vermisst, darunter auch deutsche Touristen. Knapp 4 Wochen nach dem schweren Unwetter in der sächsischen Schweiz werden die umgestürzten Baumstämme per Hubschrauber abtransportiert. Der Staatsbetrieb Sachsenforst teilte mit, das sei die einzige Möglichkeit, das Sturmholz aus dem schwer zugänglichen Gebiet zu entsorgen. Große Maschinen könnten rund um die Felsenbühne Rathen und den Amselsee nicht eingesetzt werden. Bei dem Unwetter Ende Juli war der Bereich schwer verwüstet worden. Ein Mensch kam ums Leben. Die Polizei ist gegen mutmaßliche Anhänger der verbotenen völkisch-rassistischen Artgemeinschaft vorgegangen. Wie der Spiegel berichtet, wurden Objekte in mehreren Bundesländern durchsucht, darunter in Sachsen-Anhalt. Die Staatsanwaltschaft Halle bestätigte Ermittlungen gegen 15 Personen. Es gehe um den Verdacht, dass die 2023 verbotene Vereinigung fortgeführt werde. Anlass soll eine Sonnenwendfeier von Anhängern der Artgemeinschaft im Juni gewesen sein. Die als privat deklarierte Feier soll auf dem Grundstück eines AfD-Politikers stattgefunden haben, der für die Landtagswahl kandidiert. Das Hauptgebäude der Friedrich-Schiller-Universität Jena ist aus Sicherheitsgründen vorübergehend geschlossen worden. Eine Sprecherin sagte, in einem Flur sei Deckenputz heruntergefallen. Es könne nicht ausgeschlossen werden, dass weitere Deckenbereiche betroffen seien. Der Zustand wird derzeit von Fachleuten geprüft. In dem geschlossenen Gebäude befinden sich die Uni-Verwaltung, die Aula und einige Hörsäle. Das waren die Nachrichten.
8: Hier ist MDR Jump mit dem zuverlässigsten Verkehrsservice im Osten und der A2 Richtung Berlin zwischen Peine Ost und Braunschweig-Watenbüttel. 8 Kilometer stockender Verkehr, 20 Minuten dauert's länger. Die A2 in Richtung Berlin ist zwischen Lostau und Burgzentrum nach einem Unfall gesperrt. Zurzeit Stau. Letzte freie Abfahrt Magdeburg-Rotensee. Außerdem Stau auf der Umleitung über Lostau und die B1 dauert eine halbe Stunde länger. A2 Richtung Hannover zwischen Ixleben und Alsleben 6 Kilometer Stau. Nach dem Unfall eine halbe Stunde länger. A72 Richtung Leipzig zwischen Zwickau Ost und Stolberg West 5 Kilometer Stau. Wegen Bauarbeiten 20 Minuten länger. A72 Richtung Hof zwischen Chemnitz Süd und Stolberg Nord 6 Kilometer Stau an der Baustelle 20 Minuten länger. Und die B79 Quedlinburg-Halberstadt zwischen dem Abzweig Haasleben und Münchenhof in beiden Richtungen Stau nach einem Unfall. Geblitzt wird auf der A4 Richtung Frankfurt zwischen Hermsdorf und dem Dreieck Dresden Nord. A14 Richtung Schwerin zwischen Wandsleben und Magdeburg Stadtfeld. Auf der B19 zwischen Eisenach Mitte und Eisenach Oststadt. B281 Ortsausgang Saalfeld Richtung Reichmannsdorf beidseitig. Dann in Gera in der Bert-Brecht-Straße, in Görlitz in der Zittauer Straße stadteinwärts und in Wurzen Martin-Luther-Straße. Falls ihr unterwegs noch was entdeckt, Staus oder Blitzer, gerne Bescheid geben über die 0800 123 2340. WhatsApp geht natürlich auch. Ansonsten bestes Sommerwetter. Genießt das mit viel Sonne und so ein paar harmlosen Wolken. Görlitz aktuell bei 26 Grad, Magdeburg, Friedrichroder 27. Vielerorts können wir die 30 noch knacken, teilweise aber sehr windig. Und morgen wird es schon wieder deutlich schlechter. Gibt mehr Wolken, einige Schauer und Gewitter. Es bleibt auch recht schwül. In Sachsen noch mal bis zu 30 Grad drin. 5:35.
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0: Radio an ist ja schon mal super. Hier ist der MDR Jump Feierabend Countdown, aber Handy im Blick auch nicht schlecht. Vor allem, wenn ihr unsere ARD Sounds App runtergeladen habt. Dort findet ihr uns ja ab sofort. Und da gibt's die Woche ja noch regelmäßig Push-Nachrichten von uns. Und Martin aus Radebeul hat scheinbar auch eine bekommen, oder was?
1: Ja, habe ich. Hallo.
0: Hallo, herzlich willkommen, mein Lieber.
1: Hallo.
0: Wie kommst du zurecht mit unserer ARD Sounds App? Wie gefällt's dir?
1: Sehr, sehr gut. Ja.
0: Hast du schon fleißig genutzt?
1: Natürlich.
0: Perfekt.
1: Immer.
0: Sehr gut, das ist vorbildlich und du weißt, das wird jetzt an dieser Stelle belohnt. Ich habe dich am Telefon und du gewinnst unsere schicken neuen In-Ear-Kopfhörer von Teufel.
1: Dankeschön, danke.
0: Sehr, sehr gerne. Bleib uns weiter treu. Vielen Dank und liebe Grüße nach Radebeul, mein Lieber.
1: Das Gleiche.
0: Danke dir.
1: Studio.
0: Danke.
1: Na, tschüss.
0: Und ihr macht's genauso. Holt euch die neue App. Dort hören wir uns ab sofort auf dem Handy. Und mit ein bisschen Glück erreicht euch ja auch noch eine Nachricht von uns. Hier ist MDR Jump.

Neustadt hat mal eben 580.000 Euro geerbt, aber nicht ohne Bedingungen. Hier ist der MDR Jump Feierabend Countdown. Mittlerweile ist es 14 Jahre her, dass die Künstlerin Antje Siebrecht 2012 im Schlossmuseum ihre Kunst ausgestellt hat. Wenige Monate später starb sie dann überraschend. Jetzt ist auch ihre Mutter verstorben und hat der Stadt einen großen Teil des Erbes vermacht. Allerdings mit einer Bedingung: Das Geld muss ins Schlossmuseum von Arnstadt fließen, damit dort dauerhaft Werke ihrer Tochter zu sehen sind. Im Gespräch ist jetzt unter anderem der Umbau des Marstalls zu einem Veranstaltungsraum. Was für eine schöne Geschichte, oder? Weitere Meldung aus Sachsen. Sachsen-Anhalt und Thüringen wie gewohnt, dann gleich in 11 Minuten, dann gibt's die Meldung.

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1: Hier ist MDR Jump gleich 3:30 und die Meldung zur halben Stunde mit Uta Georgi.
2: Die Münchner Kammerspiele sind zum Theater des Jahres gekürt worden. Das Haus bekam bei einer Umfrage des Fachmagazins Theater heute die meisten Kritikerstimmen. Die Kammerspiele erhielten auch die Auszeichnung Inszenierung des Jahres mit Friedrich Schillers Wallenstein. Der Wahl-O-Mat zur Landtagswahl in Sachsen-Anhalt ist bislang mehr als 830.000 Mal genutzt worden. Die Landeszentrale für politische Bildung teilte mit, das seien im Vergleich zur letzten Wahl bereits jetzt fast doppelt so viele Zugriffe. Die Zahlen seien ein Indikator für das große Interesse an der Wahl am 6. September. In den französischen Alpen sind eine Seilbahn und ein Kranwagen zusammengestoßen. Zu dem Unfall kam es, als die Seilbahnkabine die Station in Alpe d'Huez verließ. 23 Menschen wurden verletzt. Die Unfallursache ist noch unklar.
1: Der Blick auf die Straßen bei MDR Jump geht los mit der A2 Richtung Berlin. Zwischen Peine Ost und Braunschweig-Watenbüttel 8 Kilometer stockender Verkehr, 20 Minuten länger. Und zwischen Loster und Burgzentrum ist es nach einem Unfall gesperrt, staut sich dementsprechend. Letzte freie Abfahrt Magdeburg-Rotensee, außerdem Stau auf der Umleitung, also über Lostau. Und die B1 dauert eine halbe Stunde länger. A2 Richtung Hannover zwischen Ixleben und Eilsleben. 6 Kilometer Stau, nach dem Unfall eine halbe Stunde länger. A72 Richtung Leipzig zwischen Zwickau Ost und Stolberg West. 5 Kilometer Stau wegen Bauarbeiten, 20 Minuten länger. A72 in Richtung Hof zwischen Chemnitz Süd und Stolberg Nord. 6 Kilometer Stau, an der Baustelle 20 Minuten länger. Und die B79 Quedlinburg-Halberstadt zwischen dem Ortszweig Haasleben und Münchenhof. In beiden Richtungen Stau nach einem Unfall. Geblitzt wird auf der A4 Richtung Frankfurt zwischen Hermsdorf und dem Dreieck Dresden-Nord, A14 Richtung Schwerin zwischen Wandsleben und Magdeburg-Stadtfeld, B19 zwischen Eisenach-Mitte und Eisenach-Oststadt, B281 Ortsausgang Saalfeld Richtung Reichmannsdorf beidseitig, in Gera in der Bert-Brecht-Straße, in Görlitz in der Zittauer Straße stadteinwärts und Wurzen-Martin-Luther-Straße. Habt ihr mehr entdeckt? 0800 123 23 40. Alles bestens, viel Sonne und trocken das Wetter. Bis zu 30 Grad sind heute noch mal drin und das sollten wir alle genießen, denn morgen wird es schon nicht mehr ganz so schön. Wird grauer, wird nasser, auch Gewitter können dann dabei sein. Es bleibt allerdings warm, zumindest stellenweise sind morgen noch mal bis zu 30 Grad drin. 2:30 bis 4.
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jetzt gute Laune Musik im MDR Jump Feierabend Countdown von Chris the Serenity Good Old Days. Und da ist mir doch was aufgefallen. Und zwar gibt's eine ganz bestimmte Gitarre, die kriege ich dann immer nicht mehr aus dem Kopf. Achtet mal drauf. Gleich kommt sie. Achtung. Hört ihr das auch? Hier, nochmal. Oh, das kriegt man nicht aus dem Kopf, dieses D-D-D-D-D-D. Achtet mal drauf. Hier ist Good Old Days, Chris the Serenity bei MDR.

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0: Ja, ihr, der Mark und wir an einem sehr besonderen Ort, den Sandsteinhöhlen Langenstein bei Halberstadt. Wir laden euch und eure Familie zu diesem sehr exklusiven Konzert herzlich ein. Und wir haben den Mark mal gefragt, welche Geschichte seine Family denn gerne mal über ihn erzählt.
2: Niemand in meiner Familie hatte das auf dem Schirm, dass ich gerne Musik mache. Also Klavier spielen ja, Theater spielen ja, aber dass ich irgendwie so singe, das haben die erst mitbekommen, als ich schon irgendwie Popstar geworden bin. Und hinterher hat meine Oma immer die Geschichte erzählt, dass ich als ganz kleiner Junge, so mit 3, immer mich bei ihr auf den Couchtisch gestellt habe mit ihrer Haarbürste und so gesungen habe. Und ich erinnere das nicht. Ich weiß auch nicht, ob das stimmt. Aber das ist eine Geschichte, die man sich über mich erzählt.
0: Ah, schön. Ja, so eine ähnliche Geschichte kenne ich von meiner Oma, die leider auch nicht mehr lebt. Auch die hat auch immer erzählt, dass ich früher abends immer einfach ins Wohnzimmer gestürmt bin, um irgendwas zu präsentieren und zu moderieren. Und ganz wichtig war natürlich immer dieser Zusatz, meine Damen und Herren. Ja, schön. Also von diesem Abend mit Marc, der werdet ihr in der Familie noch lange erzählen. Kurz nach 4 gibt es schon den nächsten Überraschungsanruf. Dann setze ich den oder die nächste Samtbegleitung auf unsere Gästeliste. Und damit ich weiß, wo ich anrufen muss, müsst ihr euch natürlich noch anmelden. Und das geht im Netz auf mdrjump.de für unser Bands for Friends mit Mark Forster.

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4: Um 16 Uhr mit Uta Georgi. Deutschland und 5 weitere EU-Länder haben drastische Kürzungen beim EU-Haushalt gefordert. Bundeskanzler Friedrich Merz sagte nach einem Treffen mit mehreren Regierungschefs, die aktuellen Vorschläge der EU-Kommission seien schlicht unbezahlbar. Die vorgeschlagene Summe müsse um mehrere hundert Millionen Euro gekürzt werden. Die 6 Länder tragen zusammen rund 40% zum EU-Haushalt bei. Zur sogenannten Gruppe der Sparsamen gehören neben Deutschland auch Dänemark, Finnland, Schweden, die Niederlande und Österreich. Der frühere bosnisch-serbische General Ratko Mladic ist im Alter von 84 Jahren gestorben. Das berichteten mehrere serbische Medien unter Berufung auf die Familie. Mladic führte im Bosnienkrieg eine entscheidende Rolle bei der Belagerung Sarajevos. Er gilt als einer der Hauptverantwortlichen für das Massaker von Srebrenica, wo mehr als 8000 Muslime getötet worden waren. 2017 wurde er wegen Kriegsverbrechen zu einer lebenslangen Freiheitsstrafe verurteilt, die er in Den Haag verbüßte. Der Geschäftsführer des Wasserstoffnetzwerks Hypos, Andreas Bauer, hat die Bundesregierung wegen fehlender Förderung kritisiert. Bauer sagte im MDR, die Signale, die von dort kämen, führten dazu, dass viele Projekte derzeit verzögert würden. Es fehle der Einsatz und die Verpflichtung in eine neue Wasserstoffstrategie. Gestern hatte sich die Branche in Dresden erstmals zu einem ostdeutschen Wasserstoffkongress getroffen. Knapp 4 Wochen nach dem schweren Unwetter in der sächsischen Schweiz werden die umgestürzten Baumstämme per Hubschrauber abtransportiert. Der Staatsbetrieb Sachsenforst teilte mit, das sei die einzige Möglichkeit, das Sturmholz aus dem schwer zugänglichen Gebiet zu entsorgen. Große Maschinen könnten rund um die Felsenbühne Rathen und den Amselsee nicht eingesetzt werden. Bei dem Unwetter Ende Juli war der Bereich schwer verwüstet worden. Ein Mensch kam ums Leben.
5: Hier ist MDR Jump mit dem zuverlässigsten Verkehrsservice im Osten und der A2 Richtung Berlin zwischen Peine Ost und Braunschweig-Watenbüttel 8 Kilometer Stau. Halbe Stunde länger und A2 Richtung Berlin nochmal zwischen Lostau und Burgzentrum wegen Reinigungsarbeiten gesperrt und zurzeit Stau. Letzte freie Abfahrt ist Magdeburg-Zentrum und es gibt dadurch auch Stau in Magdeburg, unter anderem in der Albert-Vater-Straße bis Jerichower Straße und auf dem Magdeburger Ring in Richtung A14 ab Olvenstedt. A2 Richtung Hannover zwischen Ilxleben und Eilsleben Stau nach einem Unfall, 20 Minuten länger. Die A72 in Richtung Leipzig zwischen Plauen Süd und Plauen Ost staute sich nach einem Unfall, dauert 10 Minuten länger und zwischen Zwickau Ost und Stolberg West dann nochmal 6 Kilometer Stau. Wegen der Bauarbeiten eine halbe Stunde plus. A72 Richtung Hof zwischen Chemnitz-Rottluff und Stolberg-Nord. 6 Kilometer stockender Verkehr, an der Baustelle eine Viertelstunde länger. In Torgau in der Dahlener Straße stadtauswärts Stau an einer defekten Ampel und Blitzer auf der A14 Richtung Schwerin zwischen Wandsleben und Magdeburg-Stadtfeld. A71 Richtung Sangerhausen zwischen Rentwertshausen und Meiningen Süd vorm Tunnel Eichelberg. B19 zwischen Eisenach-Mitte und Eisenach-Oststadt. Ortsausgang Ostlingen in Richtung Wittichenau und in Wurzen in der Martin-Luther-Straße. Und wenn ihr noch was entdeckt, Staus oder Blitzer, gebt gerne Bescheid. Wir geben es für alle weiter. 0800 123 2340. Plauen aktuell 27 Grad. Merseburg und Erfurt 28. Feierabendwetter sieht gut aus. Bis kurz nach 20 Uhr noch viel Sonne. Wenig Wolken, bleibt auch erstmal trocken. In der Vollmondnacht dann Tiefstwerte von 20 bis 15 Grad. Und dann zieht sich's allmählich zu. In Thüringen und Sachsen-Anhalt in den Frühstunden dann schon erste Schauer und Gewitter. Und morgen insgesamt sehr wechselhaft. Neben so ein paar Aufheiterungen wird es immer wieder nass. Auch Gewitter bleiben ein Thema. In Sachsen ist es dann morgen noch am längsten schön und trocken. Dementsprechend sind dort nochmal um die 30 Grad drin. Ansonsten 24 bis 28. 5 nach 4.
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0: Hier ist der MDR Jump Feierabend Countdown und es ist alles vorbereitet. Also streng genommen fehlt nur noch ihr. Es gibt nichts, was
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0: Das wird so schön und so besonders nächste Woche Mittwoch in den Sandsteinhöhlen in Langenstein im Harz. Meldet euch schnell noch an für dieses sehr besondere Konzert mit eurer Familie, also mit allen, die dazugehören. Manchmal sind es ja auch die guten Kollegen oder Freundinnen und Freunde. Alles ist erlaubt. Wir fassen diesen Familienbegriff schon sehr weit. MDRJump.de gibt es alle wichtigen Infos und wenn ihr es auf die Gäste Liste schafft, dann gibt es einen Anruf von uns, so wie jetzt in Chemnitz.
2: Rico Meine, hallo.
0: Hallo Rico, hier ist Timo Klose von MDR Jump.
2: Oh, hallo Timo.
0: Rico, ich grüße dich, na?
2: Hallo, das ist ja eine Überraschung.
0: Ja, wobei du doch eigentlich mit beim Anruf hättest rechnen müssen, oder?
2: Ja, aber dass ich da dran komme, das hätte ich ja nie gedacht.
0: Ja, du möchtest unbedingt zu Mark Forster und das nicht allein. Erzähl mal, wen du unbedingt als Begleitung dabei haben möchtest.
2: Ich würde die Annika mitnehmen und ihre Tochter.
0: Und warum müssen die dabei sein?
2: Und meine Tochter. Und? Also, weil wir eine tolle Patchwork-Familie sind.
0: Ah, klasse. Und wenn wir mal so auf deine Frau schauen, die hat mal so ein bisschen Abwechslung verdient, hast du geschrieben.
2: Genau, als Lehrerin ist man sehr gestresst.
0: Oh, das glaube ich.
2: Genau.
0: Das glaube ich, als Papa von zwei Schulkindern kann ich das direkt unterschreiben. Ja, das kann ich mir sehr gut vorstellen.
2: Das gibt's ja nicht.
0: Ey, dann bin ich total froh, dass ich dich erreicht habe und dann machen wir das natürlich klar. Ich setze dich mit deiner Annika, ihrer Tochter Alina und deiner Tochter Alicia sehr, sehr gerne auf unsere Gästeliste.
2: Super, vielen, vielen Dank.
0: Ey, super gerne. Wir freuen uns auf euch. Kommt rum und dann gibt's einen schönen Family-Abend.
2: Perfekt, vielen Dank und bis dahin.
0: Sehr gerne. Grüß deine Mädels, ja?
2: Danke, ciao.
0: Bis dann, ciao.
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0: Ja, und jetzt geht's ja weiter mit Timo im Feierabend-Countdown.

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5: Hier ist MDR Jump halb 5 und die Meldung zur halben Stunde mit Uta Georgi.
6: In Los Angeles sind die Intercontinental Music Awards vergeben worden. In der Sparte europäischer Rock gewann Patrick Schmidt aus Zittau. Er wurde für seinen Song Different, Different but Same geehrt. Der Deutsche Eishockeybund hat André Ranke offiziell als neuen Bundestrainer vorgestellt. Der 41-Jährige folgt auf Harold Kreis und soll die deutsche Auswahl zu einer erfolgreichen Heim-WM im Frühjahr führen. Der frühere Spieler der Eisbären Berlin erhielt einen 4-Jahres-Vertrag. Im Eichsfeld ist eine Frau vor ihrer Haustür von einem Hund angefallen und gebissen worden. Laut Polizei war das Tier mit seiner Halterin unterwegs, als es die Frau in Arm und Hüfte biss. Danach verschwanden die Halterin und der Hund in unbekannte Richtung.
5: Und der Blick auf die Straße bei MDR Jump. Die A2 Richtung Berlin ist zwischen Lostau und Burgzentrum nicht mehr gesperrt. Reinigungsarbeiten beendet, zurzeit aber noch Stau bis Magdeburg Zentrum. Und weiterhin Stau auf der B1, also über Magdeburg, Heirutsberge und Gerwisch, braucht ihr eine Stunde länger. Und es staut sich in Magdeburg unter anderem in der Lübecker Straße und der Ernst-Reuter-Allee. A2 Richtung Hannover zwischen Ilxleben und Alsleben Stau. An der geräumten Unfallstelle eine Viertelstunde länger und A4 Frankfurt Richtung Dresden. Am Kreuz Chemnitz in der Überfahrt zur A72 Richtung Leipzig gibt es Behinderungen durch einen defekten Pkw. A38 Richtung Göttingen zwischen Querfurt und Eisleben 4 Kilometer Stau, an der Baustelle 10 Minuten länger. Die A72 Richtung Leipzig ist zwischen Pirk und Plauen Ost. Da gibt es 7 Kilometer Stau nach einem Unfall, dauert eine halbe Stunde länger. Und A72 Richtung Leipzig nochmal zwischen Zwickau Ost und Stolberg West. 6 Kilometer Stau wegen Bauarbeiten, 20 Minuten länger. Und dann in Torgau, in der Dahlener Straße, stadtauswärts Stau an einer defekten Ampel. Blitzer aber noch. A14 Richtung Schwerin zwischen Wandsleben und Magdeburg-Stadtfeld. A71 in Richtung Sangerhausen zwischen Rennwertshausen und Meiningen Süd vom Tunnel Eichelberg. B19 zwischen Eisenach-Mitte und Eisenach-Oststadt. Dann wird in Halle auf dem Robert-Franz-Ring in beiden Richtungen geblitzt. Ortsausgang Oslinge Richtung Wittichenau und in Wurzen in der Martin-Luther-Straße. Habt ihr mehr entdeckt unterwegs? 0800 123 2340. Freut euch auf bestes Feierabendwetter mit viel Sonne noch. In der Nacht dann langsam mehr Wolken und auch erste Schauer. Und morgen gibt es insgesamt mehr davon. Auch Gewitter sind dann möglich. Maximal 28 Grad. In Sachsen bis zu 30. Dort ist es nämlich noch mal am längsten schön. 3:35.
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5: Und da steht ja zum Feierabend immer noch viel an bei euch, oder? Der ein oder andere Termin, vielleicht nochmal das Elterntaxi spielen und einkaufen. Und da helfen wir immer gerne mit unserem MDR Jump Einkaufsgeld. Das ist die Erinnerung, die 50 Euro sind heute noch nicht rausgegangen. Ihr achtet also weiter schön auf unsere Kassendurchsage. Wenn es dir irgendwann vor euren Lieblingshits mal auffällig piept, dann fix anrufen und die 50 Euro kassieren. Toi, toi, toi.

Wenn Jason Derulo so weitermacht, bin ich bald arbeitslos. Hier ist der MDR Jump Feierabend Countdown und der Mann nimmt mir ja immer meinen Job weg, weil er sich in seinen Songs immer selber vorstellt. Ist echt so ein Markenzeichen bei ihm. Achtung! Jason Derulo. Jason Derulo. Jason. Jason Derulo. Derulo. Ja, natürlich macht das auch in seinem aktuellen Song. Ist doch klar. Jetzt gibt's Michiko von DJ Goja, Melody und naja, ihr wisst ja schon, ne?

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6: Wie gemacht für euren Feierabend. Clock, Clock und Out of the Dark gibt's gleich. Jetzt erstmal das Wichtigste.
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0: Nachrichten.
1: Um 17 Uhr mit Bernd Milde. An einer Schule bei Berlin ist eine Gewalttat verübt worden. Die Polizei bestätigte einen Einsatz in der brandenburgischen Gemeinde Gosen-Neu-Zittau. Nach Informationen der Märkischen Allgemeinen wurden zwei Personen getötet. Der mutmaßliche Täter sei festgenommen worden. Bei einem der Opfer soll es sich um seine Ex-Freundin handeln. Ein 30-jähriger Mann soll gestorben sein, als er sich dem Täter in den Weg stellte. Deutschland und fünf weitere EU-Länder haben drastische Kürzungen beim EU-Haushalt gefordert. Bundeskanzler Friedrich Merz sagte nach einem Treffen mit mehreren Regierungschefs, die aktuellen Vorschläge der EU-Kommission seien schlicht unbezahlbar. Die vorgeschlagene Summe müsse um mehrere hundert Millionen Euro gekürzt werden. Die sechs Länder tragen zusammen rund 40% zum EU-Haushalt bei. Zur sogenannten Gruppe der Sparsamen gehören neben Deutschland auch Dänemark, Finnland, Schweden, die Niederlande und Österreich. Die Rechtsextremistin Beate Zschäpe will vorzeitig aus der Haft entlassen werden. Vor dem Münchner Oberlandesgericht wurde sie heute in einer nicht öffentlichen Sitzung angehört. Eine Sprecherin sagte, das Gericht werde entscheiden, wie lange Zschäpe noch im Gefängnis bleiben müsse. Die NSU-Mittäterin war 2018 zu einer lebenslangen Haftstrafe verurteilt worden. Zudem wurde die besondere Schwere der Schuld festgestellt. Damit ist eine Entlassung nach 15 Jahren so gut wie ausgeschlossen. Angesichts steigender Trassenpreise hat Sachsen-Anhalts Verkehrsministerin Lydia Hüskens eine Bahnreform gefordert. Die FDP-Politikerin sagte dem MDR, Schienen und Bahnhöfe müssten staatlich finanziert werden. Hingegen solle es beim Betrieb echten Wettbewerb geben. Dies habe man derzeit nicht. Ändere sich das nicht, werde man immer wieder an europarechtlichen Aspekten scheitern. Die Bundesnetzagentur hat eine Erhöhung der Schienenmaut angekündigt, wogegen die Länder klagen wollen. Der frühere bosnisch-serbische General Ratko Mladic ist im Alter von 84 Jahren gestorben. Das berichten mehrere serbische Medien unter Berufung auf die Familie. Mladic spielte im Bosnienkrieg eine entscheidende Rolle bei der Belagerung Sarajevos. Er gilt als einer der Hauptverantwortlichen für das Massaker von Srebrenica, wo mehr als 8000 Muslime getötet worden waren. Nach dem Krieg wurde er zu einer lebenslangen Freiheitsstrafe verurteilt, die er in Den Haag verbüßte. Das waren die Nachrichten.
2: Hier ist MDR Jump mit dem zuverlässigsten Verkehrsservice im Osten. A2 in Richtung Berlin zwischen Lostau und Burgzentrum wegen Aufräumarbeiten erneut, zumindest für kurze Zeit, gesperrt. Weiterhin Stau bis Magdeburg Zentrum und auf der B1 über Magdeburg, Heilrotsberge und Gerwisch dauert es eine Stunde länger. So, und dann noch Stau in Magdeburg, unter anderem in der Theodor-Koslowski-Straße und in der Ernst-Reuter-Allee. A4 Frankfurt in Richtung Dresden am Kreuz Chemnitz. In der Überfahrt zur A72 Richtung Leipzig gibt es Behinderungen durch einen defekten Pkw. A72 Richtung Leipzig zwischen Pirk und Plauen Ost 7 Kilometer Stau. Nach dem Unfall eine halbe Stunde länger. Und in Torgau, Dahlener Straße stadtauswärts Stau an einer defekten Ampel. Geblitzt wird auf der A14 Richtung Schwerin zwischen Wandsleben und Magdeburg-Stadtfeld. A71 Richtung Sangerhausen zwischen Rentwertshausen und Meiningen Süd vorm Tunnel Eichelberg. B19 zwischen Eisenach Mitte und Eisenach Oststadt. In Halle auf dem Robert-Franz-Ring in beiden Richtungen, Ortsausgang Ossling Richtung Wittichenau und in Wurzen in der Martin-Luther-Straße. Und wenn ihr noch was entdeckt, 0800 123 23 40. Bautzen aktuell 26 Grad, Magdeburg 28, Mülhausen 27. Ja, bis kurz nach 20 Uhr noch viel Sonne und wenig Wolken. Bleibt auch trocken. In der Vollmondnacht dann Tiefstwerte von 20 bis 15 Grad und irgendwann zieht es sich dann allmählich zu. In Thüringen und Sachsen-Anhalt dann frühst schon erste Schauer und Gewitter und morgen wird es dann insgesamt sehr wechselhaft. Neben so ein paar Aufheiterungen eben mal wieder nass. Auch Gewitter bleiben ein Thema. In Sachsen ist es morgen noch am längsten schön und trocken, dort nochmal bis zu 30 Grad. Ansonsten bleiben wir drunter, Höchstwerte morgen 24 bis 28 Grad. 5 nach 5.
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2: Hallo, schönen Feierabend.
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0: Na, auch kein Trinkgeld bekommen auf Arbeit heute? Ja, dann lasst uns mal machen.
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0: 50 Euro sind es, denn eben kam doch unsere Kassendurchsage. Und das ist immer das Signal anzurufen an der 0800 123 2340. Wir gehen nach Thüringen in den Landkreis Greiz zu Julia aus Weida. Hallo!
2: Hallo!
0: Na, wie ist der Stand der Dinge bei dir? Was musst du heute noch erledigen?
2: Ja, das trifft sich total gut. Ich habe nämlich eine Rewe-Abholbestellung erledigt. Entschuldigung, ich wollte keine Werbung machen, aber eine Einkaufsmarkt-Abholbestellung,
0: ja.
2: Und die würde ich in circa einer Stunde abholen.
0: So, hast du eine gute Begründung, warum du das andere alles einpacken lässt oder bist du einfach zu faul?
2: Also ich habe das jetzt erst neu für mich entdeckt.
0: Ja.
2: Das ist einfach ein totaler Zeitfaktor, auch mit zwei Kindern.
0: Und ja.
2: Ich finde es super.
0: Das glaube ich.
2: Also,
0: ich muss allerdings immer gestehen, ich habe auch tatsächlich schon ein paar Mal drüber nachgedacht, ob ich so ein Angebot mal nutze, aber ich kaufe einfach auch zu gerne ein. Ich mag das total gerne. Ich bin im Supermarkt, bin ich immer super gerne.
2: Nee, dann gehe ich lieber Klamotten shoppen.
0: Hätten wir auch jetzt 50 Euro für dich, egal was du damit machst. Ja, herzlichen Glückwunsch.
2: Super. Dankeschön.
0: Super,
2: dann
0: geben wir
2: heute gleich eine Eisrunde aus. Mein Sohn hatte Geburtstag und beim Fußball dann. Das passt.
0: Perfekt.
2: Sehr schön.
0: Ey, grüß
2: danke
0: die Kinder
2: sehr.
0: Und hab einen wohlverdienten Feierabend.
2: Ja, danke.
0: Gerne, ciao.
2: Ciao.
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Ja, gute Laune Musik könnt ihr gebrauchen. Hier ist der MDR Jump Feierabend Countdown, vor allen Dingen auf der A2 im Moment Richtung Berlin ist so ein Hin und Her zwischen Lostau und Burgzentrum. War schon wieder geöffnet, jetzt wegen Aufräumarbeiten erneut für kurze Zeit gesperrt. Wir haben das natürlich im Blick für euch und es gibt auch weiterhin Stau bis Magdeburg Zentrum und auf der B1 über Magdeburg, Heirutsberg und Gerwisch. Da braucht ihr echt eine Stunde länger und dann eben auch noch Stau im Magdeburger Innenstadtgebiet. Wir bringen euch da gleich kurz nach halb wie gewohnt auf den aktuellen Stand. Dann auch der Blick auf die Blitzer zum Feierabend hier bei MDR Jump.

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8: Hier ist MDR Jump, 5:30 und die Meldung zur halben Stunde mit Bernd Milde.
9: In Litauen sind mehrere reparierte Leopard 2 Panzer wieder an die Ukraine übergeben worden. Das teilten die deutsche Botschaft in Vilnius und ein litauischer Rüstungskonzern mit. Die Panzer sollen bald wieder an die Front zurückkehren. Eine junge Frau aus Arnstadt hat sich für das Finale beim Deutschen Jugendfotopreis qualifiziert. Die Arbeit der 19-Jährigen wurde von der Jury unter 8.300 Einsendungen ausgewählt. Die Preisverleihung ist Mitte September in Düsseldorf. Der Preis ist mit 14.000 Euro dotiert. Beim Absturz eines kleinen Flugzeugs in den Attersee in Österreich sind vermutlich zwei Deutsche ums Leben gekommen. Die Polizei geht davon aus, dass ein Fluglehrer und seine Schülerin an Bord waren. Das Wrack soll am Wochenende geborgen werden.
8: Der Blick auf die Straßen bei MDR Jump und nach wie vor die A2 Richtung Berlin zwischen Loster und Burgzentrum, also wegen der Aufräumarbeiten noch gesperrt. Zurzeit 8 Kilometer Stau bis Magdeburg Zentrum und weiterhin Stau auf der B1. Über Magdeburg, Heilrutsberge und Gerwisch braucht ihr eine halbe Stunde länger. Ja, und dann in Magdeburg unter anderem in der Theodor-Koslowski-Straße und in der Ernst-Reuter-Allee mehr Zeit einplanen. A4 Frankfurt Richtung Dresden noch am Kreuz Chemnitz in der Überfahrt zur A72. Richtung Leipzig gibt es Behinderungen durch einen defekten Pkw. Und A72 Richtung Leipzig zwischen Pirk und Plauen-Ost. Stau an der geräumten Unfallstelle eine Viertelstunde länger. Blitz habt ihr entdeckt. Danke. A14 Richtung Schwerin zwischen Wandsleben und Magdeburg-Stadtfeld. Auf der A71 Richtung Sangerhausen zwischen Rentwertshausen und Meiningen Süd. Und zwar vorm Tunnel Eichelberg. In Halle auf dem Robert-Franz-Ring in beiden Richtungen. In Niederwürschnitz wird am Schrebergarten in beiden Richtungen geblitzt und Ortsausgang Ossling Richtung Wittichenau. Habt ihr mehr? 0800 123 23 40. Genießt es. Bestes Feierabendwetter. Noch viel Sonne, bis sie untergeht, so kurz nach 8. In der Nacht dann aber langsam mehr Wolken und auch schon mal erste Schauer. Und morgen gibt es insgesamt mehr davon. Auch Gewitter sind dann möglich. Maximal 28 Grad. In Sachsen noch mal bis zu 30, denn dort ist es am längsten schön. Dort noch mal die meiste Sonne. 5:35.
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Hier ist der MDR Jump Feierabend Countdown. Am 30 Grad Donnerstag gibt's eigentlich für euch nur noch eins zu erledigen. Zum Feierabend das Wetter nochmal genießen. Im Garten, auf dem Balkon, vielleicht noch ein Eis essen gehen. Und wir liefern den passenden Sommer, Sonne, Sonnenschein Soundtrack von Martin Garrix und Ed Sheeran. Das passt doch, oder? Repeated ist neu bei MDR Jump. Euch einen schönen Feierabend.

Miteinander sprechen machen wir viel zu wenig. Hier ist der MDR Jump Feierabend Counter und deswegen feiere ich diese tolle Idee in Zwickau, denn dort standen jetzt die Woche sogenannte Plauderbänke auf dem Marienplatz. Das ist im Prinzip sehr simpel, das Wort sagt es schon. Wer sich draufsetzt, hat Redebedarf. Und es ist völlig egal, ob das nur so ein lockerer Schnack ist oder es vielleicht eine schwierige Zeit gibt und man sich mit jemandem austauschen möchte. Betreut wird das Ganze vom Caritasverband, natürlich kostenlos. Und wer es diese Woche nicht geschafft hat, die nächste Plauderbankrunde gibt es schon im September, genauer gesagt am 16. Was für eine schöne Idee. Und weitere Meldungen aus Sachsen, Sachsen-Anhalt und Thüringen. Alles, was wichtig ist, wie gewohnt in unseren Nachrichten. 18 Uhr hier bei MDR Jump.

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4: Ach komm, einen Sommerhit gönnen wir uns noch, oder? Kygo, Khalid und Griffin mit Save My Love gleich. Jetzt erstmal das Wichtigste.
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6: Um 18 Uhr mit Bernd Milde. An einer Schule bei Berlin ist eine Gewalttat verübt worden. Die Polizei bestätigte einen Einsatz in der brandenburgischen Gemeinde Gosen-Neu-Zittau. Nach Informationen der Märkischen Allgemeinen wurden 2 Personen getötet. Der mutmaßliche Täter sei festgenommen worden. Bei einem der Opfer soll es sich um seine Ex-Freundin handeln. Ein 30-jähriger Mann soll gestorben sein, als er sich dem Täter in den Weg stellte. Deutschland und 5 weitere EU-Länder haben drastische Kürzungen beim EU-Haushalt gefordert. Bundeskanzler Friedrich Merz sagte nach einem Treffen mit mehreren Regierungschefs,

0: Die aktuellen Vorschläge der EU-Kommission seien schlicht unbezahlbar. Die vorgeschlagene Summe müsse um mehrere hundert Millionen Euro gekürzt werden. Die sechs Länder tragen zusammen rund 40% zum EU-Haushalt bei. Zur sogenannten Gruppe der Sparsamen gehören neben Deutschland auch Dänemark, Finnland, Schweden, die Niederlande und Österreich. Die Polizei hat in fünf Bundesländern Objekte von mutmaßlichen Anhängern der rechtsextremistischen Artgemeinschaft durchsucht. Eine Razzia fand auch in Gardelegen in Sachsen-Anhalt statt. Dort richten sich die Ermittlungen gegen zwei AfD-Direktkandidaten für die Landtagswahl. Der Anwalt des AfD-Politikers Sebastian Koch wies die Vorwürfe zurück. Sein Mandant sei nie Mitglied der Artgemeinschaft gewesen und habe sich von deren Ideologie mehrfach distanziert. Die völkisch-rassistische Vereinigung war vor 3 Jahren verboten worden. Die Europäische Fußballunion erhöht den Druck auf FIFA-Chef Gianni Infantino. Wie mehrere Nachrichtenagenturen berichten, bereitet die UEFA eine Strafanzeige gegen Infantino vor. Hintergrund ist der gescheiterte Versuch, die Fußball-WM an private Investoren zu verkaufen. Infantino war von dem Plan nach massiver Kritik wieder abgerückt. Die UEFA fordert nach wie vor seinen Rücktritt. Das Hauptgebäude der Friedrich-Schiller-Universität Jena ist aus Sicherheitsgründen vorübergehend geschlossen worden. Eine Sprecherin sagte, in einem Flur sei Deckenputz heruntergefallen. Es könne nicht ausgeschlossen werden, dass weitere Deckenbereiche betroffen seien. Der Zustand wird derzeit von Fachleuten geprüft. In dem geschlossenen Gebäude befinden sich die Uni-Verwaltung, die Aula und einige Hörsäle. Das waren die Nachrichten.
1: Hier ist MDR Jump mit dem zuverlässigsten Verkehrsservice im Osten und der A2 Richtung Berlin zwischen Allerengersleben und Bornstedt. 3 Kilometer Stau, an der Baustelle 10 Minuten länger. A2 Richtung Berlin zwischen Lostau und Burgzentrum nicht mehr gesperrt, zurzeit nur 7 Kilometer Stau bis Magdeburg Zentrum. Und weiterhin auch Stau auf der B1 über Magdeburg, Heirutsberge und Gerwisch, da braucht ihr so eine halbe Stunde länger. Und in Magdeburg unter anderem in der Theodor Koslowski-Straße und in der Ernst-Reuter-Allee. A14 Richtung Dresden zwischen Magdeburg-Stadtfeld und Wandsleben, Stau und stockender Verkehr. A14 Richtung Dresden in der Abfahrthalle Ost gibt es Behinderungen durch ein defektes Fahrzeug. Und A17 Richtung Prag in der Abfahrt Dresden-Prohlis defektes Fahrzeug. Und A71 in Richtung Schweinfurt zwischen Arnstadt Süd und Stadtilm wegen Wartungsarbeiten im Tunnel Behringen ab 19 Uhr bis morgen früh ca. 6 Uhr gesperrt. Das schon mal vorab. Und wir haben noch die B85 zwischen Bad Berka und dem Abzweig Gutendorf. Stau wegen eines umgestürzten LKW. Und in Stotternheim die Nödaer Straße in Höhe Alperstädter Landstraße nach einem Unfall gesperrt. Geblitzt wird auf der A71 Richtung Sangerhausen zwischen Rentwertshausen und Meiningen Süd vom Tunnel Eichelberg. B174 zwischen Klein-Olbersdorf und Gornau. B184 zwischen Roßlau und Dessau. In Halle auf dem Robert-Franz-Ring in beiden Richtungen. In Jena im Rautal stadteinwärts und in Niederwürschnitz am Schrebergarten in beiden Richtungen. Habt ihr mehr entdeckt unterwegs? 0800 123 23 40. Riesa aktuell 27 Grad, Lutherstadt-Wittenberg auch 27, in Erfurt sind es 28, bis zum Sonnenuntergang noch viel Sonne zum Tanken und wenige Wolken, es bleibt auch trocken und in der Nacht dann Tiefstwerte von 20 bis 15 Grad, zieht sich dann allmählich zu, in den Frühstunden dann in Thüringen und Sachsen-Anhalt erste Schauer und Gewitter, morgen mehr davon, wird sehr wechselhaft, neben so ein paar Aufheiterungen immer wieder nass, auch Gewitter bleiben ein Thema, in Sachsen ist es am schönsten morgen, dort auch die meiste Sonne und deswegen dort auch noch mal bis zu 30 Grad. Sonst bleiben wir leicht drunter, 24 bis 28 maximal. 5 nach 6.
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1: So, denkt dran, ne? Morgen früh Wecker stellen. 4:30, 5 so circa. Warum, erklären wir in 7 Minuten.

0: 5 Uhr früh, 5:30 oder doch lieber ausschlafen und hinterher Fotos gucken? Hier ist der MDR Jump Feierabend Countdown und die Frage müsst ihr euch heute noch im Hinblick auf morgen früh stellen, denn heute Nacht ist es soweit. Dann schiebt sich der Erdschatten über den Mond. Es gibt eine fast komplette Mondfinsternis. Das ist sozusagen die passende Gegenveranstaltung zur Sonnenfinsternis vor 2 Wochen. Und damit der Wecker nicht umsonst klingelt, haben wir lieber mal unseren Kollegen Gerald Perschke von MDR Wissen gefragt, wie früh heißt denn in diesem Fall jetzt früh?
1: Sehr früh. Und das ist vermutlich für einige der einzige Haken an der Sache. Die Finsternis beginnt schon vor 5 Uhr. Der Erdschatten erreicht den Mond um 4.33 Uhr. Die spannendste Phase liegt zwischen 5 und 6 Uhr. Wer etwas sehen möchte, sollte sich möglichst einen freien Blick nach Südwesten suchen. In Erfurt lohnt sich das Beobachten zum Beispiel bis kurz vor 5.50 Uhr. Dann ist der Mond bereits zu fast 90% verfinstert. Das eigentliche Maximum wird aber in weiten Teilen Deutschlands kaum noch zu sehen sein, weil der Mond dann sehr tief steht und bereits die Morgendämmerung einsetzt. Deshalb gilt, lieber etwas früher aufstehen, dann erlebt man die eindrucksvollste Phase der Finsternis.
0: Dann wisst ihr jetzt Bescheid, zwischen 5 und 6 mit freiem Blick Richtung Südwesten und dann kommt ihr in den Genuss der Mondfinsternis. Dankeschön, Gerald. Am besten schmeißt ihr die Kaffeemaschine dann schon mal direkt zum Abendbrot an. Ihr steht ja eh bald auf, ne?

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6: Hier ist MDR Jump, 18.30 Uhr, die Meldung zur halben Stunde mit Bernd Milde.
7: Die Weltgesundheitsorganisation hat den Ebola-Ausbruch in Uganda für beendet erklärt. Laut WHO gab es in dem ostafrikanischen Land seit 42 Tagen keine neuen Fälle. In der Demokratischen Republik Kongo dagegen tritt Ebola inzwischen in 6 Provinzen auf. In der russischen Metropole St. Petersburg ist eine Autobombe explodiert. Dabei wurden Behörden zufolge ein Soldat getötet und seine Frau verletzt. Russische Medien berichten, der Tote sei ein Oberstleutnant der Luftstreitkräfte gewesen. Die Münchner Kammerspiele sind zum Theater des Jahres gekürt worden. Das Haus bekam bei einer Umfrage des Fachmagazins Theater heute die meisten Kritikerstimmen. Die Kammerspiele erhielten auch die Auszeichnung Inszenierung des Jahres mit Friedrich Schillers Wallenstein.
6: Der Blick auf die Straßen bei MDR Jump mit der A2 Richtung Berlin. Zwischen Magdeburg-Rotensee und Burgzentrum noch Stau und stockender Verkehr wegen defekter Fahrzeuge so eine Viertelstunde länger. Dann die A9 Richtung München ist zwischen Niemek und Kleinmarzehns wegen Reparaturarbeiten bis morgen früh ca. 6 Uhr gesperrt. Und A71 in Richtung Schweinfurt wird zwischen Arnstadt Süd und Stadt Ilm wegen Wartungsarbeiten im Tunnel Behringen ab 19 Uhr bis morgen früh ca. 6 Uhr gesperrt. B85 zwischen dem Abzweig Gutendorf und Bad Berka gibt es Behinderungen wegen Lkw-Bergungsarbeiten. Auf der B173 Chemnitz-Dresden im Bereich Hetzdorf Scharfe auf der Fahrbahn und gesperrt nach Unfällen die B244 zwischen Schmatzfeld und dem Abzweig Reddeberg. Die B246a in Altenweddingen im Bereich Friedensstraße und in Stotternheim die Nöderstraße Höhe Alperstädter Landstraße. Geblitzt wird auf der A2 Richtung Berlin zwischen Burg Ost und Thesen und zwischen Zieser und Wollin. B174 zwischen Klein-Olbersdorf und Gornau. B184 Blitzer zwischen Roßlau und Dessau. Dann in Erfurt in der Gothaer Straße Stadt auswärts und in Jena Stadt Rodaer Straße Höhe Stadion. Stadtauswärts. Habt ihr mehr? 0800 123 23 40. Richtig schönes Feierabendwetter und noch viel Sonne. In der Nacht aber dann schon langsam mehr Wolken und erste Schauer. Und morgen gibt es insgesamt mehr davon. Auch Gewitter sind da möglich. Maximal 28 Grad. In Sachsen bis zu 30. Dort ist es morgen nochmal am längsten schön. 6:35.
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Hier ist der MDR Jump Feierabend Countdown, jetzt mit neuer Musik von Topic. Sehr, sehr erfolgreicher DJ und Musikproduzent, braucht aber für seine Hits immer stimmliche Unterstützung. Und die hat er sich schon geholt von Nico Santos. Oder auch Fastboy.

Und wir hören jetzt in den neuen Hit rein. Dafür hat er Becky G verpflichtet. Neu bei MDR Jump, hier ist Topic, Sorry Puppy.

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Euch einen schönen Feierabend. Gleich ab 19 Uhr übernimmt der Kollege Chris Löwe. Hat wie immer die Themen des Tages. Unser Magazin eine Stunde kompakt. Danach seid ihr dann wirklich auf dem aktuellen Stand.

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9: Um 19 Uhr mit Bernd Milde. Die Polizei hat in Sachsen-Anhalt Räumlichkeiten von zwei AfD-Landtagskandidaten durchsucht. Razzien fanden auch in anderen Bundesländern statt. Die Ermittlungen richten sich gegen insgesamt 15 Personen, die Anhänger der verbotenen rechtsextremen Vereinigung Artgemeinschaft sein sollen. Der Anwalt der beiden AfD-Politiker bestätigte, dass einer seiner Mandanten auf seinem Hof in Gardelegen im Juni eine private Sonnenwendfeier ausgerichtet habe. Er sei aber nie Mitglied der Artgemeinschaft gewesen. Auch die gegen den zweiten AfD-Kandidaten erhobenen Vorwürfe seien unzutreffend. In Naumburg ist das neue Welterbezentrum eröffnet worden. Dafür wurde ein historisches Haus gegenüber dem Dom aufwendig saniert. Die Ursprünge des Gebäudes reichen bis ins 12. Jahrhundert zurück. Kulturstaatsminister Wolfgang Weimer sagte, der Ort strahle weit über die Region hinaus. Dort treffe europäische Kulturgeschichte auf mittelalterliche Kunst und Architektur. Der Naumburger Dom war 2018 in die Welterbeliste aufgenommen worden. Deutschland und fünf weitere EU-Länder haben drastische

0: Kürzungen beim EU-Haushalt gefordert. Bundeskanzler Friedrich Merz sagte nach einem Treffen mit mehreren Regierungschefs, die aktuellen Vorschläge der EU-Kommission seien schlicht unbezahlbar. Die vorgeschlagene Summe müsse um mehrere hundert Millionen Euro gekürzt werden. Die sechs Länder tragen zusammen rund 40% zum EU-Haushalt bei. Zur sogenannten Gruppe der Sparsamen gehören neben Deutschland auch Dänemark, Finnland, Schweden, die Niederlande und Österreich. Bei einer Gewalttat an einer Schule bei Berlin sind zwei Menschen getötet worden. Nach Angaben der Polizei wurden die beiden Leichen am Tatort in der Brandenburger Gemeinde Gosen-Neu-Zittau gefunden. Ein 19-Jähriger sei vorläufig festgenommen worden. Er gelte als dringend tatverdächtig. Die Beamten gingen von einer Beziehungstat aus. Berichten zufolge handelt es sich bei den Opfern um eine 18-jährige Schülerin und einen 30-jährigen Mann. Er soll sich dem Täter in den Weg gestellt haben. Die Europäische Fußballunion erhöht den Druck auf FIFA-Chef Gianni Infantino. Wie Nachrichtenagenturen berichten, bereitet die UEFA eine Strafanzeige gegen Infantino vor. Hintergrund ist der gescheiterte Versuch, die Fußball-WM an private Investoren zu verkaufen. Infantino war von dem Plan nach massiver Kritik wieder abgerückt. Die UEFA fordert nach wie vor seinen Rücktritt. Das waren die Nachrichten.
1: 19.02 Uhr, hier ist MDR Jump jetzt mit dem zuverlässigsten Verkehrsservice im Osten. A2, Fahrt Richtung Berlin zwischen Lostau und Burgzentrum. Da stockt es wegen eines defekten Fahrzeugs. Hier braucht ihr 10 Minuten länger. Vorsicht auf der A2 Richtung Hannover zwischen Alsleben und Allerengersleben. Da brennt ein LKW auf der Standspur. Die A9, Fahrt Richtung München, ist zwischen Niemeck und Kleinmarzehns wegen Reparaturarbeiten bis morgen früh ca. um 6 gesperrt. Zurzeit haben wir 3 Kilometer Stau. Die letzte freie Abfahrt ist Brück. Die A71 Richtung Schweinfurt. Die ist zwischen Arnstadt Süd und Stadt Ilm wegen Wartungsarbeiten im Tunnel Behringen bis morgen früh ca. um 6 Uhr früh gesperrt. Auf der B85 zwischen dem Abzweig Gutendorf und Bad Berka Behinderungen wegen LKW-Bergungsarbeiten. Vorsicht auf der B173 Chemnitz-Dresden im Bereich Hetzdorf. Da sind Schafe auf der Fahrbahn. Nach Unfällen sind gesperrt die B244 zwischen Schmatzfeld an den Abzweig Redelber und in Stotternheim die Nödaer Straße in Höhe Alpenstädter Straße. Landstraße, so ist es. Alle Blitzer gibt's mobil auf mdrjump.de und in unserer App. Aktuell auf der A2, Fahrt Richtung Berlin zwischen Burg Ost und Thesen und zwischen Ciesa und Wollin. Auf der B174 zwischen Klein-Olbersdorf und Gornau. Dann auf der B184 zwischen Roßlau und Dessau, Erfurt, Gothaer Straße stadtauswärts. Und zweimal in Jena, einmal in der Erich-Kuitin-Straße und in Jena Stadtroder Straße Höhe Stadion stadtauswärts. Soweit von meiner Seite. Habt ihr was zu ergänzen? Dann macht das gern. Das geht kostenlos am Telefon an der 0800 123 2340. Euch eine entspannte, gute und sichere Fahrt. Und Abendessen auf Balkonien ist heute auf jeden Fall nochmal drin. In Magdeburg und Jena sind wir nämlich noch bei 27 Grad. In Riesa bei 26. Dazu oft Sonne, nur im Harz ein paar mehr Wölkchen unterwegs. In der Nacht geht's runter auf bis zu 15 Grad. Und ab morgen rappelt's im Karton. Tong, tong, tong, tong. Ja, beziehungsweise es rumpelt. Neben Sonne gibt es Gewitter bei schwülwarmen 30 Grad maximal.
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1: Ja, und Kids und Jugendliche, die bis in die Nachtstunden am Handy auf Insta und Co. scrollen. Warum es das vielleicht bald in den USA nicht mehr gibt und ob das auch in Deutschland so kommen könnte. Wir klären das gleich, was dahinter steckt. In 7 Minuten hier in der Show. Bleibt bei mir.
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0: Pink, Who Knew?
1: 19:11 Uhr.
0: Müssen wir die Kids vor Social Media schützen? Die US-Gerichte sagen ja. Meta, also der Konzern hinter Facebook und Insta, saß auf der Anklagebank. Mehrere US-Staaten hatten geklagt. Der Vorwurf, jugendliche Nutzer werden abhängig bzw. süchtig von Instagram und Facebook. Gestern dann das Prozessende in Kalifornien. Ein Vergleich kam raus. Meta zahlt 16 Milliarden an die klagenden US-Bundesstaaten und verpflichtet sich zu neuen Regeln beim Jugendschutz. Dazu die Frage an meinen Kollegen Matthias Rohrschneider. Was sind das denn für neue Regeln in den USA?
2: Minderjährige, also unter 18, sollen Facebook und Instagram künftig nur noch 2 Stunden am Tag nutzen können. Von Mitternacht bis 6 Uhr ist der Zugang für Jugendliche in den USA grundsätzlich blockiert und sogenannte Schönheitsfilter und auch Filter für extremes Make-up werden von Meta künftig deaktiviert. Außerdem soll es bei Facebook und Insta keine Likes mehr geben. Jugendliche unter 18 sollen nicht mehr sehen, wie stark auf ihre eigenen oder andere Beiträge reagiert wird.
0: Ja, krass, das sind ja wirklich eine ganze Menge an Veränderungen.
2: Ja, und es geht noch weiter. Auch dem sogenannten Algorithmus geht es an den Kragen. Das heißt, die Beiträge, die sich die Minderjährigen ansehen, werden nicht mehr automatisch nach den persönlichen Interessen vorsortiert. Damit soll endloses Scrollen vermieden werden.
0: Ja, und Medienexperten sagen, das ist ein Meilenstein, ein bedeutender Durchbruch, denn erstmals wird mit dem Urteil eine große Online-Plattform haftbar gemacht. Aber das gilt ja künftig erstmal nur in den USA. Was bedeutet das denn für uns hier in Deutschland oder Europa?
2: Im Moment noch nichts, denn aktuell ist nicht klar, ob Meta die neuen Regeln auch außerhalb der USA ändern muss. Denn das spezielle US-Haftungsrecht, Klagerecht, ist nicht auf Europa einfach so zu übertragen. Ja, was muss Europa tun? Dazu der Kölner Medienwissenschaftler Martin André.
3: Wir müssen in Europa eigene Wege finden, wie wir diese Schäden, die von den Plattformen ausgehen, eben von den Plattformen selbst bezahlt werden, damit eben nicht die Bürger und Bürgerinnen durch ihre Steuer- und Krankenkassenzahlungen diese Plattformen subventionieren müssen.
2: Ja, ein Weg ist ein Social-Media-Verbot für unter 16-Jährige. Frankreich, Spanien und Deutschland prüfen das derzeit. Unabhängig davon macht auch die EU aktuell weiter Druck auf Meta für einen besseren Jugendschutz, auch in Europa und Deutschland.
0: Der Medienkonzern Meta muss in den USA neue Regeln für Facebook und Instagram einrichten. Damit sollen Jugendliche unter 18 Jahren vor Sucht und Abhängigkeit geschützt werden. Danke, Matthias, für die Infos. Hier ist MDR Jump mit den Themen des Tages.

0: Die Jugend hat doch keinen Plan. Sätze, die wir alle gehört haben, die auch heute immer noch gerne gesagt werden, aber wir bei MDR Jump, wir beweisen das Gegenteil diese Woche. Wir stellen junge Menschen vor, die eben doch einen Plan haben, die jetzt ihren Ausbildungsplatz gefunden haben. Und wie findet man den im Jahr 2026? Naja, oft eben auch mit ein bisschen Inspiration von Social Media. Jeder vierte Jugendliche ist auf den Socials unterwegs und das ist auch Elias Mosch aus Zwenkau. 17 Jahre jung und er hat seinen Ausbildungswunsch Friseur auch dank Instagram, TikTok und Co. entdeckt.
1: Die Begeisterung habe ich tatsächlich eher über Social Media gefunden. Hab mir da immer so andere Friseure beziehungsweise auch Barber angeguckt und dadurch bin ich so ein bisschen auf diese Leidenschaft gekommen. Besonders spannend finde ich an dem Beruf eigentlich, dass man sehr viel Variabilität hat. Also ich möchte unbedingt lernen, wie verschieden die ganzen Haarschnitte und Styles sozusagen sind und auch viel ausprobieren.
0: Ja, und sein Ausbildungsbetrieb, der liegt in Markleberg und in dem Salon gefällt es Elias richtig, richtig gut. Denn von Anfang an heißt es für ihn, nicht nur zuschauen, er empfängt Kunden und darf auch selbst erste Aufgaben übernehmen.
1: Eigentlich der spannendste Moment war, wo man halt das erste Mal so richtig Kontakt mit dem Kunden hatte, heißt nicht nur den Kunden bedient hat oder die Kundin, sondern tatsächlich zum Beispiel das erste Mal Haare gewaschen hat und man dann auf alles geachtet hat, was man genau macht. Das ist ja bei mir jetzt noch immer so, das würde ich schon sagen. War relativ aufregend.
0: Ja, und während Elias morgen weiter lernt, fleißig zu schnippeln und zu waschen, stellen wir euch morgen Zoe Block aus Leipzig vor. Warum sie eine Ausbildung in der Tierpflege angefangen hat und weshalb sie dafür von Nordrhein-Westfalen zu uns in den Osten nach Leipzig gezogen ist, wir klären das morgen hier in der Show in den Themen des Tages bei MDR Jump.

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0: die Black Eyed Peas bei MDR Jump. I got a feeling, ich habe auch so ein Gefühl, so ein Feeling. Und zwar, dass es schon 19.30 Uhr ist und die Meldungen zur halben Stunde, die gibt es jetzt mit Bernd Milde.
1: In Litauen sind reparierte Leopard 2 Panzer wieder an die Ukraine übergeben worden. Das teilten die deutsche Botschaft in Vilnius und ein litauischer Rüstungskonzern mit. Die Panzer sollen bald wieder an die Front zurückkehren. Eine Stückzahl wurde nicht genannt. Eine junge Frau aus Arnstadt hat sich für das Finale beim Deutschen Jugendfotopreis qualifiziert. Die Arbeit der 19-Jährigen wurde von der Jury unter 8.300 Einsendungen ausgewählt. Die Preisverleihung ist Mitte September in Düsseldorf. Der Preis ist mit 14.000 Euro dotiert. Beim Absturz eines Kleinflugzeugs in den Attersee in Österreich sind vermutlich zwei Deutsche ums Leben gekommen. Die Polizei geht davon aus, dass ein Fluglehrer und seine Schülerin an Bord waren. Das Wrack soll am Wochenende geborgen werden. Die Absturzursache ist noch nicht bekannt.
0: Der Blick auf die Straßen hier bei MDR Jump. Die A2 Fahrt Richtung Hannover ist zwischen Alsleben und Allerengersleben wegen Löscharbeiten gesperrt. Die A9 Richtung München ist zwischen Niemeck und Kleinmarzehns wegen Reparaturarbeiten bis morgen früh zu 6 Uhr circa gesperrt. Im Moment haben wir 3 Kilometer Stau. Die letzte freie Abfahrt ist Brück. Die A71 Fahrt Richtung Schweinfurt ist zwischen Arnstadt Süd und Stadt Ilm wegen Wartungsarbeiten im Tunnel Behringen bis morgen früh circa 6 Uhr gesperrt. Auf der B85 zwischen Abzweig Gutendorf und Bad Berka Behinderungen wegen LKW-Bergungsarbeiten. Die B244 Schöningen-Wernigerode, die ist zwischen Schmatzfeld und dem Abzweig Räderbar nach einem Unfall gesperrt. Und Magdeburg, Halberstädter Straße, Stadt Auswärtshöhe Südring, da haben wir eine Sperrung wegen Bergungsarbeiten. Alle Blitzer mobil auf mdrjump.de und in unserer App. Auf der A2 stehen sie Richtung Berlin zwischen Burg Ost und Thesen und zwischen Ciesa und Wollin. B174 zwischen Klein-Olbersdorf und Gornau. Ein Blitzer aufgebaut auf der B184 zwischen Roßlau und Dessau in Erfurt, Gothaer Straße stadtauswärts und Jena Stadtroder Straße Höhe Stadion, das Ganze stadtauswärts. Soweit von meiner Seite. Habt ihr was zu ergänzen? Dann macht das doch gern. Das geht kostenlos am Telefon an der 0800 123 2340. Euch eine entspannte, gute und sichere Fahrt an diesem warmen Donnerstagabend, ja, oft noch so über 25 Grad, Wahnsinn. Und dazu meistens diese wunderschöne goldene Abendsonne, nur im Harz, da haben wir noch ein paar mehr Wolken. In der Nacht geht's runter bis zu 15 Grad und ab morgen dann Donnerwetter. Ne? Neben Sonne gibt's Gewitter bei schwülwarm maximalen 30 Grad.
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0: Mit Chris Löwe im Studio 1932.

0: Einmal ausgelacht mit den Gorillas, Feel Good Inc. 100 Meter Sprint, Tennis und Boxen, das gab es jetzt bei den Olympischen Spielen und zwar nicht für uns Menschen, nein, für Roboter. Hier ist MDR Jump mit euren Themen des Tages und die Olympischen Spiele für Roboter, die sind jetzt in China zu Ende gegangen. Das Netz ist mit Videos voll, ne? Das Stadion war es auch. Und mittendrin der Softwareentwickler Felix Loos von der HTWK in Leipzig, der Hochschule für Technik, Wirtschaft und Kultur. Felix, der ist noch in China und wir haben vor der Sendung mit ihm gesprochen. Eure Roboter bzw. die Software von der HTWK Leipzig, die waren beim Robo-Fußball am Start. Wie lief das denn? Wart ihr soweit erfolgreich?
1: Das kann man so sagen. Also wir konnten uns gegen die meisten chinesischen und internationalen Teams durchsetzen. Bloß im Finale mussten wir dann den Kürzeren ziehen gegen das Team aus Bremen. Also konnten wir mit dem zweiten Platz diesmal zu Hause nach Hause gehen.
0: Ja, das klingt doch nicht schlecht. Und es ist ja auch noch gar nicht so lange her, muss man sagen. Da hat man über taumelnde Roboter und ihre Gehversuche noch gelächelt. Jetzt spielen sie Fußball und rennen 100 Metern und das in weniger als 10 Sekunden. Werden solche Roboter-Games mal ein echter Zuschauermagnet?
1: Also in China sind sie das schon. Also die Eröffnungsfeier war ausverkauft und die Tickets sind nicht billig mit über $50. Das ist für Chinesen schon sehr viel. Und auch die Finalspiele von uns und von den anderen, zum Beispiel 100-Meter-Sprints, da war die Halle mit 12.000 Zuschauern nahezu ausverkauft und auch da waren die Tickets nicht billig. Also in China ist es auf jeden Fall schon der Fall, dass sich da Leute das einfach so angucken zur Unterhaltung. Ob das in Europa mal so sein wird, mal gucken, aber vielleicht in Zukunft schon.
0: Ja, krass. Die Frage ist natürlich jetzt auch, wie wird das so weitergehen, die ganze Entwicklung? Gibt es jetzt bald auch, keine Ahnung, Roboter-Stab-Hochsprung oder vielleicht auch sowas wie Zehnkampf?
1: Also es gab jetzt dieses Jahr schon deutlich mehr Disziplin als letztes Jahr und ich kann mir das durchaus vorstellen, dass da halt die Organisatoren sich noch weitere Disziplinen ausdenken, in denen sie die Roboter gegeneinander antreten lassen, aber vor allen Dingen, dass das dieses Jahr jetzt auch noch mit dazu gekommen ist und was auch so ein bisschen ein Fokus ist, den man in einer normalen Olympiade nicht hat, sind so Haushaltsaufgaben. Also es gab auch Preise dafür, welcher Roboter jetzt am besten Wäsche zusammenlegen kann oder Wasser in ein Glas gießen kann, was gar nicht mal so einfach ist für einen Roboter.
0: Alles klar. Sehr gut. Olympisch Wäsche zusammenlegen klingt ja an sich auch nicht schlecht. Bei den Olympischen Spielen für Roboter konnten Entwicklerteams sich auf jeden Fall austoben und sich messen. Unter anderem auch Felix Loos von der HTWK in Leipzig. Er hat Software für Robotermodelle mitentwickelt. Danke fürs Gespräch. Hier ist MDR Jump mit euren Themen des Tages und mit euren Lieblingshits. Alokey, Sigala und Ellie Goulding, All by Myself. 19:41 Uhr ist es.

der Jump hier. Schönen Donnerstagabend. Ein Donnerstagabend, an dem klar wird oder geworden ist, die Social-Media-Konzerne, sie müssen mehr für den Jugendschutz tun. Zumindest in den USA gab es ein wegweisendes Urteil. Wir haben heute drauf geschaut und ein Abend, an dem auch klar geworden ist, dass Roboter olympisch Wäsche zusammenlegen können. Ja, und das definitiv dann auch besser als ich, was wiederum auch keine Kunst ist. Ja, definitiv nicht. Aus der Kategorie Kunst oder kann das weg? Jetzt auch meine gekonnte Überleitung zu Markus Barsch. Er übernimmt heute Pop, die Abendshow, pünktlich, wenn die Kirchenglocken achtmal gongen und schlagen. Gong, gong, gong, gong. Ich würde sagen, das war keine Kunst. Das kann weg. Denn ich bin's jetzt auch. Und das mit einem Abschiedsschmatzer von Ray Garvey. Kiss Me gehört hier bei M94.5.

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4: Um 20 Uhr mit Bernd Milde. RB Leipzig trifft in der Fußball Champions League auf Real Madrid. Wie die Auslosung der Gruppenphase ergab, wird das ein Auswärtsspiel. Ebenfalls auswärts geht es zu Manchester United, Feyenoord Rotterdam und zu Como nach Italien. Nach Leipzig kommen Manchester City, Schachtar Donetsk, Lens und PSV Eindhoven. Bayern München bekommt es unter anderem mit Arsenal und Atletico Madrid zu tun. Dortmund tritt gegen Aston Villa und ebenfalls Arsenal an. Der erste Spieltag beginnt am 8. September. Die Polizei hat in Sachsen-Anhalt Räumlichkeiten von zwei AfD-Landtagskandidaten durchsucht. Ermittelt wird gegen insgesamt 15 Personen, die Anhänger der verbotenen rechtsextremen Vereinigung Artgemeinschaft sein sollen. Der Anwalt der beiden AfD-Politiker bestätigte, dass einer seiner Mandanten im Juni auf seinem Hof in Gardelegen eine private Sonnenwendfeier ausgerichtet habe. Er sei aber nie Mitglied der Artgemeinschaft gewesen. Auch die Vorwürfe gegen den zweiten AfD-Kandidaten seien unzutreffend. Deutschland droht in diesem Jahr offenbar sein Klimaziel zu verfehlen. Das meldet die Frankfurter Allgemeine und beruft sich auf eine vorläufige Schätzung der Denkfabrik Agora Energiewende. Demnach ist der Ausstoß von Treibhausgasen in diesem Jahr bisher trotz hoher Energiepreise nur wenig gesunken. Setze sich der Trend fort, werde die laut Klimaschutzgesetz erlaubte CO2-Menge überschritten. Das Bundesumweltministerium wies die Berechnungen als verfrüht zurück. Die Rechtsextremistin Beate Zschäpe will vorzeitig aus der Haft entlassen werden. Wie das Oberlandesgericht München bestätigte, wurde die 51-Jährige heute in einer nicht öffentlichen Sitzung

0: Sitzung angehört. Eine Entscheidung stehe noch aus. Die NSU-Mittäterin war 2018 zu lebenslanger Haftstrafe verurteilt worden. Zudem wurde die besondere Schwere der Schuld festgestellt. Damit ist eine Entlassung nach 15 Jahren so gut wie ausgeschlossen. Zschäpe sitzt seit November 2011 in Haft. Bei einer Gewalttat an einer Schule in Brandenburg sind zwei Menschen getötet worden. Die Attacke ereignete sich in Gosen-Neu-Zittau, östlich von Berlin. Die Polizei nahm einen 19-Jährigen fest. Die Ermittler gehen von einer Beziehungstat aus. Bei den Opfern handelt es sich, Berichten zufolge, um eine 18-jährige Schülerin und einen 30-jährigen Mann. Er soll sich dem Täter in den Weg gestellt haben. Das waren die Nachrichten. Das Wetter. In der Nacht von Westen her Wolken und in Thüringen und Sachsen-Anhalt Schauer oder Gewitter, 20 bis 15 Grad. Morgen neben Wolken auch Aufheiterungen und weiterhin Schauer oder Gewitter, 23 bis 30 Grad. Am Sonnabend Sonne, Wolken, vereinzelt Schauer und sommerlich warm. Die Zeit, es ist 20.03 Uhr.
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2: Die A2 Richtung Hannover ist zwischen Eilsleben und Allerengersleben wegen Löscharbeiten gesperrt. Zurzeit Stau bis Bornstedt. Die A9 Richtung München ist zwischen Niemeck und Kleinmarzehns wegen Reparaturarbeiten bis morgen früh ca. 6 Uhr gesperrt. Zurzeit 3 Kilometer Stau. Die letzte freie Abfahrt ist Brück. A9 Richtung München. Zwischen Halle und Wiedemar ist die rechte Fahrspur nach einem Unfall gesperrt. A17 Richtung Prag. In der Abfahrt Dresden-Prohlis steht ein defektes Fahrzeug. Die A71 Richtung Schweinfurt ist zwischen Arnstadt Süd und Stadt Ilm wegen Wartungsarbeiten im Tunnel Behringen bis morgen früh ca. 6 Uhr gesperrt. Auf der B85 zwischen Abzweig Gutendorf und Bad Berka Behinderungen wegen LKW-Bergungsarbeiten. Die B244 Schöningen-Wernigerode ist zwischen Schmatzfeld und Abzweig Reddebar nach einem Unfall gesperrt. In Magdeburg ist die Halberstädter Straße stadtauswärts in Höhe Südring wegen Bergungsarbeiten gesperrt.
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3: Mit Markus Barsch, hallo, schön, dass ihr da seid. Wir legen los mit Krista Sarandi, Good Old Days.
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1: Hallo, hier ist Pop, eure Abendshow am Donnerstagabend. Sind wir nicht alle irgendwo ein bisschen Nerds auch? Wir mögen Nerds. Jetzt kommt so ein bisschen Nerd-Nischenzeug. Dieses Jahr, also stopp, wir können aber auch sagen, alle lieben Dinosaurier, oder? Vor allem die Kleineren unter uns. Dieses Jahr kam ja die Netflix-Serie Die Dinosaurier raus von Steven Spielberg. Und die Forschungsergebnisse zu dem Soundtrack dieser Serie, die sind jetzt in einem Wissenschaftsfachmagazin besprochen worden, weil dieser Soundtrack hat es in sich. Die Frage war doch, wie könnte ein Jurawald geklungen haben? Hier ist der Original. Sound dieser Serie. Achtung, gleich kommt vielleicht

0: Na hier. Was bist du für ein Tier?
1: Also das ist quasi hier der Original Jurassic Park Wald im Erdzeitalter des Jura. Komm, hier ist auch geil. Kollege Jost Schmidt aus dem Erdzeitalter-Spezialteam. Also das ist was ganz Besonderes mit diesem Soundtrack hier, was die da gemacht haben.
2: Diese Zirplaute, diese Triller, die wir gerade schon gehört haben, die gibt es eben nicht nur in der Serie, die wurden auch nicht von Hollywood-Sounddesignern erfunden. Die wurden mit 165 Millionen Jahre alten Insektenflügel Fossilien rekonstruiert.
1: Sag das bitte noch. Also die haben Fossilien gefunden von 165 Millionen Jahre alten Insektenflügeln, haben sich überlegt, wie sah das Insekt aus, wie hat es mit den Flügeln geschlagen und das nachgeholt. Entschuldige, nerdiger geht es wohl schwerlich.
2: Also die waren wirklich sehr, sehr gut erhalten. Das war eben eine Wichtigkeit. Und dann haben die diese Flügel untersucht und das dann kombiniert mit Tests an heutigen Insekten. Ja, wie klingen die? Dann kam Computersimulation dazu. Dann noch KI. Das alles wurde kombiniert. Und so konnten sie dann diese Soundkulisse ziemlich gut nachbauen und sagen, ja, so wird sich das angehört haben.
1: Damals.
2: Im mittleren Jura.
1: Wären wir noch dabei gewesen. Komm, wir hören noch einmal auf Spaß rein, was so schön ist. Ich mache auch die Musik aus.
2: Ja.
1: Ich lasse noch 20 Sekunden stehen.
2: Nicht so laut.
1: Psst. Ist das da hinten ein T-Rex, der da kommt, Jost? Und meinst du, wir sollten rennen? Essen die auch diese Insekten?
2: Ich gehe schon mal langsam
1: weg. Ja, okay. Aber tritt nicht irgendwo drauf. Könnten die doof finden. Ah, schnell Ray Dalton.

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1: 20.22 Uhr, Vorsicht auf der A8, kommt doch gerade rein aus dem Verkehrszentrum, Stuttgart Richtung München, zwischen Kirchheim, Tech Ost und Eichelberg, da liegt ein totes Tier auf der Fahrbahn.

0: Es ist 8:30.
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3: Heute Nacht bleibt es von der Ostsee bis zu den Alpen oft klar. Sonst ziehen von Westen teilweise kräftige Schauer und Gewitter auf. Es bleibt lau mit 21 bis 11 Grad. Morgen sind bei mehr Wolken als Sonne gebietsweise Schauer und Gewitter unterwegs. Unwetter drohen nach einem lange sonnigen Tag ab dem Nachmittag im Südosten. Maximal werden es 21 Grad in der Eifel und schwülheiße 34 Grad in Niederbayern.
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4: Die A2 Richtung Hannover ist zwischen Alsleben und Allerengersleben wegen Löscharbeiten gesperrt, zurzeit Stau bis Bornstedt. Die A4 Richtung Frankfurt ist zwischen Apolda und Weimar nach einem LKW-Unfall gesperrt. Die A9 Richtung München ist zwischen Niemeck und Kleinmarzehns wegen Reparaturarbeiten bis morgen früh ca. 6 Uhr gesperrt, zurzeit 3 Kilometer Stau. Die letzte freie Abfahrt ist Brück. A9 Richtung München. Zwischen Halle und Wiedemar ist die rechte Fahrspur nach einem Unfall gesperrt. Die A71 Richtung Schweinfurt ist zwischen Arnstadt Süd und Stadt Ilm wegen Wartungsarbeiten im Tunnel Behringen bis morgen früh ca. 6 Uhr gesperrt. In Magdeburg ist die Halberstädter Straße stadtauswärts in Höhe Südring wegen Bergungsarbeiten gesperrt.
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5: Und jetzt Pop mit Markus Barsch. Freut mich, dass ihr da seid. Wusstet ihr schon, dass ich so einen Triller auf dem Klavier nachmachen kann? Gut, ne? Ja, okay. Ich hatte erst eine Stunde einen Triller nachmachen VHS-Kurs.

0: ist Pop eure Abendshow am Donnerstagabend. Eine Band, die wir sehr mögen, Lucas Graham, die haben ein neues Album draußen. Ne? Wer war da mal Lucas Graham? Ach, das sind die mit Seven Years. Jetzt fällt mir alles wieder ein. Das war ein ziemlicher Ohrwurm. Oder Mama Said, auch von Lucas Graham. Ne? Das neue Album ist jetzt rausgekommen. Es heißt Good Times, gute Zeiten. Aber keine gute Zeiten ohne dunklere Zeiten. Es geht auch um die nicht so guten Zeiten auf dem Album. Da ist nämlich ein Song drauf, der heißt Before You Go, bevor du gehst. Dahinter steckt eine Geschichte, die uns Lucas Forchhammer im Interview selber erzählt hat. Da geht es um einen guten Freund von Lucas, nämlich so war das.
1: Yes, his name was Thomas, is Thomas. He died last year.
2: Sein Name ist Thomas und er ist letztes Jahr gestorben. Und Before You Go war der erste Song, den ich für das neue Album geschrieben habe, was mir damals aber noch nicht klar war, denn ich habe den Song einfach für Thomas geschrieben. 2019 war das. Er war schon krank, als wir uns vor 20 Jahren kennengelernt haben. Wir wussten also, dass er als erster von uns beiden sterben würde, wenn nicht irgendwas wie ein Autounfall oder so passiert. Also haben wir ihn mitgenommen auf Tour. Er war mit uns überall auf der Welt, weil wir sein Leben mit möglichst vielen schönen Erlebnissen füllen wollten. Als ich den Song damals geschrieben hatte, habe ich ihn Thomas geschickt. Und er hat mir geantwortet, der Song ist kacke. Aber dann, ein paar Jahre später, hat er mir geschrieben, eigentlich mag ich das Lied sehr gerne. Würdest du es auf meiner Beerdigung spielen? Und ich habe ihm versprochen, ihn nicht zu singen oder zu veröffentlichen, solange er noch lebt. Also haben wir ihn zum ersten Mal in der Kirche bei seiner Beerdigung gespielt. Und seitdem immer.
1: Funeral. And we've been playing it ever since.
0: Lucas Graham, Before You Go in the Abendshow.

0: Ka-ching. Ka-ching. Was macht eigentlich Shania Twain, die ja in den frühen Nullern ein absoluter Weltstar wurde? War sie vorher auch schon halb, aber da so richtig. Und sie ist ja immer noch eine, aber was macht die eigentlich heutzutage? Update von der A2. Oh, warte mal, warte. Joost hat die Hand gehoben. Was ist?
1: Ja, ich kann dir das sagen. Die
0: oh, warte. Lass mir erstmal die A2. Ja. Update von der A2. Magdeburg Richtung Braunschweig. Da ist ja zwischen Eilsleben und Allerengersleben gesperrt. Da brennt immer noch der LKW. Die Umleitung über die B1 ist nicht befahrbar. Ist die neue Info von der Polizei gerade. Wer sich auskennt, bitte das Gebiet weiträumig umfahren. Zurück zu Shania Twain.
1: Ja, also ich kann.
0: Woher weißt du das? Bist du mit der befreundet?
1: Nee, aber ich habe ganz schnell mal versucht nachzuschauen. Ach so. Letztes Jahr hatte die großen Runden Geburtstag. Und da haben ein paar schlaue Leute mal rausgeguckt, ja, rausgefunden, was macht die denn gerade so?
0: Sehr gut.
1: Lebt also, stand letztes Jahr abwechselnd in der Schweiz.
0: Ja, das hat sie damals schon. Die hatte Chalets gekauft
1: und auf mehrere. Den Bahamas.
0: Ach, das ist ja auch ein Leben.
1: Doch nett, ne? Das
0: kann man machen. Okay, alles klar. Siehst du einen Live-Auftritt in absehbarer Zeit? Nein.
1: Sie hat ein neues Album. Little, okay. Miss Twain.
0: Oh, hören wir mal rein, die Tage.

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1: 21 Uhr, die Nachrichten mit Bernd Mildl. RB Leipzig trifft in der Fußball-Champions League auf Real Madrid. Wie die Auslosung der Gruppenphase ergab, wird das ein Auswärtsspiel. Ebenfalls auswärts geht es zu Manchester United, Feyenoord Rotterdam und zu Como nach Italien. Nach Leipzig kommen Manchester City, Schachtar Donetsk, Lens und PSV Eindhoven. Bayern München bekommt es unter anderem mit Arsenal und Atletico Madrid zu tun. Dortmund tritt gegen Aston Villa und ebenfalls Arsenal an. Der erste Spieltag beginnt am 8. September. In Magdeburg soll ein neues nationales Schwimmzentrum entstehen. Der Stadtrat nahm die Pläne am Abend mit großer Mehrheit an. Der Neubau soll 51 Millionen Euro kosten und 2029 fertig sein. Die Stadt beteiligt sich mit rund 11 Millionen Euro. Als Übergangslösung wurde beschlossen, das provisorische Gerichtsgebäude, in dem gegen den Attentäter von Magdeburg verhandelt wurde, mit einem Schwimmbecken auszustatten. Die Kosten dafür betragen 3 Millionen Euro. US-Präsident Donald Trump hat sich überzeugt davon gezeigt, dass Russland keine NATO-Verbündeten angreifen wird. Trump sagte im Weißen Haus, es habe gute Gespräche mit Präsident Wladimir Putin gegeben. Er werde nicht angreifen. US-Medien hatten berichtet, CIA-Chef John Ratcliffe habe bei seinem Besuch am Dienstag in Moskau vor einer Attacke auf NATO-Verbündete gewarnt. Der Kreml bestätigte das Treffen, tat die Berichte der US-Medien aber als Schauermärchen ab. Deutschland droht in diesem Jahr offenbar sein Klimaziel zu verfehlen. Das meldet die Frankfurter Allgemeine und beruft sich auf eine vorläufige Schätzung der Denkfabrik Agora Energiewende. Demnach ist der Ausstoß von Treibhausgasen in diesem Jahr bisher trotz hoher Energiepreise nur wenig gesunken. Setze sich der Trend fort, werde die laut Klimaschutzgesetz erlaubte CO2-Menge überschritten. Das Bundesumweltministerium wies die Berechnungen als verfrüht zurück. In Naumburg ist das neue Welterbezentrum eröffnet worden. Dafür wurde ein historisches Haus gegenüber dem Dom aufwendig saniert. Die Ursprünge des Gebäudes reichen bis ins 12. Jahrhundert zurück. Kulturstaatsminister Wolfgang Weimer sagte, der Ort strahle weit über die Region hinaus. Der Naumburger Dom war 2000

0: 18 in die Welterbeliste aufgenommen worden. Das waren die Nachrichten. Das Wetter: in der Nacht von Westen her Wolken und in Thüringen, Sachsen-Anhalt Schauer oder Gewitter. Tiefstwerte 20 bis 15 Grad. Morgen im Osten von Sachsen noch längere Zeit trocken und häufig Sonne, sonst mehr Wolken mit Schauern oder Gewittern. Höchstwerte bei Schülen 23 bis 28 Grad, in Sachsen bis 30 Grad. Am Sonnabend Sonne, Wolken und Schauer. Die Zeit, es ist 21.03 Uhr.
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2: Vorsicht auf der A4 Frankfurt Richtung Dresden. Zwischen Weimar und Apolda liegt ein Reifen auf der Fahrbahn. Vorsicht auf der A14 Magdeburg-Dresden. In Höhekreuz Magdeburg ist ein großer Hund auf der Fahrbahn. Die A2 Richtung Hannover ist zwischen Eilsleben und Allerengersleben wegen eines Feuerwehreinsatzes gesperrt. Zurzeit Stau bis Bornstedt. Die Umleitung über die B1 ist nicht befahrbar. Die A4 Richtung Frankfurt ist zwischen Apolda und Weimar nach einem LKW-Unfall gesperrt. Die A9 Richtung München ist zwischen Niemeck und Kleinmarzehns wegen Reparaturarbeiten bis ca. 6 Uhr früh gesperrt, zurzeit Stau. Die A9 Richtung München ist zwischen Bitterfeld-Wolfen und Halle nach einem Unfall gesperrt. Die A71 Richtung Schweinfurt ist zwischen Arnstadt Süd und Stadt Ilm wegen Wartungsarbeiten im Tunnel Behringen bis morgen früh ca. 6 Uhr gesperrt. A72 Richtung Leipzig in Höhe Stolberg West Behinderungen durch einen defekten LKW auf der rechten Fahrspur. Vorsicht auf der Fahrbahnseite, wird ein Rad gewechselt.
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3: Mit Markus Barsch. Hallo, schön, dass ihr da seid. Es ist kurz nach 9, ne? Machen wir gleich ein Quiz? Na klar.
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0: Es ist 8:45. Kurz aber Zeit. Hallo Deutschland, hier ist Pop, eure Abendshow. Wir wollen spontanes Schnellstquiz mit euch machen. Spontanes Schnellstquiz. Ihr könnt was gewinnen. Müsst euch das natürlich sauer verdienen hier. Ihr wisst, wie unfassbar schwer unsere spontanen Schnellstquizze sind. Ironie off. Heute vor 21 Jahren sehe ich gerade im allwissenden Abendschokolade, 27. August 2005. Der Turning Torso wird in Malmö eingeweiht. Okay. Der Turning Torso, der drehende Rumpf, ist ein vom spanischen Architekten Santiago Calatrava im Stil des Dekonstruktivismus selbstverständlich entworfenes Hochhaus in der schwedischen Stadt Malmö. 190 Meter hoch, 54 Stockwerke, der zweithöchste Wolkenkratzer Skandinaviens und das vierthöchste Wohngebäude Europas. Der Turning Torso. Wolkenkratzer haben oft so tolle Namen, oder? Komm, wir machen das spontane. Das Spontane, ist das ein Wolkenkratzer oder was völlig anderes eventuell? Oder veräpple ich euch? Schnellstquiz. Ich werde euch gleich Namen an den Kopf werfen, sanft. Und ihr sagt einfach ja oder A oder B. Ne? Ist das ein Wolkenkratzer oder was völlig anderes? Wenn ihr zum Beispiel wisst, dass das Empire State Building, okay, es ist echt einfach, nicht wahr? Das ist ein Wolkenkratzer in New York City. Oder The Shard, die Scherbe.
1: Hä?
0: Ja. Steht in London. Die Scherbe sieht aus wie so ein Glassplitter, so ein Ding, so ein spitzes Ding. Das ist auch ein Wolkenkratzer. Die haben tolle Namen. Wir spielen das Spontane. Hey, ist das eventuell ein Wolkenkratzer oder was völlig anderes? Schnellstquiz. Sofort anrufen. Sofort. Blinken schon alle Leitungen. Ich brauch's gar nicht mehr sagen. 07221 2011. 07221 2011.

0: Nico Santos gerade in eurer Abendshow. Hallo Deutschland, das ist die gemeinsame Abendshow von Bremen 4, HR3, MDR Jump, NDR 2, RBB 888, SR 1 und WDR 2. Jetzt produziert von SWR3 mit einem fröhlichen Schnellstquiz. Wir haben gerade gesehen, dass heute genau vor 21 Jahren in Malmö, das ist in Schweden, der Turning Torso eingeweiht wurde. Es ist ein sehr hohes Gebäude, 54 Stockwerke, 190 Meter, das ist der zweithöchste Wolkenkratzer Skandinaviens und das vierthöchste Wohngebäude Europas. Wir spielen das, ist das ein Wolkenkratzer oder was völlig anderes, Schnellstquiz, weil die so tolle Namen haben. Das machen wir zusammen mit Susanne in Bad Berleburg. Susanne, hallo!
1: Hallo Markus!
0: Da bist du ja!
1: Ja!
0: Hast du den schon mal gesehen in Malmö zufällig, den Turning Torso?
1: Nee, leider sein nicht. Können.
0: Was habt ihr in Bad Berleburg für einen Wolkenkratzer? Sag mal, Susanne.
1: Der Kirchturm.
0: Der Kirchturm, sehr gut, lass wir gelten. Ich nenne dir jetzt Namen vielleicht von Wolkenkratzern und gebe dir aber immer zwei zur Auswahl.
1: Ja.
0: Also, Petronas Towers A, das ist ein Druckfehler. Es sollte eigentlich Patronas Tower heißen, Towers, im Grenzgebiet von USA und Mexiko, wo Englisch und Spanisch gesprochen wird. Diese kleinen Türmchenförmigen, also Tower, Teile an einer Patrone. Oder B ist ein Wolkenkratzer oder eventuell zwei, die Petronas Towers.
1: Boah.
0: Was?
1: Eins?
0: Wie bitte?
1: Erste?
0: Nee, ist ein Wolkenkratzer, ein Doppelwolkenkratzer in Kuala Lumpur, die Hauptstadt von Malaysia. 452 Meter hoch. Wenn du da Lust hast, mal hinzufahren, in 172 Metern Höhe ist eine Brücke zwischen den beiden Dingern. Da wird einem schon fast schlecht.
1: Okay. Ich wollte gerade sagen, allein der Gedanke.
0: Lotte World Tower. Ja, mein Gott, das ist halt eine Frau, die mit Vornamen Lotte heißt halt und mit Nachnamen World Tower. Wo ist euer Problem? Oder B, ein Wolkenkratzer.
1: Auch das erste, kein Wolkenkratzer.
0: Absolut falsch, Wolkenkratzer. In Seoul mit 555 Metern und 123 Stockwerken, das höchste Gebäude Südkoreas, gehört zu den höchsten Wolkenkratzern der ganzen Welt. Ich habe bis eben nicht davon gehört.
1: Ich auch nicht.
0: Ja, da sind wir schon zwei. Aber gut, der Lotte World Tower. Das ist übrigens lustig. Dieser Lotte-Konzern, das ist so ein Multi-Food-Riesenunternehmen. Der Gründer hat mit 19 Jahren die Leiden des jungen Werthers gelesen von Johann Wolfgang von Goethe. Ein südkoreanisch-japanischer Mensch, Shin Kyo-ho. Der hat mit 1941 Goethe gelesen und war Fan von Charlotte im Leiden des jungen Werthers und hat dann 8 Jahre später die Firma, diesen Weltkonzern, den er gegründet hat, obwohl er das noch nicht wusste, dass es einer wird, hat er Lotte genannt. Ist das nicht süß?
1: Wieder was gelernt.
0: Wenn du hinfährst nach Seoul, nach Südkorea, hinter dem Lotte World Tower, geh mal da in den Garten, ist öffentlich, da ist die detailgetreue, bronzene Kopie des Goethe-Denkmals aus dem Berliner Tiergarten. Wenn dann richtig. Burj Khalifa A. Im Arabischen gibt es selbstverständlich ein Lehnwort aus dem Deutschen. Bursche. Du, Bursche, pass auf.
1: Es ist ein Wolkenkratzer.
0: Was? Hey, ich wollte noch weitererzählen. Der wird in der Erziehung von arabischen, leicht aufsässigen Jungs angewandt. Der Kalif wird sich persönlich um dich kümmern. Burj Khalifa. B ist Quatsch, du hast völlig recht. Ist natürlich ein Wolkenkratzer. Der Burj Khalifa in Dubai ist mit 828 Metern das höchste Gebäude der ganzen Welt. Ich glaube, sie arbeiten gerade an einem Gebäude, das 1 Kilometer hoch sein soll. Man wird sehen.
1: Ja.
0: El Ocelot Casa Grande. A, jetzt warte doch mal. A, in Panama-Stadt ist das höchste Gebäude. 99 Etagen, haben die gemacht wegen neuen Leben hat die Katze, 99 Etagen. Und unten in der Lobby ist ein Geschäft für Katzenfutter.
1: Susan. Schwierig.
0: B, Quatsch. Also, was? Wie?
1: Ich denke, es ist kein Wolkenkratzer.
0: Das ist ja verflixt. Ich dachte, ich krieg dich. 2000 Punkte, du hast gewonnen. Bleib dran, Susanne.
1: Ja, super.
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0: Hab schon erzählt, dass nächstes Mal Ocelots zu gewinnen gibt hier.

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5: Es ist 9:30.
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6: Heute Nacht bleibt es von der Ostsee bis zu den Alpen oft klar. Sonst ziehen von Westen teilweise kräftige Schauer und Gewitter auf. Morgen sind bei mehr Wolken als Sonne gebietsweise Schauer und Gewitter unterwegs. Unwetter drohen nach einem lange sonnigen Tag ab dem Nachmittag im Südosten. Maximal werden es 21 Grad in der Eifel und schwülheiße 34 Grad in Niederbayern.
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7: Vorsicht auf der A14 Dresden-Magdeburg. In Höhe Kreuz Magdeburg ist ein großer Hund auf der Fahrbahn. Die A2 Richtung Hannover ist zwischen Eilsleben und Allerengersleben wegen eines Feuerwehreinsatzes gesperrt. Zurzeit Stau bis Bornstedt. Die Umleitung über die B1 ist nicht befahrbar. Die A9 Richtung München ist zwischen Niemeck und Kleinmarzehns wegen Reparaturarbeiten bis ca. 6 Uhr früh gesperrt. Die Auffahrt Kleinmarzehns ist ebenfalls gesperrt. Die A9 Richtung München ist zwischen Bitterfeld-Wolfen und Halle nach einem Unfall gesperrt. Die A71 Richtung Schweinfurt ist zwischen Arnstadt Süd und Stadt Ilm wegen Wartungsarbeiten im Tunnel Behringen bis morgen früh ca. 6 Uhr gesperrt. A72 Richtung Leipzig in Höhe Stolberg West Behinderung durch einen defekten LKW auf der rechten Fahrspur. Vorsicht auf der Fahrbahnseite, wird ein Rad gewechselt.
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2: Und hier ist Pop, eure Abendshow.
8: Wow. Coldplay und Little Sims
2: und Burner Boy und Markus Barsch. Hi, schön, dass ihr da seid.

0: Camper City in eurer Abendshow.
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0: Ihr wisst natürlich, wie euer Lieblingslied heißt, ne? Aber ist es auch ein guter Titel? Ist er sehr lang oder eher kurz? Ist er speziell wie The Fate of Ophelia oder Mr. Brightside? Oder ist er eher unauffällig? Another Love, Beautiful Things. Oder ist er schon fast eine Botschaft wie Gut genug oder Enjoy the Silence oder Shake it off? Unser ARD-Musikmann Bernd Lechler über Songtitel.
3: Was verbindet Viva la Vida und Smells Like Teen Spirit und Bohemian Rhapsody? Das sind alles Songtitel, die nicht im Song vorkommen. Eine Seltenheit. Und alle immens originell. Nie mehr wird ein Hit Bohemian Rhapsody heißen. Andere Titel dagegen werden recycelt ohne Ende. Hello. Titel sind ja nicht geschützt. Without You gibt's unter anderem von Mariah Carey, David Guetta, Avicii, Van Halen. Der allerhäufigste ist angeblich Hold On. Pet Shop Boys, Adele, Michael Bublé. Ebenfalls sehr beliebt, Home, Stay, Breathe. Emotional aufgeladene Wörter eben, die gleich sagen, in diesem Lied geht's um was. Selten, aber hübsch sind Fragen. Oder der Titel deutet eine Geschichte an. Wobei I took a pill in Ibiza eigentlich heikel ist. 6 Wörter, schwer zu merken. Im Schnitt sind's 3 Wörter. Und wenn's nur eines ist, dann gern ein Name. Valerie, Roxanne, Billie Jean, Jolene, Iris, Rosanna. Okay, ein Frauenname. Klingt dann auch gleich nach einer Story und persönlich. Cake by the Ocean. Der Titel allein macht ein Lied nicht zum Hit, aber vielleicht macht er neugierig. Flugzeuge im Bauch. Californication. Interessanterweise gab es zuletzt auch einen Trend zum Banalen. Driver's License, Flowers, Espresso. Die wirken erst, wenn man den Song kennt. Aber jede Wette, da wird genau überlegt, wie er in Playlisten bei Google oder auf TikTok performt. Ein guter Titel ist was wert.
0: Ja, kippen wir uns doch gleich ein Espresso in die linke Herzkammer.
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Dasha Austin in eurer Abendshow. Hier noch ein Update von der A3 Frankfurt Richtung Köln aus dem Verkehrszentrum. Das wird immer zäher, auch wenn auch nicht länger. Zwischen Bad Camberg und Limburg Süd, da haben wir 2 Kilometer Stau. Die Verzögerung ist jetzt aber hier über eine halbe Stunde. Haltet durch. Hier mit Clouseau Gewinner.

0: Hör mal, die Sophie ist so cool. Die hat bei der Produktion dieser Single Shut Up and Dance vielleicht gedacht, vielleicht kommt ja noch eine Gefahrenmeldung von der A5, da mache ich einfach ein bisschen früher Schluss. Super genial von ihr. Gefahrenmeldung von der A5. Vorsicht auf der A5 Frankfurt Richtung Karlsruhe. Zwischen Langmuir-Felden und Weiterstadt. Gefahr durch ein kaputtes Auto auf der rechten Spur im Baustellenbereich. Seid vorsichtig.
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2: Um 22 Uhr mit Bernd Milde. US-Präsident Donald Trump hat sich überzeugt davon gezeigt, dass Russland keine NATO-Verbündeten angreifen wird. Trump sagte im Weißen Haus, es habe gute Gespräche mit Präsident Wladimir Putin gegeben. Er werde nicht angreifen. US-Medien hatten berichtet, CIA-Chef John Ratcliffe habe bei seinem Besuch am Dienstag in Moskau vor einer Attacke auf NATO-Verbündete gewarnt. Der Kreml bestätigte das Treffen, tat die Berichte der US-Medien aber als Schauermärchen ab. Die Belegschaft beim Chemnitzer VW-Motorenwerk schöpft nach einem Besuch von Technikvorstand Thomas Schmall Hoffnung. Der Sprecher von VW Sachsen sagte nach der Betriebsversammlung, die Kennzahlen sowie die Auslastung seien in Chemnitz super, die Auftragsbücher voll. Chemnitz sei das Leitwerk für den Benzinmotor. Das habe Schmall klargestellt und dafür Applaus bekommen. Betriebsratschef Olaf Glöckner bezeichnete die Stimmung nach Schmalls Besuch als positiv. In Magdeburg soll ein neues nationales Schwimmzentrum entstehen. Der Stadtrat nahm die Pläne am Abend mit großer Mehrheit an. Der Neubau soll 51 Millionen Euro kosten und 2029 fertig sein. Die Stadt beteiligt sich mit rund 11 Millionen Euro. Als Übergangslösung wurde beschlossen, das provisorische Gerichtsgebäude, in dem gegen den Attentäter von Magdeburg verhandelt wurde, mit einem Schwimmbecken auszustatten. Die Bundestagsfraktionen von Union und SPD wollen die Tabaksteuer offenbar stärker erhöhen als von der Regierung geplant. Das geht aus einem Änderungsantrag hervor, aus dem mehrere Medien zitieren. Demnach soll die Tabaksteuer für Zigaretten bis 2031 stufenweise auf gut 38 Cent pro Stück steigen. Auch für Zigarren, Zigarillos, Feinschnitt und Pfeifentabak würden die Steuersätze stärker erhöht als bislang vorgesehen. RB Leipzig trifft in der Fußball-Champions League auf Real Madrid. Das ergab die Auslosung der Ligaphase. Weitere Leipziger Gegner sind unter anderem Manchester United und Manchester City, Feyenoord Rotterdam und PSV Eindhoven. Bayern München und Dortmund bekommen es jeweils mit Arsenal zu tun. Der erste Spieltag beginnt am 8. September. Fußball-Bundesligist Freiburg hat das Ticket für die Ligaphase der Conference League gelöst. Die Breisgauer gewannen das zweite Playoff-Duell gegen den schottischen Club Motherwell 4:1. Das waren die Nachrichten. Das Wetter in der Nacht von Westen her Wolken und in Thüringen und Sachsen-Anhalt Schauer oder Gewitter 20 bis 15 Grad. Morgen neben Wolken auch Aufheiterungen, weiterhin Schauer und Gewitter bis 30 Grad. Die Zeit, es ist 22:03 Uhr.
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1: Die A2 Richtung Hannover ist zwischen Eilsleben und Allerengersleben wegen eines Feuerwehreinsatzes gesperrt. Zurzeit Stau bis Bornstedt. Die Umleitung über die B1 ist nicht befahrbar. Die A9 Richtung München ist zwischen Niemeck und Kleinmarzehns wegen Reparaturarbeiten bis ca. 6 Uhr früh gesperrt. Die Auffahrt Kleinmarzehns ist ebenfalls gesperrt. Die A9 Richtung München ist zwischen Bitterfeld-Wolfen und Halle nach einem Unfall gesperrt. Die A71 Richtung Schweinfurt ist zwischen Arnstadt Süd und Stadt Ilm wegen Wartungsarbeiten im Tunnel Behringen bis morgen früh ca. 6 Uhr gesperrt. A72 Richtung Leipzig in Höhe Stolberg West Behinderung durch einen defekten LKW auf der rechten Fahrspur. Vorsicht auf der Fahrbahnseite, wird ein Rad gewechselt.
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2: Am Donnerstag Abend mit Markus Barsch. Hallo, schön, dass ihr da seid.
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Hallo, hier ist Bob, eure Abendshow. Schön, dass ihr noch da seid. Stellt euch mal vor, ihr wart 28 Jahre weg. Nee, ernsthaft. 28 Jahre weg und hallo, da sind wir wieder. Sehr lange haben wir nichts gehört. Es waren Leute noch gar nicht auf der Welt. Sehr lange haben wir nichts gehört von den New Radicals. Erinnert euch an die New Radicals Ende der 90er? Hier.

0: Manch Radio spielt das heute noch. Oder auch geil war Someday We'll Know. Auch eine schöne Single. Die haben dann auch noch ein Album veröffentlicht damals, aber dann kam nichts mehr. Greg Alexander hat gesagt, nee, ich mache jetzt was anderes und hat für 1000 Leute Songs geschrieben. Aber jetzt gibt's einen neuen Song von den New Radicals, der Titelsong für einen Film. Vielleicht kommt ihr gerade aus dem raus, ist eine Rom-Com im Kino. Eine romantische Komödie mit Monica Barbaro und Callum Turner, ne, der frisch gebackene Ehemann von Dua Lipa. Der Film One Night Only ist heute in den Kinos gestartet. Und dementsprechend heißt der Titelsong auch One Night Only. So ein bisschen poppig, rockig, mit viel, viel, viel Klavier. Klingt ein bisschen nach sehr guter Highschool-Band. So richtig handgemacht. Hier ist er für euch in der Abendshow, die New Radicals, One Night Only.
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Man möchte Greg Alexander, den Kopf der New Radicals, anrufen. Nach 28 Jahren neuer Song, Why Not Only. Hier für euch in der Abendshow, One Night Only. Und er klingt einfach immer noch geil. Mach bitte ein Album, Greg. Wir wollen ein neues Album von den New Radicals. Das letzte ist uns zu lange her. Vorsicht bitte. Auf der A5, Frankfurt Richtung Darmstadt, zwischen Langenmühlfelden und Weiterstadt, steht ein defektes Fahrzeug im Baustellenbereich. Bitte vorsichtig sein. Gut ankommen. Und vor allen Dingen bald. Wisst ihr?

0: Swing. Es ist 22.23 Uhr. Hier ist Pop, eure Abendshow. Genau vor 24 Stunden. Genau an dieser Stelle in der Abendshow am gestrigen Mittwoch. Da haben wir was gemacht. Und zwar haben wir gesprochen über die Erhebung des unter anderem Deutschen Wetterdienstes, die mal gezählt haben, wie viele tropische Nächte gab es in den größten Städten Deutschlands 2026 diesen Sommer. Da war Kollege Jost Schmidt, war unser Experte. Ist auch heute wieder hier. Schön, dass du es einrichten konntest. Der wohnt hier im Zimmer übrigens, der Josti.
1: Ach so.
0: Ich sag das jetzt. Nee, und da hatten wir, also Spitzenreiter waren die meisten. Tropennächte über 20 Grad nachts waren Stuttgart 17 und dicht gefolgt von Mainz und Frankfurt 16.
1: Ja.
0: Und dann haben wir Deutschland gefragt, wenn ihr in einer großen Stadt wohnt in Deutschland, die haben 42 der größten Städte Deutschlands ja abgebildet in dieser Studie. Wenn ihr da wohnt, schickt mal euren Wohnort und dann sagen wir, wie viele Tropennächte ihr hattet. Und dann kamen Menschen, viele haben aus Wiesbaden sich gemeldet gestern, auch aus Mainz, da wussten wir es schon, 16. Und Wiesbaden interessanterweise nur wie viel?
1: Fünf.
0: Und dann kamen der Shitstorm von Leuten, die sagen, könnt ihr euch in die Haare schmieren, eure komische Studie? Wie können denn zwei Städte, die gefühlt ein Katzenweitwurf auseinanderliegen oder aber rübergespuckt über den Rhein, wie können dann da so Temperaturunterschiede sein? Und der Josti, der Fleißige, hat nämlich beim Deutschen Wetterdienst persönlich nachgefragt, was da eine Mail hingeschickt gestern Nacht noch.
1: Ja, und die KU21, die nationale Klimaüberwachung, hat mir geantwortet.
0: Toll, danke.
1: Die sagen, also es gibt zwei Stationen, die in Wiesbaden und die in Mainz-Lerchenberg. Und die liegen wirklich Luftlinie nah beieinander. Aber die unterscheiden sich deswegen dolle. Die Station in Wiesbaden, die liegt 60 Meter höher, was ja erstmal dazu führt, ne, dass es da kälter ist.
0: Da oben.
1: Meistens, ja. Und sie ist deutlich außerhalb von Wiesbaden, eher Richtung Taunus schon fast.
0: Oh.
1: Und deswegen gibt es da eben ganz andere Bedingungen als so in Mainz. Und das nicht nur bei den Tropennächten, der Anzahl der Tropennächte, sondern auch so die langjährigen Mitteltemperaturen. Deutlich kühler in Wiesbaden als in Mainz.
0: Okay, wie immer, also die Messstationen
1: falsch.
0: Sind nicht im Betonmeer hier und da in Frankfurt ja zum Beispiel auch, da gibt es ja auch mehrere, haben wir auch gestern abgebildet. Ja. Da gab es in Frankfurt teilweise 16 oder teilweise aber auch mehr oder weniger Tropennächte. Also gut, dass wir das geklärt haben.

Ray Garvey zusammen mit seinem Kumpel Imran, mit dem hat er schon viel zusammengearbeitet, Songs produziert, gemacht, geschrieben, getan. Und jetzt singen sie mal zusammen Rivers. Warum denn nicht? Sagt Ray. Vorsicht bitte auf der A4, kommt gerade noch rein, Köln Richtung Aachen, zwischen Rodenkirchener Brücke und Kreuz Köln Süd, kaputter LKW.

0: Es ist 10:30.
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3: Heute Nacht bleibt es von der Ostsee bis zu den Alpen oft klar. Sonst ziehen von Westen teilweise kräftige Schauer und Gewitter auf. Es bleibt lau mit 21 bis 11 Grad. Morgen sind bei mehr Wolken als Sonne gebietsweise Schauer und Gewitter unterwegs. Unwetter drohen ab dem Nachmittag im Südosten. Die können Starkregen, Hagel und Orkanböen bringen. Maximal werden es 21 Grad in der Eifel und schwülheiße 34 Grad in Niederbayern.
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4: A4 Richtung Dresden. In der Abfahrt Jenatz-Entrum steht ein defektes Fahrzeug. Die A2 Richtung Hannover ist zwischen Eilsleben und Allerengersleben wegen eines Feuerwehreinsatzes gesperrt, zurzeit Stau. Die Umleitung über die B1 ist nicht befahrbar. Die A9 Richtung München ist zwischen Niemeck und Kleinmarzehns wegen Reparaturarbeiten bis ca. 6 Uhr früh gesperrt. Die Auffahrt Kleinmarzehns ist ebenfalls gesperrt. A9 Richtung München. Zwischen Halle und Wiedemar ist die rechte Fahrspur nach einem Unfall gesperrt. Die A71 Richtung Schweinfurt ist zwischen Arnstadt Süd und Stadt Ilm wegen Wartungsarbeiten im Tunnel Behringen bis ca. 6 Uhr früh gesperrt. Auf der B85 zwischen Abzweig Gutendorf und Bad Berka Behinderungen wegen LKW-Bergungsarbeiten. A4 Dresden-Frankfurt. Zwischen Hohenstein-Ernsthal und Glauchau-West wird in Richtung Frankfurt die Fahrbahn erneuert. Bis voraussichtlich Dezember wird der gesamte Verkehr mit je 2 Fahrspuren pro Richtung auf der Richtungsfahrbahn Dresden geführt. Dadurch ist in Richtung Frankfurt die Anschlussstelle Glauchau-Ost bis Ende Oktober gesperrt.
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5: 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Hi.

0: Tate McRae. Es ist 22.41 Uhr und 21 Sekunden. Hallo Deutschland. Hier ist Pop, eure Abendshow in der ARD. Bremen 4, HR3, MDR Jump, NDR 2, RBB 888, SR1, WDR 2 und SWR 3. Alle dabei. Klingt ja fast wie ein Song von den Fantas. Es ist Zeit für etwas Philosophie. Nespa? Jawohl. Jetzt kurz die Gelegenheit, die Dinge zu sortieren vielleicht, die sortiert werden wollen. Das, was den ganzen Tag genervt hat, das schieben wir jetzt für immer beiseite. Im besten Fall fallen die Probleme, wenn sie so geschoben haben mit dem Unterarm, ich mache das gerade hier auch so am Tisch hier, ne? Dann fallen die hinten runter und sind weg für immer. Yay. Wir haben philosophiert schon über Sachen wie zum Beispiel, wenn Rettungsdienstler eine Fußballmannschaft gründen, starten die dann gleich in der Verbandsliga. Kommt mir irgendwie bekannt vor, hatten wir es nicht gestern auch schon? Gestern war auch schön, wenn man eine Lampe aufhängen will und sich aufregt, weil plötzlich das eine Teil weg ist, in das man die Birne reinschraubt, hat man dann gleich doppelt die Fassung verloren. 778 Trilliarden, das ist immer noch maßlos untertrieben, stehen auch auf popabend.de in der Barschen Philosophiegalerie. Da ist übrigens auch das philosophische Vorschlagsformular FFFFF. Danke, weil ihr da immer reinschreibt. Das ist immer toll. Das ist immer Win-Win, weil ich immer gleich alles an euch weitertratsche. Jetzt zum Beispiel verkabeln wir unsere Synapsen neu über die absolut berechtigte Frage in diesen bescheuerten Zeiten. Da brauchen wir doch einfach auch mal richtig großen Quatsch. Den liefert uns heute Siegfried aus Bonndorf. Wenn Jo sich anschnallen soll, nimmt er den Joghurt. Der tut fast schon weh, aber ich find's gut.
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Ach, Amy, die fehlt auch. Hallo, hier ist Pop, eure Abendshow. Wir sind immer für euch erreichbar an der 07221 2011. Da kann man WhatsApp-Nachrichten hinschicken. Signal geht auch. Telefon geht auch. Aber wer ruft heutzutage noch an? Genau. Deswegen WhatsApp gerade von, guck mal, das sind ganz viele. Es grüßen hier Eva, Lena, Maximilian, Jutta und Felix. Die werden gerade hellhörig in Spanien, wo sie hocken und denken, hey, wir kommen im Radio, Leute. Ja, ist richtig. Guck mal, sie schreiben, hallo, liebes Radioteam von der Abendshow. Bitte schöne Grüße an Oma Andrea senden. Klammer auf, meine Schwimu. Schwimu ist eine Abkürzung, die ich noch nie gehört habe, aber das kann ich mir denken, was es bedeutet. Schwiegermutter im Zweifel. Ja, wir sitzen nämlich gerade bei ihr, bei der Schwimu in Spanien auf der Terrasse und lassen den Abend. Nach Eis am Meer, jetzt zu Hause bei ihr mit einem Weinchen und Bierchen ausklingen. Cerveza. Das einzige Wort, das ich kann auf Spanisch. Und Vino, glaube ich, ist Wein, oder? Vino Bianco, Vino Blanco, Vino Rosso. Kann aber auch sein, dass es alles total falsch ist und italienisch. Haben wir gerne durchgegeben, ihr Süßis.

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1: Um 23 Uhr mit Lisa Kupper. Nach der verheerenden Sturzflut am Himalaya steigt die Zahl der Toten auf fast 400. Hilfskräfte suchen weiterhin nach mindestens 1300 Vermissten in Tibet und Nepal, darunter auch ausländische Touristen. Experten warnen vor weiteren Überschwemmungen. Südasien-Korrespondentin Lena Bodewein.
2: Nothilfe kommt unter anderem aus Indien, den USA und von den Vereinten Nationen. In diesem Gebiet des Himalayas sind auch viele Touristen unterwegs. Es ist ein beliebtes Trekkingziel für Bergwanderer. Ein Gletschersturz hat, so der jetzige Stand, nach Meinung von Forschenden die Flutwelle ausgelöst. Ein hunderte Meter breites Stück Eis ist über Kilometer in die Tiefe gestürzt und wurde dabei wohl zu einer Lawine aus Wasser, Staub und Geröll pulverisiert. Sie staute zunächst Flussläufe und brach sich dann in einer Sturzflut Bahn.
1: Wenige Tage vor der Landtagswahl in Sachsen-Anhalt hat CDU-Chef Merz eine Koalition mit der AfD ausgeschlossen. Durch ihre engen Beziehungen zu Russland gefährde die Partei die innere und äußere Sicherheit Deutschlands, sagte er im RTL-Fernsehen. Die AfD sage zudem selbst, dass sie die CDU vernichten und das System Deutschland zerstören wolle. Raus aus dem Euro, raus aus dem Binnenmarkt. Eine Zusammenarbeit sei für die CDU daher unmöglich, so Merz. Die Bundeswehr lässt in den kommenden Jahren rund 300 neue Gebäude bauen. Dafür werden laut Bundesverteidigungsministerium 4,6 Milliarden Euro investiert. Geplant seien Kompaniegebäude für Soldaten und Soldatinnen, Waffenkammern und Unterkünfte mit mehr als 54.000 Betten. Die Bundeswehr erklärte, durch den Wehrdienst erwarte sie mehr Rekruten und brauche daher zusätzliche Unterkünfte. Bayern München spielt in der Liga-Phase der Fußball-Champions League unter anderem bei Atletico Madrid und zu Hause gegen Arsenal London. Das hat die Auslosung in Monaco ergeben. Die wichtigsten Gegner der anderen deutschen Vereine fasst Sportreporter Uli Schäfer zusammen.
3: Auch Borussia Dortmund spielt gegen Arsenal, allerdings auswärts. Zudem tritt der BVB gegen Inter Mailand und Europa-League-Sieger Aston Villa an. RB Leipzig erwischte aus deutscher Sicht das wohl schwerste Los, muss unter anderem gegen die Top-Clubs Real Madrid, Manchester City und Manchester United ran. Der VfB Stuttgart bekommt es mit Inter Mailand und Atletico Madrid zu tun. Der erste Spieltag in der Ligaphase der Champions League findet vom 8. bis 10. September statt.
1: Das Wetter in Deutschland. In der Nacht breiten sich vom Westen und Südwesten bis etwa zur Elbe kräftige Schauer und Gewitter aus. Lokal herrscht Unwettergefahr. Sonst bleibt es trocken, bei Tiefstwerten zwischen 20 und 15 Grad. Am Tag ziehen Schauer und Gewitter von West nach Ost, teils mit Unwettergefahr durch Starkregen, Hagel und Sturmböen. Dazu gibt es maximal 20 bis 31 Grad. Und zum Abschluss noch die Zeit. Es ist gleich 23.03 Uhr.
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4: A2 Richtung Berlin zwischen Lehrte Ost und Hämelerwald Behinderungen durch einen defekten LKW. A14 Richtung Magdeburg zwischen Döbel Nord und Leisnig Behinderungen durch einen defekten LKW. Vorsicht, auf der Fahrbahnseite wird ein Rad gewechselt. Die A2 Richtung Hannover ist zwischen Eilsleben und Allerengersleben wegen eines Feuerwehreinsatzes gesperrt, zurzeit Stau. Die Umleitung über die B1 ist nicht befahrbar. Die A9 Richtung München ist zwischen Niemegk und Kleinmarzehns wegen Reparaturarbeiten bis

0: ca. 6 Uhr früh gesperrt. Die Auffahrt Kleinmarzehns ist ebenfalls gesperrt. Die A71 Richtung Schweinfurt ist zwischen Arnstadt Süd und Stadt Ilm wegen Wartungsarbeiten im Tunnel Behringen bis ca. 6 Uhr früh gesperrt.
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0: Kleben ist überhaupt nicht scheiße, Joris. Hallo, hier ist Pop, eure Abendshow. Freuen uns, dass ihr da seid. Die gemeinsame Abendshow in der ARD. Bremen 4, HR3, MDR Jump, NDR 2, RBB 88.8, SR1, WDR 2. Alle dabei? Hoch, hi. Produziert von SWR3. Wir reden über Harry Styles. Coole Socke, ne? Erst Amsterdam, London, Mexico City und jetzt eben New York City. Harry Styles hat seine, nun, Residency im Madison Square Garden begonnen. Residency ist Neudeutsch für, der wohnt da jetzt im Madison Square Garden. Ne, insgesamt spielt Harry Styles da jetzt bis Ende Oktober 30 Konzerte. Seht ihr meine Finger? Ich komme vom Mars, ich habe 30 Finger in einer Hand. So viele Konzerte am Stück hat's im Garden, der berühmtesten Konzertarena der Welt, kann man wohl sagen, noch nie gegeben. Und trotzdem haben nicht alle Leute Tickets bekommen, die wollten. Ja, sag mal, wie viele Konzerte hätte Harry Styles denn dafür spielen müssen, Benedikt Wiele aus unserem ARD-Pop-Musikteam?
1: Wir können es ja mal kurz durchrechnen. 20.000 Menschen passen rein in den Madison Square Garden. 10 Millionen wollten ein Ticket haben. Oh. Statt 30 hätte Harry Styles also 500 Konzerte spielen müssen.
0: Okay.
1: Tja, und jetzt vor der Residency gab es auch nochmal ein größeres Interview mit Harry Styles und er hat dabei einen Einblick gegeben, wie krass diese großen Shows für ihn sind. Harry ist ja bekanntlich Marathonläufer und auch bei seinen Konzerten macht er ganz gut Kilometer, weil seine Bühne wie ein ovaler Laufsteg fast durch die ganze Arena geht. Dementsprechend durchgeschwitzt ist er nach der Show, dass er aber direkt, wenn er von der Bühne kommt, immer sofort duschen geht, hat vor allem auch den Grund, seine Bühnenperson abzuspülen und um von dem Adrenalin wieder runterzukommen und nach der Performance, für die er viel Energie braucht, wieder ein halbwegs normaler Mensch zu werden, sagt er. Der Kontrast zwischen von zehntausenden Fans bejubelt werden und 10 Minuten später allein nackt unter der Dusche zu stehen, das hilft ihm dabei.
0: Der Harry. Tourneen sind doch so 2010er Jahre, super lame. Alle haben jetzt Residencies, Britney, Adele, Backstreet Boys, Mariah Carey, Katy Perry, Harry Styles, no solle. Hier ist er in eurer Abendshow.
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20:11 ist es. Hier kommt noch was aus dem Verkehrszentrum. Vorsicht bitte in beiden Richtungen auf der A2 Berlin-Hannover zwischen Lehrte Ost und Lehrte. Da sind Personen auf der Fahrbahn. Vorsicht!

Wie schön ihr aufpasst. Hallo, hier ist Pop, eure Abendshow. Eben haben wir über Harry Styles gesprochen, der ja seine Residency, der ist eingezogen, hat sein Sofa auch von zu Hause dahingestellt, weil er jetzt immer wohnt. Für 30 Konzerte ist er jetzt im Madison Square Garden in New York. Ne, spielt da seine. Er hat ja auf seiner Tour nur 5 Locations kennengelernt. Ne, Amsterdam, eben habe ich es alles erzählt. Was machst du mal? Mexico City, warte mal. Amsterdam war das erste, weiß ich noch. London, Mexico City, nur 4. Und jetzt New York, wo er eben 30 Konzerte spielt. 10 Millionen Leute hätten ihn gern gesehen. Er hätte 500 Konzerte spielen müssen. Und da haben wir gesagt, so viele Konzerte an einem Stück gab es noch nie. Ja, das ist richtig. Und Marc schreibt uns hier, liebe Grüße Marc Hamacher, danke für die Nachricht 07221 2011. Hey Markus, Fun Fact zum Madison Square Garden, ein gewisser Billy Joel, ja, der ist ein guter Typ auch, lebt auch noch, ne? Tolle Songs gemacht auch, der hat da 150 Konzerte gegeben, aber eben nicht an einem Stück, ne, sagt Marc auch, und davon aber 100 innerhalb von 10 Jahren, also von 2014 bis 2024 hat Billy Joel 104 waren es, glaube ich, in 10 Jahren im Madison Square Garden gegeben. Immer ein Konzert pro Monat. So geil, ne? Wie oft gehst du im Monat zur Arbeit? Ja, Billy, so. Einmal

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1: Es ist 22:30.
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4: Heute Nacht bleibt es von der Ostsee bis zu den Alpen oft klar. Sonst ziehen von Westen teilweise kräftige Schauer und Gewitter auf. Morgen sind bei mehr Wolken als Sonne gebietsweise Schauer und Gewitter unterwegs. Unwetter drohen nach einem lange sonnigen Tag ab dem Nachmittag im Südosten. Die können Starkregen, Hagel und Orkanböen bringen. Maximal werden es 21 Grad in der Eifel und schwülheiße 34 Grad in Niederbayern.
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5: Vorsicht bitte in beiden Richtungen auf der A2 Berlin-Hannover. Zwischen Lehrte Ost und Lehrte sind Personen auf der Fahrbahn. Die A2 Magdeburg Richtung Braunschweig ist zwischen Eilsleben und Allerringersleben wegen eines Feuerwehreinsatzes gesperrt. Die A9 Richtung München ist zwischen Niemeck und Kleinmarzehns wegen Reparaturarbeiten bis ca. 6 Uhr früh gesperrt. Die Auffahrt Kleinmarzehns ist ebenfalls gesperrt. Die A71 Richtung Schweinfurt ist zwischen Arnstadt Süd und Stadt Ilm wegen Wartungsarbeiten im Tunnel Behringen bis ca. 6 Uhr früh gesperrt.
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6: 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Schön, dass ihr da seid. Freue ich mich. Shabusi ist auch da. Freue ich mich auch.

0: Hallo Deutschland, schön, dass ihr da seid. Hier ist Pop, eure Abendshow. Was ist, ihr habt noch nicht gelacht heute?
1: Das gibt es doch gar nicht. Ändern wir sofort. Machen wir zusammen mit Comedy-Mann Bastian Bielendorfer. Der ist ja fröhlich auf Tour gerade, ne? Ich gucke hier gerade für euch. Mannheim, Bremen, Gütersloh, Gotha, Halle, Neu-Isenburg, Borken, Dresden, Dortmund, um nur einige wenige zu nennen. In Kolumbien spielt Bastian Bielendorfer leider nicht, aber da kommt seine Frau her.
2: Meine Frau glaubt, ich wäre richtig heiß. Und ich lasse die auch in dem Glauben. Warum soll ich so ein Gegenteil überzeugen? Man muss aber auch sagen, es gibt einen massiven Attraktivitätsunterschied. Meine Frau ist eine klassische 10. Kennt ihr das? 10, 1 bis 10. 10 bedeutet, an einem guten Tag von Gott aus einem Stück Marmor geschlagen. Wirklich. Die ist eine wirklich, ist sie. Eine wunderschöne Frau. Ja, und ich? Ich bin eine 4, ne? Ja, ich bin so eine 4. Ich bin so ein klassischer Besser-als-nix-Mann. Das bin ich. Meine Frau kommt aus Kolumbien, was immer dazu führt, dass die Leute im Publikum Vorurteile haben, dass sie da immer denken, oh, nee, die kommt nicht aus einer ganz reichen, alten, kolumbianischen Familie. Und dann denken die Leute, oh, die handeln ja bestimmt mit Kokain. Das ist natürlich ein widerliches Vorurteil, die handeln mit Waffen. Aber es sind nette Leute. Und meine Frau glaubt wirklich fest dran, dass ich richtig heiß bin. Wir saßen letztens mit ein paar Freunden an einem Tisch und sie sagt, original, die Bastian, er sieht aus wie die Captain America. Wie die Chris Evans. Kennt ihr Chris Evans? Kennt ihr Captain America? Ja? Der Typ, der faktisch nur aus Testosteron besteht, der Typ, der so viel Muskeln hat, wenn du da ein Baby dran reibst, kriegt das ein Schnurrbart. Und daneben ich, der Teebeutel mit Gesicht. Und mein bester Freund guckt sie an, guckt mich an und sagt, Captain America, der sieht aus wie Captain Castrop Rauxel, bist du dumm? Stimmt.

Life. Xena Spyro, Great Expectation. Kommt jetzt gleich noch. Doch Moment einmal. Oh nein, Moment einmal. Achtung, Falschfahrer kommt gerade noch rein auf der B43A Obertshausen, Hanauer Kreuz. Zwischen Hanauer Hafen und Hanauer Kreuz, da kommt ein Falschfahrer entgegen, ganz rechts fahren, nicht überholen. Auf der B43A Obertshausen, Hanauer Kreuz, zwischen Hanauer Hafen und Hanauer Kreuz, Falschfahrer unterwegs. Vorsicht in beiden Richtungen. Mensch, passt bitte auf. So, ist doch schon gleich 12. Hey, was poppt denn hier noch für ein Posting auf? Wie ein Pilz aus dem Boden. In unseren Lieblings-Sozial-O-Netzwerken. Hier Robin Rüssel postet, das gefällt mir sehr gut. Restaurant. Kinder unter 5 Jahren essen bei uns kostenlos. Ich? Meine Tochter nimmt das Rumpsteak mit Rosmarinkartoffeln und ein Bier. Für mich bitte ein kleines Wasser. Schlau. Lifehack. Das verpoppt die Abend schon. Mit Markus Barsch. Schön, dass ihr dabei wart. Bleibt da. Gleich ist hier Dr. Ben Sträubel für euch in der Popnacht.

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1: Um 0 Uhr mit Lydia Wagner. Die Europäische Fußballunion UEFA bereitet eine Strafanzeige gegen FIFA-Chef Infantino vor. Wegen der Pläne, Teile der WM an private Investoren zu verkaufen, wirft sie ihm kriminelle Misswirtschaft vor. Aus unserer Sportredaktion Stefan Kerstold.
2: Der Europäische Verband fordert die FIFA und beteiligte Finanzinstitute daher zur Herausgabe von Unterlagen aus dem gescheiterten Projekt auf. Das geht aus einem 60-seitigen Dokument an ein Distriktgericht im US-Bundesstaat Florida hervor. Die UEFA fordert nach wie vor Infantinos Rückzug. Infantino hatte sein Vorhaben, Anteile an Turnieren des Weltverbandes an private Investoren, auch aus dem Umfeld von US-Präsident Donald Trump zu verkaufen, nach massiver Kritik aufgegeben.
1: Nach der verheerenden Sturzflut am Himalaya steigt die Zahl der Toten auf fast 400. Hilfskräfte suchen weiterhin nach mindestens 1300 Menschen in Tibet und Nepal. Aber auch die Überlebenden brauchen dringend Hilfe. Das hat Thomas Meyer von der Hilfsorganisation Humedica dem ZDF gesagt.
3: Am dringendsten würde ich sagen, ist momentan Wasser und Sheltermaterialien, also alles, um Unterkünfte temporär zu machen. Wir brauchen Hygieneartikel. Alles, was diese Leute hatten, ist nicht mehr da. Wir schauen gerade nach Kleidung und Waschartikel, also Wasser und Sanitation, von Seife bis zum Handtuch, bis zur Zahnbürste.
1: Meyer sagte auch, bis jetzt habe man noch keine Chance, zu den Menschen in den abgeschnittenen Gebieten durchzukommen. Im Zollstreit mit Kanada hat US-Präsident Trump den Grenzsee Lake Ontario in Lake America umbenannt. Trump hat eine entsprechende Verfügung unterschrieben, die sofort in Kraft treten sollte. Ontario ist Kanadas bevölkerungsreichste Provinz und wirtschaftlich eng mit den USA verflochten. Fußball-Bundesligist SC Freiburg hat die Ligaphase der Conference League erreicht. Freiburg hat gegen den FC Motherwell aus Schottland mit 4:1 gewonnen. ARD-Sportreporterin Ann-Kathrin Rose.
4: Cher Hunt hatte den Sportclub früh in Führung gebracht, den Schotten aber gelang noch vor der Halbzeit der Ausgleich. Nach dem Seitenwechsel agierten die Freiburger konsequenter, ab der 57. Minute in Überzahl. Machten dann Marzanovic, Irie und Gotto mit ihren Treffern alles klar. Freiburg bezwingt Motherwell auch im Rückspiel und zieht mit dem 4:1 in die Ligaphase der Conference League ein.
1: Das Wetter in Deutschland. In der Nacht breiten sich von Westen und Südwesten bis etwa zur Elbe kräftige Schauer und Gewitter aus. Lokal Unwettergefahr. Östlich der Elbe und im Südosten trocken und teils aufgelockert bei 20 bis 15 Grad. Tagsüber ziehen von Westen nach Osten Schauer und Gewitter durch. Höchstwerte 20 bis 31 Grad. Es ist 0:03 Uhr.
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5: Vorsicht Saalekreis auf der Landesstraße. Zwischen Lennewitz und Kauern liegt ein Tier. A2 Berlin Richtung Hannover. Zwischen Alsleben und Allerengersleben 3 Kilometer Stau nach einem Unfall. Die A9 Richtung München ist zwischen Niemeck und Kleinmarzehns wegen Reparaturarbeiten bis ca. 6 Uhr früh gesperrt. Die Auffahrt Kleinmarzehns ist ebenfalls gesperrt. Die A71 Richtung Schweinfurt ist zwischen Arnstadt Süd und Stadt Ilm wegen Wartungsarbeiten im Tunnel Behringen bis ca. 6 Uhr früh gesperrt. Auf der B85 zwischen Abzweig Gutendorf und Bad Berka Behinderungen wegen LKW-Bergungsarbeiten.
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6: 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Das fühlt sich doch schon irgendwie nach Freitag an. Wir sind in Richtung Wochenende unterwegs. Die nächsten 5 Stunden sind uns.
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0: Jenny from the Block.
1: Sind wir schon wieder zusammen? Das ist ja aufregend.
0: Ist erst ein paar Stunden hergefühlt, ne, dass wir uns hier getroffen haben zu unserem Therapiekreis der Nacht. Heute ist der 28.08. Heute ist der Tag oder die Nacht der Banane. Esst ihr gerne Bananen? Bananen sind nun mal sehr gesund, sind kohlenhydratreich. Also wer kohlenhydratarm isst, so wie ich, der sollte nicht so viele Bananen essen. Vor allen Dingen, also Bananen, da gibt es viele Geschichten drüber. Sie sind kein Holz. Das ist schon mal wichtig. Ich wusste gar nicht, dass Bananen überhaupt in Verbindung mit Holz gebracht werden. Eine Bananenpflanze ist das größte Kraut der Welt. Und sie kann keinen echten Holzstamm besitzen, sondern ist aus ineinandergerollten Blättern gebaut. So. Oder gewachsen. Das ist natürlich so eine Erklärung, die Udo Lindenberg zum Beispiel mit Zigarren hat. Er sagt immer, Zigarren sind wie Salat. Ne? Kommt ja auch eben aus Zigarren, aus diesen Blättern, Tabakblättern. Und dann werden die irgendwann mal gerollt. Also ist das quasi seine Art von Salat, funktioniert auch. Und Bananen sind leicht radioaktiv. Natürliches Kaliumisotop, Kalium-40 enthalten. Die strahlen dadurch minimal. Man müsste allerdings dann so ungefähr 10 Millionen Bananen am Stück essen, um dann einen gesundheitlichen radioaktiven Schaden zu erleiden. Aber ich finde, wäre auch eine Idee, da mal eine Steuer drauf zu setzen. Ne? Ich meine, für die Bundesregierung, da haben sie doch wieder was, eine kleine radioaktive Bananensteuer. Ich esse ja keine Bananen, weil mein Bruder mich in der Kindheit geschockt hat, indem er eine Banane in den Mund genommen hat und hat dann sie durch die Zähne rausgedrückt. Er hatte so eine Zahnlücke und dann kam das da raus, habe ich nie vergessen. Bekomme heute noch Albträume davon, deswegen also bin ich da eher distanziert dazu. In China darf man sie gar nicht essen. Online darf man keine Banane essen in China. Habt ihr das gewusst? Also es gibt kein Video irgendwo in TikTok oder Insta oder sowas, wo jemand eine Banane isst. Das ist in China verboten, weil es eben zu erotisch sein könnte. Naja, ihr dürft machen, was ihr wollt hier heute Nacht. Schickt mir doch, was ihr wollt. Esst, was ihr mögt. Aber bewegt dazu den rechten Fuß. Das mache ich jetzt hier zu Kamerad und So Good. Hier ist die Popnacht.

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Christus Randy und Good Old Days. Es ist jetzt 0.17 Uhr. Eine Endwarnung auf der B43A Obertshausen-Hanauer Kreuz. Kein Falschfahrer mehr unterwegs. Zwischen Hanauer Hafen und Hanauer Kreuz. Nach diesem kultischen Song von den Bangles gibt's ein Spiel. Ihr erkennt eine Prominente im Leierkasten.

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2: Eine großartige Sängerin, Künstlerin, Musikerin hat heute Geburtstag. Ihr kennt sie alle oder ihr wart irgendwo tiefgefroren und vielleicht, 25 Jahre irgendwo anders in einem Kühlschrank in einer Ecke. Aber selbst da werdet ihr sie mitbekommen haben, weil irgendein Nachbar wahrscheinlich dann ordentlich aufgedreht hat zu ihrer Musik. Wer ist denn das hier? Wer steckt im Leierkasten fest? Heute hat sie Geburtstag.

0721 2011. Wer ist es? 0721 2011 für ein Popnacht-Package.

Neuer Hit ist das hier. Boy Loco. Closer. 0.25 Uhr, da piept's nochmal. Nicht nur bei mir, bei euch auch. Vorsicht auf der A7 mit dem Ulm in Richtung Würzburg. Da liegen Gegenstände, wo sie nicht hingehören. Zwischen Wörnitz und Rothenburg ob der Tauber. Hier ist die Popnacht.

0: Post Malone, I need some help. Es ist 0:31 Uhr. Ich war kurz mal meiner Zeit voraus.
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3: Heute sind bei mehr Wolken als Sonne gebietsweise Schauer und Gewitter unterwegs. Neben teilweise kräftigen Güssen bleibt es regional aber auch komplett trocken. Unwetter drohen nach einem lange sonnigen Tag ab dem Nachmittag im Südosten. Maximal werden es 21 Grad in der Eifel und schwülheiße 34 Grad in Niederbayern. Morgen ist es mit maximal 27 Grad landesweit kühler. In der Nordwesthälfte herrscht windiges Schauerwetter, sonst ist es freundlicher. Ganz ähnlich wird es am Sonntag.
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4: Vorsicht bitte auf der A2 Hannover Richtung Berlin. Zwischen Allerengersleben und Rastplatz Lorkberg Süd befindet sich eine ungesicherte Unfallstelle. A2 Berlin Richtung Hannover. Zwischen Alsleben und Allerengersleben 3 Kilometer Stau nach einem Unfall. Die A9 Richtung München ist zwischen Niemeck und Kleinmarzehns wegen Reparaturarbeiten bis ca. 6 Uhr früh gesperrt. Die Auffahrt Kleinmarzehns ist ebenfalls gesperrt. Die A9 Berlin Richtung Halle-Leipzig ist zwischen Niemeck und Kleinmarzehns wegen Reparaturarbeiten bis 6 Uhr gesperrt. A71 Erfurt Richtung Suhl ist zwischen Arnstadt Süd und Stadt Ilm wegen Wartungsarbeiten im Tunnel Behringen bis 6 Uhr gesperrt.
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0: Und die am meisten unterschätzte Höchsttemperatur in Deutschland heute in Brandenburg in Kleßen-Görne. Da bekommen wir 27 Grad, kann man gut mitleben. Hier ist die Popnacht. Ich bin Ben Streubel.

0: Mr. Musik sein?
1: Ey, da müsste Musik sein.
0: Spiel es wieder und wieder, das kann aber auch nerven. Meine Güte.
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3: Oh. Leierkasten.
0: Welcher Künstler steckt im Leierkasten fest? Heute hat sie Geburtstag. Wer ist denn das? Sascha aus Hannover, guten Morgen.
4: Guten Morgen.
0: Wen hast du rausgehört?
4: Das war die Shania Twain.
0: Oho, Shania Twain, meinst du? Shania Twain, Happy Birthday to her. Du gewinnst ein Popnacht-Package. Du bist in deiner Firma gerade ganz alleine, ne? Niemand um dich rum.
4: Niemand um mich rum, nein.
0: Aber es kann sein, dass wir alle mit dir zu tun haben, weil du stellst Dichtungsbänder für Fenster
4: und Türen und Fenster. Ja?
0: Genau. Das heißt also, ja. Damit das ordentlich dicht ist, da werden so Dinge reingeklebt, die kommen aus deiner Fertigung. Also du hast die Finger irgendwo dran. Es kann sein, ich gehe durch meine Schlafzimmertür und muss an dich denken jetzt immer.
4: Ja, richtig. Genau.
0: Das ist Wahnsinn. Ja, diese Bilder von dir aufhängen, von Sascha aus Hannover.
4: Ja, es wäre nicht schlecht, danke.
0: Zu Hause bist du auch der Star. Da sind Marie und Heidi, die warten auf dich, ne?
4: Genau, die warten auf mich.
0: Wer,
4: ich bin bestimmt wieder Hunger.
0: Wer hat am meisten Freude, wenn er dich sieht?
4: Heidi.
0: Heidi, warum?
4: Das ist richtig, ja, die ist halt von Anfang an bei mir. Und die ist auch immer bei mir im Bett. Die kommt immer sofort ins Bett, hier kommt die hinterher.
0: Ja.
4: Und die Marie ist halt ganz anders. Das ist ein ganz anderer Charakter.
0: Ja. Inzwischen haben wir festgestellt, wir reden über Katzen, ne?
4: Genau,
0: das über Katzen. Ja, ist klar. Aber sie dürfte auch im Bett übernachten, ne?
4: Ja, darfst du auch, ja.
0: Ich muss sagen, das gehört sich auch so. Ich habe eine Katzenhaarallergie, bei mir wäre es ein Problem, aber ich würde wahrscheinlich alle möglichen, Lorena, Lorano oder irgendwie, alle möglichen Sachen nehmen, damit ich das nicht habe bei Tieren, weil ich natürlich, ich lege auf Tiere lege ich besonderen Wert, weißt du?
4: Ich auch, ich liebe Tiere, vor allem Katzen halt.
0: Toll, also dann haben wir was gemeinsam und auch noch dann diese Fenster und Türen, Dichtungsbänder, also wir haben so viel gemeinsam, ist unfassbar, wir sollten Urlaub machen.
4: Echt unglaublich, so, ne?
0: Also
4: machen wir.
0: Halte die Nacht durch und dann spiele ich dein Lieblingssong und schick dir ein Paket. Bis bald.
4: Alles klar, danke.

Tropic und Becky G, Sorry Papi. Oh, ich habe was Kultisches gesehen. Metallica, Enter Sandman. Hatte Gefahrenstelle noch, bevor es laut wird, von der A3 Frankfurt-Köln. Da sind Menschen auf der Fahrbahn. In beiden Richtungen aufpassen bitte, zwischen Idstein und Bad Camberg.

0: So, das haben wir ordentlich laut gespielt hier, Metallica, Enter Sandman in der Popnacht. Habt ihr was gesehen, das nicht auf die Straße gehört? Dann dürft ihr gerne auch euch hier beteiligen, andere warnen. Wir sind hier im Therapiekreis zusammen. Dieter, der ist auf der A3 unterwegs, hat da was gesehen. Hallo Dieter.
1: Hallo Benni, auf der A66 von Wiesbaden zur A3, auf der Einfahrtspur zur A3, da liegt ein Heuballen. Ist sehr gefährlich, ist gerade fast schon zu einem Unfall gekommen deswegen. Dankeschön.
0: Tschö. Tschö. Also als Mitarbeiter der Minute bekommt Dieter seinen Lieblingshit hier. Von Robbie Williams, Forbidden Road. Die Popnacht ist hier.
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0: Es gibt Menschen, die kommen aus dem Urlaub bereits, andere, die fahren, aber Jule aus Bergneustadt hat hoffentlich einen schönen Urlaub gehabt, die ist unterwegs. Vom Frankfurter Flughafen zurück nach Hause. Guten Morgen, Jule.
1: Ja, guten Morgen zusammen.
0: So, und das ist die ganze Auto ist voll mit netten Menschen. Die Mutter deiner besten Freundin, dein Kind.
1: Ja, und ich.
0: Und du. Und die beste Freundin habt ihr auf dem Schiff gelassen, oder? Ist die?
1: Ja, die haben wir in Frankfurt Zeppelin-Hallen rausgeschmissen zu Hause.
0: Ach so, gut. Und die Mama wohnt woanders. Die nimmst du dann mit.
1: Richtig, genau.
0: Sehr fein. Wie war denn der Urlaub auf dem Schiff?
1: Super. Ja, war super. Hat uns sehr gut gefallen. Aber nach 2 Wochen reichen die Menschenmassen dann auch. Dann ist man auch wieder froh, wenn man für sich ist.
0: Ja, wie viele Menschen waren auf dem Schiff?
2: 2800
1: plus Besatzung.
0: Okay, wenn man das so zum ersten Mal in der Besatzung macht, oder Besetzung macht, wie ihr das getan habt, kann es natürlich sein, dass so der ein oder andere ein bisschen überfordert ist. So diese ganzen Dinge mit Buffet-Essen und so, das kann natürlich auch stressen. Was war denn für dich die am meisten stressige Situation auf diesem Kreuzfahrtschiff?
1: Boah, gute Frage. Ja, ich würde sagen, schon die anderen Mitreisenden, die dann der Meinung waren, sie müssten dann doch ihre Liegen reservieren. Aber das haben die ganz gut gelöst. Die wurden dann einfach wieder leergeräumt. Ja. Und dann stand Liegenreservierer dürfen ausschlafen.
0: Ja, dürfen ausschlafen, aber müssen nicht von Bord. Ja, werden auch noch werden sie glimpflich behandelt, sozusagen. Ich finde diese Buffet-Situation finde ich immer stressig. Ich weiß, wenn das so Frühstücksbuffet, wenn dann so schlecht gelaunte Morgenmuffel, wenn die dann alle da stehen und dann musst du gucken, wo findest du noch einen Platz und so, dann rappelst und rumpelst überall. Und das sind jetzt so die Zeiten, die ich als Nachtmensch überschlafe. Ich steige ja dann erst nach der Morgenmuffeligkeit ein ins Leben. Dann ist das natürlich auf dem Schiff im Urlaub ist das natürlich ein bisschen anders. Und ansonsten Spanien, was habt ihr gesehen davon? Was war das Highlight?
1: Das Highlight war Lissabon, würde ich sagen.
0: Also Portugal.
1: Und Cadiz. Ja, genau. Ja, und Cadiz war auch wunderschön. Ja. Und wir haben auch noch einen kleinen Abstecher nach Marokko gemacht. Das war auch toll. Ja. Das waren so die 3 Highlights, würde ich sagen.
0: Also Highlight von Spanien war Portugal und Marokko. Genau, sehr gut. Nee, was ist doch schön. Habt ihr gute Erinnerungen, schöne Bilder. Genießt es noch im Kopf und kommt gut nach Hause. Ich spiele euch euren Lieblingssong jetzt, ne? Für den Weg.
1: Ja, vielen Dank.

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1: Um 1 Uhr mit Lydia Wagner. Im Zollstreit mit Kanada hat US-Präsident Trump den Grenzsee Lake Ontario in Lake America umbenannt. Trump hat eine entsprechende Verfügung unterschrieben, die sofort in Kraft treten sollte. Giselle Ucker aus den USA mit den Reaktionen.
2: Eigentlich verbindet der Lake Ontario die beiden Länder Kanada und USA. Jetzt wird er zu einem Streitpunkt zwischen den Nachbarn. Nun reagiert Kanadas Premierminister Mark Carney. In einem Posting auf X verweist er darauf, dass die Ureinwohner Kanadas den See Ontario genannt haben. Das bedeutet so viel wie: Der See ist groß, der See ist schön. Carney betont, dass dieser Name älter sei als die Unabhängigkeitserklärung der USA. Ontarios Premier Doug Ford spottet, der US-Präsident könne den See auch Lake Trump nennen.
1: Nach der verheerenden Sturzflut am Himalaya steigt die Zahl der Toten auf fast 400. Hilfskräfte suchen weiterhin nach mindestens 1.300 Menschen in Tibet und Nepal. Darunter sind viele ausländische Touristen. Experten warnen vor weiteren Überschwemmungen. Südasien-Korrespondentin Lena Bodewein.
3: Nothilfe kommt unter anderem aus Indien, den USA und von den Vereinten Nationen. In diesem Gebiet des Himalayas sind auch viele Touristen unterwegs. Es ist ein beliebtes Trekkingziel für Bergwanderer. Ein Gletschersturz hat, so der jetzige Stand, nach Meinung von Forschenden die Flutwelle ausgelöst. Ein hunderte Meter breites Stück Eis ist über Kilometer in die Tiefe gestürzt und wurde dabei wohl zu einer Lawine aus Wasser, Staub und Geröll pulverisiert. Sie staute zunächst Flussläufe und brach sich dann in einer Sturzflut Bahn.
1: Die Europäische Fußballunion UEFA bereitet eine Strafanzeige gegen FIFA-Chef Infantino vor. Wegen der Pläne, Teile der WM an private Investoren zu verkaufen, wirft sie ihm kriminelle Misswirtschaft vor. Das steht in einem Dokument, das dem Sportinformationsdienst vorliegt. Außerdem fordert der Verband weiterhin Infantinos Rücktritt. Der FIFA-Chef wollte Anteile an Turnieren des Weltverbands an private Investoren verkaufen, hat die Pläne wegen heftiger Proteste aber wieder aufgegeben. Beim Leichtathletik-Event Diamond League Meeting in Zürich hat es zwei neue Weltrekorde gegeben. Beide beim Hürdenlauf. Der Brasilianer Alisson dos Santos und auch US-Amerikanerin Masai Russell waren beide mehrere Hundertstel Sekunden schneller als die bisherigen Weltrekordhalter. Das Wetter in Deutschland. In der Nacht breiten sich von Westen und Südwesten bis etwa zur Elbe kräftige Schauer und Gewitter aus, lokal Unwettergefahr. Östlich der Elbe und im Südosten trocken, Tiefstwerte 20 bis 15 Grad. Tagsüber ziehen von Westen nach Osten Schauer und Gewitter durch, Höchstwerte 20 bis 31 Grad. Die Zeit, es ist 1.03 Uhr.
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4: Die A9 Richtung München ist zwischen Niemeck und Kleinmarzehns wegen Reparaturarbeiten bis ca. 6 Uhr früh gesperrt. Die Auffahrt Kleinmarzehns ist ebenfalls gesperrt. Die A9 Berlin Richtung Halle-Leipzig ist zwischen Niemeck und Kleinmarzehns wegen Reparaturarbeiten bis 6 Uhr gesperrt. A71 Erfurt Richtung Suhl ist zwischen Arnstadt Süd und Stadt Ilm wegen Wartungsarbeiten im Tunnel Behringen bis 6 Uhr gesperrt. Auf der A4 Dresden-Frankfurt wird zwischen Stadtroda und Jenatz-Entrum die Fahrbahn Richtung Frankfurt erneuert. Bis voraussichtlich Dezember wird der gesamte Verkehr mit je 2 Fahrspuren pro Richtung auf der Richtungsfahrbahn Dresden geführt. Auf der A9 Richtung München ist zwischen Eisenberg und Bad Klosterlausnitz wegen Bauarbeiten bis voraussichtlich Ende September die Fahrbahn auf 2 Fahrspuren verengt. Hier erfolgen Bauwerksarbeiten an einer Lärmschutzwand.
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5: Mit Ben Sträubel. Da wird es gleich ein bisschen lauter, egal von wo ihr nach Hause fahrt. Oder vielleicht fahrt ihr auch in Urlaub. Vielleicht von Berlin nach Hamburg oder von München nach Frankfurt am Main. 07221 2011. Wir haben den lautesten Hit, den Energieriegel für euch, damit kein Euchlein zufällt am Steuer. Also 07221 2011. Die Ziffernfolge, die zu eurem Lieblingshit führt, 07221 2011. Ich sammle Vorschläge ein. Ab.

0: jetzt wird's laut.
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0: Und die Vorschläge kommen aus Nordrhein-Westfalen und Baden-Württemberg. Monika aus Holzwickede, guten Morgen, Monika.
2: Moin.
0: Du hast nicht unbedingt einen grünen Daumen, deswegen hast du dir einen Garten schicken lassen, ne? Den du gerade aufbaust.
2: Sozusagen, ja.
0: Das ist was, genau?
2: Wie ein Flaschengarten.
0: Ach, oh, das sieht man immer mal wieder in irgendwelchen Geschäften, ne? Da steht ja so ein kleiner Flaschengarten. Da sind dann Pflanzen, die auch ohne Wasser irgendwie gedeihen, ne?
2: Naja,
0: mit Dunst,
2: naja, was heißt ohne Wasser? Na, die brauchen schon Wasser, aber eben halt durch die Kondensation und so weiter
0: und so.
2: Irgendwie eben selber.
0: Natürlich, leider hat es keine Fernbedienung, sonst würde ich es auch kaufen. Und du hast keinen Garten, keinen eigenen vor der Tür. Ne?
2: Das ist, nein.
0: Deswegen, das Grüne muss ein bisschen zurückstecken in deiner Wohnung. Du hast dir einen schönen Song ausgesucht von Tim Curry, der leider vor uns gegangen ist. Und
2: genau.
0: Jetzt also ordentlich Rocky Horror Picture Show veranstaltet im Himmel. Sweet Transfer.

0: tanzt du wahrscheinlich zu Hause ein bisschen um deinen Flaschengarten rum, ne, wenn das Lied gewählt wird.
1: Auf jeden Fall.
0: Davon gehe ich mal aus. Thorsten aus Mannheim, guten Morgen für Baden-Württemberg.
2: Guten Morgen, Ben.
0: Und du magst es ein bisschen ruhiger. Du warst genau auf die Nacht vor 26 Jahren auf einem Fleetwood Mac-Konzert. Welche Erinnerung hast du?
2: Da war Fleetwood Mac die Hauptgruppe. Das war 1980.
0: Ja, das war 80 Jahre. Das darf man gar nicht sagen. Wie lange das hier ist? Ja, 46 Jahre.
2: Ach, ja, und die Pokale hat noch gelebt.
0: So, und da werdest du gerne.
2: Da ist er dann am 11. Mai 1983 verstorben.
0: Ja, und da hast du so ein Flashback bekommen, an dem du wach wurdest eben und daran gedacht hast, dass du sagst, jetzt muss ich das hier spielen. Dreams. Ja. Ist ein bisschen ein Lenkrad-Kuschler. Hier entscheidet es in Deutschland, was sollen wir lauter spielen als alle anderen Songs hier als Lenkradklopfer. Entweder Dreams von Fleetwood Mac oder vielleicht auch Sweet Transvestite Tim Curry. 07221 2011.

0: Hier ist die Popnacht und wenn ihr was gesehen habt, das nicht auf die Straße gehört, ihr wisst ja, Ossi ist auch ein guter Mann, hallo.
1: Ja, servus, Bendibär, Ansgar hier. Ich bin unterwegs auf der A8 von Stuttgart Richtung Karlsruhe. Ich wollte hier eine Panne-Situation schildern, und zwar zwischen Rutesheim und Parkplatz Höllberg. Er hat eine riesen Ölspur hingelegt, und zwar die mittlere Spur. Und dann rüber rechte Spur bis auf den Pannenstreifen. Er steht ca. 2 Kilometer vor dem Parkplatz Höllberg. Die Polizei ist informiert, ist kurz vorher erst passiert. Bin da gerade vorbeigekommen, also abgesichert ist auch noch nicht richtig. Das zur Information. Danke dir.
0: Ja, nichts zu danken. Wir danken dir. Dafür bekommt jetzt Ossi, wie er geschrieben hat, Ansgar, seinen Lieblingssong als Mitarbeiter der Minute von James Blunt. Hey.

Tastes Like Summer. Was fürs Mundsaxophon um 1.20 Uhr. Vorsicht auf der A2 Dortmund in Richtung Hannover zwischen Rehren und Lauenau. Eine ungesicherte Unfallstelle. Und gleich nach The Kid Laroi lösen wir auf, wer Lenkradklopfer wurde.

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1: Mit den Vorschlägen aus Baden-Württemberg und Nordrhein-Westfalen. Monika aus Holzwickede war für Tim Curry I'm Just a Sweet Transvestite und Thorsten aus Mannheim hätte gerne Dreams von Fleetwood Mac gehört. Das ging doch hin und her und wieder. 50-50, das Zünglein an der Waage wird benötigt. Da kommt doch hier gerade eine WhatsApp-Audio.
2: Einen wunderschönen guten Morgen, hier ist der Frank.
1: Hallo.
2: Ich würde einen Gruß in die Cloud schicken und würde heute für Tim Curry voten. Ben, lass es angenehm laut werden. Danke.
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0: Es ist 1.30 Uhr.
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5: Heute sind bei mehr Wolken als Sonne gebietsweise Schauer und Gewitter unterwegs. Neben teilweise kräftigen Güssen bleibt es regional aber auch komplett trocken. Unwetter drohen ab dem Nachmittag im Südosten. Maximal werden es 21 Grad in der Eifel und schwülheiße 34 Grad in Niederbayern. Morgen ist es mit maximal 27 Grad landesweit kühler. In der Nordwesthälfte herrscht windiges Schauerwetter, sonst ist es freundlicher.
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6: Vorsicht bitte auf der A2 Berlin Richtung Hannover. Zwischen Rastplatz Lorkberg Nord und Allerengersleben liegen Spanngurte. Die A9 Richtung München ist zwischen Niemeck und Kleinmarzehns wegen Reparaturarbeiten bis ca. 6 Uhr früh gesperrt. Die Auffahrt Kleinmarzehns ist ebenfalls gesperrt. Die A9 Berlin Richtung Halle-Leipzig ist zwischen Niemeck und Kleinmarzehns wegen Reparaturarbeiten bis 6 Uhr gesperrt. A71 Erfurt Richtung Suhl ist zwischen Arnstadt Süd und Stadt Ilm wegen Wartungsarbeiten im Tunnel Behringen bis 6 Uhr gesperrt. A4 Dresden-Frankfurt. Zwischen Hohenstein-Ernsthal und Glauchau-West wird in Richtung Frankfurt die Fahrbahn erneuert. Bis voraussichtlich Dezember wird der gesamte Verkehr mit je 2 Fahrspuren pro Richtung auf der Richtungsfahrbahn Dresden geführt. Dadurch ist in Richtung Frankfurt die Anschlussstelle Glauchau-Ost bis Ende Oktober gesperrt.
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0: Und die am meisten unterschätzte Höchsttemperatur heute in Deutschland. Da haben wir einen sehr schönen Ort in Sachsen, Mücklitztal. Da werden es 26 Grad. Hier ist die Popnacht. Mein Name Ben Streubel.

Uhr 39. Hattet ihr schon was zu lachen in den vergangenen 1 Stunde und 39 Minuten? Nein, noch nicht. Da hinten die letzte Reihe auch noch nicht. Dann wird's gleich lustig werden. Mit den Profis, das sind die sogenannten Comedians, selbsternannte Comedians. Und führende Männer unterhalten sich manchmal darüber, die lustig sind. Warum gibt es so wenig lustige Frauen? Gibt es ja eigentlich gar nicht. Also ich finde Lisa Eckhardt zum Beispiel ganz, ganz toll. Da kann ich drüber lachen. Aber es gibt auch Emilia Suchlich, die kanntet ihr vielleicht bisher noch nicht. Die wollte eigentlich auch Musikerin werden. Hat mit Trompete angefangen, so mit 9 Jahren konnte sie sehr gut Trompete spielen und dann hat sie entdeckt, dass sie eben auch ein bisschen lustig ist, ne? Dass die Menschen mehr noch darüber lachen, wie sie sich über ihre Trompetenklänge freuen und so wurde sie eine, du da hinten letzte Reihe, richtig Comedian. Und sie wird gleich sich darüber so ein bisschen Gedanken machen, warum männlich-weiblich, wie die Verteilung in dieser Comedy-Szene ist und wie Männer sich da verhalten, wenn man so Backstage ist. Das hören wir gleich. Ich hoffe, es wird lustig. Falls nicht, gibt's Geld zurück nach Picture This und Get on My Love.

0: Picture this und get on my love. Es ist 1.43 Uhr, Vorsicht bitte auf der A3 Köln in Richtung Frankfurt. Da liegt ein großer Ast auf der Autobahn zwischen Wiesbadener Kreuz und Raunheim. Ihr passt halt bitte auf. Emilia Suchlich jetzt über sich, ihre Rolle und andere Comedians.
1: Ich war neulich in der Kneipe mit so 4 männlichen Kollegen, so männliche Comedians. Männlich ist ja so die Werkseinstellung von Comedian. Aber ich war auch dabei, so, ich bin eine Frau. Und die haben sich darüber unterhalten, dass es ja nicht so viele Frauen gibt in der Comedy-Szene und woran das liegen könnte. Und ich saß so dabei und ich habe nichts gesagt, weil ich kenne ja auch meine Rolle. Und die haben sich auch gut unterhalten, ne? Also 2 waren echt dumm. Aber einer hat so okay schlaue Sachen gesagt für einen Mann. Und es ist ja auch eben cool. Ist ja cool, wenn Männer sich da so Gedanken machen und das Gespräch suchen und so, ne? Das ist ja so, was man sich wünscht. Es ging jetzt bei ihm aber auch nicht so weit, als dass er mich gefragt hätte nach meiner Sicht als Frau. Und nach so 45 Minuten hat mich einer von den anderen so angeguckt, war dann mega aufgeregt und hat so gesagt, ey, es ist ja tatsächlich gerade eine Frau hier. Und dann haben mich alle angeguckt und dann haben sie sich einfach weiter unterhalten. Ich dachte auch, krass, ich bin gerade in so ein Wimmelbild geraten. Ich war einfach extrem schwer zu finden. Und er war halt stolz, ne? Er war so, ey, ich hab eine. Für ihn war das einfach, wo ist Walter in der Frauenedition? Und wenn man Walter gefunden hat, dann verwickelt man den ja auch nicht in ein Gespräch. Man findet den und dann blättert man um. Für mich war es aber insgesamt ein Riesenfortschritt, weil bis vor einem Jahr oder so habe ich gar nicht mit denen rumgehangen. Beim letzten Mal hatten die mich halt nicht bemerkt. Und jetzt habe ich mich das erste Mal richtig gesehen gefühlt. Und das stellt ja dann auch umgekehrt die Frage, gibt's wirklich so wenige Frauen in der Comedy-Szene oder sind wir halt einfach für Männer unsichtbar? Also wenn jetzt neben euch ein Mann sitzt und der lacht wirklich so gar nicht, der kann uns halt weder hören noch sehen.
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The Weeknd und Dancing in the Flames. Soll's noch mal ein bisschen was Lauteres sein? Es kommt von den Scorpions. Weil was soll's denn sonst sein von den Scorpions? Noch eine Gefahrenstelle von der A5. Basel in Richtung Karlsruhe. Da steht ein defektes Fahrzeug auf der Autobahn zwischen Ettenheim und Lahr. Da gehört's nicht hin. Ihr passt auf. Habt ihr noch was gesehen, das nicht auf die Straße gehört? WhatsApp 07221 2011.

0: hier ist die Popnacht mit einem Happy Birthday, einem fantastischen Happy Birthday. Happy Birthday, liebe Carina. Happy Birthday to you. Carina ist in Albisheim gerade hoffentlich wach, dass sie es auch gehört hat. Guten Morgen, Jens.
1: Guten Morgen.
0: Du bist der glückliche Ehemann, ne, von Carina und hast ihr eine WhatsApp geschrieben. Ich hoffe, sie hört das jetzt oder schläft sie?
1: Ich denke, sie schläft, aber man kann es ja bei euch nachhören und dann...
0: Ja, das kann man bei ARD Sounds,
1: hören,
0: genau,
1: ja.
0: Wollte ich doch sagen, das geht. Dann, das ist natürlich für mich ein bisschen traurig, weil ich, du hast gemerkt, ich habe gestockt kurz, weil ich kann das ja gar nicht gebrauchen, wenn Kundschaft wegschläft. Ich habe mich sehr gefreut vorher, dass sie jetzt zuhört, aber naja, gut. Also sie feiert den 35., du bist in der Firma,
1: genau.
0: Wirst wahrscheinlich die großen Geschenke mitbringen dann später, ne, wenn sie wach ist.
1: Ja, schauen wir mal, ja.
0: Was gibt's denn? Wir können ja zueinander reden, wenn sie nicht zuhört.
1: Ja, sie weiß es eigentlich schon. Sie kriegt Parfüm. Also.
0: Ah ja, okay. So eine ganz spezielle Sorte, die sie mag auch hoffentlich, dass du da nicht daneben liegst.
1: Genau.
0: Da kann man ja viele Fehler machen, ne? Okay, aber man kann ja in Parfüm auch ein paar Tausende investieren.
1: Ja. So viel wird es sein, ja.
0: So, und ihr habt eine Tochter, ne? Die hört auch zu, oder schläft die?
1: Die schläft auch, ja.
0: Okay, Tochter, die Marlina wollen wir auch grüßen, sagst du, damit du das auch
1: genau.
0: Beim Zurückspulen in ARD Sounds, dass wir sie auch erwähnt haben. Gut, dann spiele ich mal den Lieblingssong. Wie lange geht deine Schicht noch?
1: Bis um 6 Uhr.
0: Okay, und dann würde ich mal, halte mal durch. Ja, du kannst ja dann
1: Jawohl.
0: Vielleicht noch später mal kurz rausgucken, ob du da in Albisheim vielleicht noch die Mondfinsternis erleben kannst.
1: Wenn du was, ja, wenn, könnte sein, ja.
0: Wenn du was siehst, dann weißt du, wo du dich mal meldest, dann kannst du es mal ein bisschen beschreiben bei uns, ne?
1: Genau, mach ich.
0: Also, gute Zeit. Ciao, ciao.
1: Dir auch. Ciao.
0: Und der Geburtstagshit ist von Glockenbach und Norma Jean Martini.

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1: Um 2 Uhr.
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1: Um 2 Uhr mit Lydia Wagner. Es gibt immer mehr Forderungen nach einem besseren Jugendschutz.